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1: 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Aus Spanien und den USA. Joven y Salvaje. Von Benny Blanco und Bibi Tricks.

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1: Die Nachrichten mit Michael Treis. Guten Morgen.
2: Die Innenminister müssen klar machen, dass Europa nicht erpressbar ist. Kann nicht sein, dass Marokko eben Migranten schickt, um uns dann gefügig zu machen. Wir müssen unsere Grenzen selbst sichern können.
1: Der Chef der konservativen EVP-Fraktion im Europaparlament, Weber, fordert Konsequenzen aus dem Migrantenandrang in der spanischen Exklave Ceuta. Über das Thema beraten am Vormittag die Innenminister der EU in einer Videokonferenz. Sarah Lopez, WDR Brüssel.
3: Es geht um den Schutz der Außengrenzen, die Beziehung zu Marokko und vor allem darum, die Wogen zwischen den EU-Mitgliedstaaten wieder zu glätten. Denn die letzten Tage haben für massive diplomatische Spannungen gesorgt. Nachdem bis zu 60.000 Migranten innerhalb kurzer Zeit in der spanischen Exklave Ceuta angekommen waren, forderten mehrere EU-Mitgliedsländer einen vorübergehenden Ausschluss Spaniens aus dem Schengen-Raum.
1: In Köln-Mülheim sind am späten Abend 4 Menschen durch Schüsse teils schwer verletzt worden. Viele Details zu dem Vorfall sind noch unklar. Annika Müller berichtet.
4: Zeugen hatten die Polizei wegen Schüssen auf offener Straße im Kölner Stadtteil Mülheim gerufen. Zuvor sei es zu einem Streit zwischen mehreren Personen gekommen. Die 4 Verletzten wurden durch Rettungskräfte in Krankenhäuser gebracht. Über ihren derzeitigen Zustand ist nichts weiteres bekannt. Gegen 22 Uhr rückte die Polizei mit zahlreichen Einsatzkräften an, um Spuren zu sichern und Zeugen zu befragen. Die Hintergründe der Tat und der genaue Ablauf sind nun Teil der Ermittlungen, die die Kölner Kriminalpolizei aufgenommen hat.
1: Und auch das beobachten wir in dieser Nacht. Über Nordrhein-Westfalen sind am Abend Unwetter gezogen. Schwere Gewitter, teilweise mit Hagel, richteten Sachschäden an. Besonders betroffen waren Mönchengladbach, der Kreis Heinsberg und die Region Aachen. Das Deutschlandticket könnte im kommenden Jahr teurer werden. Wie der Tagesspiegel berechnet hat, könnte der Preis um 3,40 Euro pro Monat steigen auf dann 66,40 Euro. Bei den Waldbränden in Südeuropa spitzt sich derzeit die Lage vor allem in Griechenland zu. Westlich der Hauptstadt Athen ist ein Großfeuer auch nach 4 Tagen noch nicht unter Kontrolle. Im US-Bundesstaat New Jersey hat ein Polizist mit einer ungewöhnlichen Aktion Handysünder am Steuer erwischt. Er hat sich als Baum verkleidet und an die Straße gestellt. USA-Reporterin Anne Schneider hat das so beschrieben.
5: Mich hat das an diese Karnevals-Overalls erinnert, mit denen man sich zum Beispiel als Bär oder so verkleiden kann, wo wirklich nur noch die Augen rausgucken, nur das Ganze dann eben als Nadelbaum.
1: Als Baum verkleidet konnte der Polizist in 6 Stunden 74 Handysünder überführen. Das war WDR aktuell. Das Wetter in Nordrhein-Westfalen bis zum Morgen ziehen noch letzte Schauer und Gewitter durch, bei Tiefstwerten zwischen 23 und 17 Grad. Tagsüber erst oft sonnig, später sind wieder teils kräftige Schauer oder auch Unwetter möglich. In Wermelskirchen bis 32 Grad, in Aachen 33, in Essen bis 34 Grad. Die Zeit gleich 3.03 Uhr.
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1: Die Nachrichten mit Michael Dreis. Guten Morgen. Über Nordrhein-Westfalen sind am Abend Unwetter gezogen. Stellenweise sind Bäume umgeknickt. Betroffen war unter anderem der Kreis Heinsberg und dort in Erkelenz-Immerath auch diese Anwohnerin.
2: Auf einmal fing es an zu hageln. Da bin ich schon noch aufgesprungen. Dann sind mir meine ganzen Gartenmöbel, die um die Ecke stehen, die ganze Gartenerde, alles ist mir ins Gesicht geflogen. Mein Gartentisch ist in 1000 Teile zerbrochen. Ja, der umgekippte Baum hinten ist auf mein Auto. Ja, das war wahr. Ich kann das gar nicht in Worte fassen, wie schnell das einfach ging.
1: Auch in der Region Aachen hatte die Feuerwehr viel zu tun, genauso wie in Mönchengladbach. Dort mussten zwei Regionalzüge evakuiert werden, weil ein Baum in eine Oberleitung gestürzt war. Der Druck auf FIFA-Chef Infantino wächst. Nach dem gescheiterten Investorendeal droht Europa dem Präsidenten des Weltverbands mit rechtlichen Schritten. Michael Nenzer berichtet.
3: Wie mehrere britische Medien berichten, hat der Europäische Dachverband Infantino aufgefordert, sämtliches Material im Zusammenhang mit dem zurückgezogenen Investorenvorhaben sicherzustellen. Die UEFA befürchtet, er und seine Geschäftspartner könnten Beweise vernichten. Währenddessen hat der walisische Fußballverband als erster Nationalverband seine Unterstützung für Infantinos geplante Wiederwahl zurückgezogen. Auch England und Serbien stellen sich Medienberichten zufolge gegen den FIFA-Chef.
1: Und auch das sind Themen in dieser Nacht. In Köln-Mülheim sind am Abend 4 Menschen durch Schüsse teilweise schwer verletzt worden, offenbar nach einem Streit. Die Polizei kann bisher aber noch nicht sagen, wer geschossen hat und was die Hintergründe sind. In den Niederlanden kämpft die Feuerwehr gegen einen schweren Waldbrand an der Grenze zu NRW. Deswegen wurden auch Anwohner im Kreis Kleve mit der Warn-App Nina gewarnt. Nach dem Ansturm von Zehntausenden Migranten auf die spanische Nordafrika-Exklave Ceuta beraten am Vormittag die Innenminister der EU in einer Videoschalte über das Thema. 22 Mitgliedsländer der EU, auch Deutschland, fordern bessere Absprachen beim Schutz der europäischen Außengrenzen. Der niedrige Pegelstand des Rheins beschäftigt die Politik. Bundesverkehrsminister Bilger hat für Donnerstag ein Krisentreffen in Bonn einberufen. In Mülheim an der Ruhr hat ein schlafender Mann in einem Schlauchboot einen Rettungseinsatz ausgelöst. Am Abend hatten Passanten den Notruf verständigt, weil sie den Mann leblos in seinem Boot auf dem Fluss gesehen hatten. Er habe auch nicht auf Rufe reagiert. Feuerwehr und DLRG haben den Mann auf der Ruhr dann aufgeweckt. Die Feuerwehr sagt, er habe keine medizinische Hilfe gebraucht und sei selbstständig zum Ufer gepaddelt. Das war WDR Aktuell. Das Wetter in Nordrhein-Westfalen. Bis zum Morgen ziehen noch letzte Schauer oder Gewitter durch. Tagsüber ist es erst oft sonnig, später sind dann wieder teils kräftige Schauer oder auch Unwetter möglich. In Olpe dazu bis 32 Grad, in Bad Salzuflen 33 und Paderborn kommt auf bis zu 34 Grad. Die Zeit gleich 4.03 Uhr.

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1: Die Nachrichten mit Michael Treis. Guten Morgen.
2: Die Innenminister müssen klar machen, dass Europa nicht erpressbar ist. Kann nicht sein, dass Marokko eben Migranten schickt, um uns dann gefügig zu machen. Wir müssen unsere Grenzen selbst sichern können.
1: Der Chef der konservativen EVP-Fraktion im Europaparlament, Weber, fordert Konsequenzen aus dem Migrantenandrang in der spanischen Exklave Ceuta. Über das Thema beraten am Vormittag die Innenminister der EU in einer Videokonferenz. Sarah Lopez, WDR Brüssel.
3: Es geht um den Schutz der Außengrenzen, die Beziehung zu Marokko und vor allem darum, die Wogen zwischen den EU-Mitgliedstaaten wieder zu glätten. Denn die letzten Tage haben für massive diplomatische Spannungen gesorgt. Nachdem bis zu 60.000 Migranten innerhalb kurzer Zeit in der spanischen Exklave Ceuta angekommen waren, forderten mehrere EU-Mitgliedsländer einen vorübergehenden Ausschluss Spaniens aus dem Schengen-Raum.
1: In Köln-Mülheim sind am späten Abend 4 Menschen durch Schüsse teils schwer verletzt worden. Viele Details zu dem Vorfall sind aber noch unklar. Annika Müller berichtet.
4: Zeugen hatten die Polizei wegen Schüssen auf offener Straße im Kölner Stadtteil Mülheim gerufen. Zuvor sei es zu einem Streit zwischen mehreren Personen gekommen. Die 4 Verletzten wurden durch Rettungskräfte in Krankenhäuser gebracht. Über ihren derzeitigen Zustand ist nichts weiteres bekannt. Gegen 22 Uhr rückte die Polizei mit zahlreichen Einsatzkräften an, um Spuren zu sichern und Zeugen zu befragen. Die Hintergründe der Tat und der genaue Ablauf sind nun Teil der Ermittlungen, die die Kölner Kriminalpolizei aufgenommen hat.
1: Und auch das ist heute Morgen wichtig. Über NRW sind am Abend teils starke Unwetter gezogen. Besonders betroffen waren der Kreis Heinsberg, die Region Aachen und Mönchengladbach. Dort mussten 2 Regionalzüge evakuiert werden, weil ein Baum auf die Oberleitung gestürzt war. In den Niederlanden kämpft die Feuerwehr gegen einen schweren Waldbrand an der Grenze zu NRW. Deswegen wurden auch Anwohner im Kreis Kleve mit der Warn-App Nina gewarnt. Das Deutschland-Ticket könnte im kommenden Jahr teurer werden. Wie der Tagesspiegel berechnet hat, könnte der Preis um 3,40 Euro im Monat steigen, auf dann 66,40 Euro. Die Wasserspringer Lou Massenberg und Jonathan Schauer haben bei der Schwimm-EM in Paris die 2. deutsche Goldmedaille geholt. Für Massenberg war vor allem die Teamleistung der Grund für den Sieg.
5: Das war schon seit Jahren das Ziel, überhaupt mal eine Medaille zu holen in so einer Disziplin. Ja, ich habe den besten Partner an der Seite dafür. Wir haben uns hier gegenseitig durchgepusht, sind ruhig geblieben und haben das abgerufen, was wir konnten.
1: Die beiden Wasserspringer waren im Synchronwettbewerb vom 3-Meter-Brett erfolgreich vor der Konkurrenz aus Russland und Italien. Und das war WDR aktuell. Das Wetter in Nordrhein-Westfalen. Teilweise ziehen gerade noch letzte Schauer oder Gewitter durch. Tagsüber erstmal oft sonnig. Später sind dann wieder neue, teils kräftige Schauer oder auch Unwetter möglich. In Velbert bis 32 Grad, in Lünen 33, in Aalen bis 34 Grad. Die Zeit gleich 5.03 Uhr.

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1: 6 Uhr ist es, ich bin Katharina Niesen. Bei den EU-Staaten geht es heute nochmal um Ceuta. Das ist eine spanische Stadt im Norden von Afrika. Zehntausende Migrantinnen und Migranten sind da ja letzte Woche vom Nachbarland Marokko aus über die Grenze, wohl wegen Fake News auf Social Media. Worum es bei dem EU-Treffen jetzt geht, erklärt Sara Lopez.
2: Das ganz große To-Do heute ist, die Stimmung wieder zu verbessern zwischen den Mitgliedstaaten. In den vergangenen Tagen wurden ja teils heftige Vorwürfe ausgetauscht zwischen Spanien und mehreren Mitgliedstaaten.

0: Beat starten. Und dann gibt es noch einen offenen Brief, den haben 22 europäische Staats- und Regierungschefs unterschrieben. Auch Bundeskanzler Friedrich Merz ist darunter. Und in diesem Brief wird die spanische Migrationspolitik kritisiert.
1: Etwa 60.000 Leute wollten über Ceuta in die EU. Über 70 Menschen sind bei dem Versuch ums Leben gekommen. Am Abend und in der Nacht war wettertechnisch ja gut was los, vor allem in NRW. Es gab heftige Gewitter, teilweise mit Sturmböen und Hagel. Besonders betroffen waren die Regionen um Mönchengladbach, Aachen und um den Kreis Heinsberg. Da wohnt Jessica in Erkelenz nämlich. Die wurde auf ihrer Terrasse vom Unwetter überrascht und musste sich von einer Minute auf die nächste in Sicherheit bringen.
2: Und dann sah ich schon noch alle Sachen rumfliegen. Mein Gartentisch ist in 1000 Teile zerbrochen. Der umgekippte Baum hängt auf mein Auto. Ja, mein Freund war mit dem Rennrad unterwegs. Der hat sich Gott sei Dank an der Tankstelle eben noch retten können.
1: In Mönchengladbach und bei Wuppertal sind Oberleitungen auf Züge gefallen. In Aachen gab es ca. 30 Einsätze wegen umgestürzter Bäume. Heute sind für Berlin Unwetter angesagt. Im Süden der Niederlande sorgt ein Waldbrand gerade für Probleme. Da brennt ein Naturschutzgebiet in Ostrom an der deutschen Grenze. Der Rauch zieht teilweise auch in den Kreis Kleve. Die Feuerwehr löscht auch mit Militärhelikoptern. Ein Campingplatz in der Nähe musste evakuiert werden. Eine kreative Polizeikontrolle in den USA sorgt online gerade für Lacher. Ein Polizist hat sich da als Baum verkleidet. Danach hat er mit einem Fernglas in Autos geguckt, um Leute am Handy zu erwischen. Seine Bilanz: 74 Handysünder in 6 Stunden. Das Thema Trockenheit macht vielen gerade ja vor allem Sorgen. Fachleute in Sachen Insekten haben aber eine Nachricht, die zumindest bei uns Menschen für weniger Stress sorgt. Durch das trockene Wetter gibt es dieses Jahr wohl besonders wenig Mücken. Dazu gibt es zwar keine genauen Zahlen, aber Beobachtungen, zum Beispiel Pfützen, fehlen, damit sich dann die Babymücken auch entwickeln können. Und dann kommt noch das Wetter in NRW und später auch in Bremen, ziehen Schauer und Gewitter erstmal ab. Dann gibt es Sonne und Wolken abwechselnd. In Berlin ziehen dann später Schauer und Gewitter rein. Dazu wieder schwül heiß mit in Berlin 32 Grad, in Bremen 33 und in Leverkusen 35. Über Nacht und morgen sind wieder Gewitter angesagt. Erst in Bremen und NRW, dann nochmal in Berlin und es wird minimal kühler.
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3: 6:30, ich bin Katharina Niesen. In Berlin ist heute nochmal der Anschlag auf den Christopher Street Day Thema. Im Innenausschuss des Bundestags geht es darum, ob die Behörden eventuell Fehler gemacht haben und man den Täter schon vorher hätte stoppen können. Mehr von Markus Sambale.
4: Da will Clara Bünger von der Linken zum Beispiel nachhaken. Sie fragt, warum gab es Lücken bei der Observation des Täters, den die Behörden ja als Hochrisikofall eingestuft hatten. Und sie fragt, warum ist trotz der Überwachung unbemerkt geblieben, dass der Mann das Auto angemietet hat, mit dem er dann später die Tat begangen hat. Viele Fragen werden wohl nicht nur an Innenminister Dobrindt gehen, sondern auch an die Chefs vom Bundeskriminalamt und vom Verfassungsschutz. Die werden nämlich heute auch dabei sein in der Videokonferenz vom Innenausschuss.
3: Bei dem Anschlag auf den CSD ist eine Frau gestorben, 31 Menschen wurden verletzt. Der Ansturm auf die spanische Stadt Ceuta ist heute nochmal Thema bei der EU. Die liegt in Afrika neben Marokko und von da sind letzte Woche in kurzer Zeit Zehntausende Migrantinnen und Migranten in die Stadt gekommen. Etwa 70 kamen dabei ums Leben. Spanien wird jetzt für seine Migrationspolitik kritisiert. Bei dem Treffen heute geht es auch um einen besseren Schutz der EU-Außengrenzen. In anderthalb Monaten wird in Berlin das Abgeordnetenhaus gewählt und dazu gibt's ab heute ein neues Infoangebot. Um 12 Uhr geht der Sozialomat online. Da kann man die Position von Parteien vergleichen zu sozialpolitischen Themen, also sowas wie Wohnen, Gesundheit oder Zuwanderung. Die Diakonie sagt, sie hat bei allen Parteien, die antreten, abgefragt, was sie zu verschiedenen Thesen sagen. 12 haben geantwortet, 5 nicht. In Mülheim im Ruhrgebiet hat ein müder Mann einen Großeinsatz ausgelöst. Er hat in einem Schlauchboot auf der Ruhr geschlafen. Passanten versuchten vergeblich, ihn anzusprechen und riefen dann den Notruf. Feuerwehr und DLRG konnten ihn dann wecken und er kam ans Ufer. Und das Wetter, die heftigen Gewitter, vor allem über NRW, ziehen ab und auch in Bremen wird es trockener. Dann gibt es Sonne und Wolken abwechselnd den Tag über heute. Für Berlin sind später Schauer und Gewitter angesagt. Dazu wieder schwülheiß mit in Berlin bis 32 Grad, in Bremen 33 und in NRW noch wärmer. Über Nacht und morgen sind teilweise wieder neue Gewitter angesagt.
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2: Um 7 mit Katharina Niesen. Und zuerst gucken wir auf die Nacht in NRW. Die war in vielen Orten ja relativ unruhig. Teilweise sind schwere Gewitter mit Starkregen durchgezogen, zum Beispiel im Rheinland, rund um Aachen und in Westfalen. Mehr dazu von Lisa Bertram.
3: Das Unwetter hat die Kreise und Städte unterschiedlich getroffen. Teilweise hat man innerhalb derselben Stadt mal mehr, mal weniger davon mitbekommen, wie in Mönchengladbach. Im Norden war es abends noch sonnig, da sind im Süden schon Bäume umgestürzt. Da hat der Sturm auch Probleme für den Bahnverkehr gebracht. In Herrad ist ein Baum auf eine Oberleitung gefallen. Zwei Regionalzüge mussten evakuiert werden und hunderte Fahrgäste wurden mit Bussen weitergefahren. Es gibt zum Teil immer noch Störungen, zum Beispiel beim RE4. Auch im Kreis Heinsberg gab es mehrere Feuerwehreinsätze. In Erkelenz sind Bäume auf Straßen und Autos gestürzt. Anwohner erzählen, dass ihnen die Gartenmöbel um die Ohren geflogen sind.
2: Auch heute soll es wieder Gewitter geben, vor allem in Berlin. Nachts sind dann auch wieder NRW und Bremen dran. Bei den EU-Staaten geht es heute nochmal um Ceuta, die spanische Stadt im Norden von Afrika. Zehntausende Migrantinnen und Migranten sind da ja letzte Woche vom Nachbarland Marokko aus.

0: über die Grenze, wohl wegen Fake News auf Social Media. Spanien wird jetzt für seine Migrationspolitik kritisiert. Bei dem Treffen heute geht's um einen besseren Schutz der EU-Außengrenze. Etwa 60.000 Migrantinnen und Migranten wollten über Ceuta in die EU. Über 70 Menschen sind bei dem Versuch ums Leben gekommen. Reaktionen aus der marokkanischen Community zu dem Ganzen hört ihr gleich hier bei Evren in Cosmo. Politiker vom Bundestag kommen heute zu einem Sondertreffen zusammen, obwohl eigentlich Sommerpause ist. Sie beraten über den islamistisch motivierten Anschlag auf den CSD in Berlin mit einer Toten und mehreren Verletzten. Es geht darum, sowas in Zukunft zu verhindern. Jetzt geht's um Kryptowährungen und wer da investiert, nämlich vor allem Jüngere. Laut einer YouGov-Umfrage haben bei den 25- bis 34-Jährigen fast ein Drittel Kryptowährung im Depot und die Quote ist bei Männern viel höher als bei Frauen. Marktführer bleibt Bitcoin. Das Thema Trockenheit macht vielen gerade ja vor allem Sorgen. Fachleute in Sachen Insekten haben aber eine Nachricht, die zumindest bei uns Menschen für weniger Stress sorgt. Durch das trockene Wetter gibt es dieses Jahr wohl wieder besonders wenig Mücken. Dazu gibt es zwar keine genauen Zahlen, aber Beobachtungen, zum Beispiel Pfützen, fehlen, damit sich Babymücken entwickeln können. Und das Wetter, ihr habt es eben schon gehört, in NRW und später dann auch in Bremen ziehen Schauer und Gewitter erstmal ab. Dann gibt es Sonne und Wolken abwechselnd. In Berlin ziehen dann später Schauer und Gewitter rein. Dazu wieder schwül heiß mit in Berlin 32 Grad, in Bremen 33 und in Leverkusen 35. Über Nacht und morgen sind wieder Gewitter angesagt. Erst in Bremen und NRW, dann nochmal in Berlin und es wird minimal kühler.
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2: Genau, und zusammen wird so langsam Zeit, uns einzuruckeln in die Woche. Na, am Dienstag? Wer jetzt schon hellwach ist, mashallah, Freunde. Alle anderen, wir kriegen es auch noch hin. Vor allem jetzt mit Distinct im Ohr und vielleicht jetzt schon in den Hüften. Auf geht's mit Yammer.

0: Also ich kann da nicht stillhalten. Kickt der Song bei euch? Oder vielleicht ist es der erste Kaffee? Guten Morgen, 7:06 haben wir's. Schön, dass wir uns hier in Cosmo treffen. Ihr habt sie alle gesehen, Leute, die Bilder aus Ceuta an der Grenze zu Marokko. Zehntausende Menschen haben versucht, die Grenze zu überqueren in der Hoffnung auf eine bessere Zukunft in Europa. Danach wurde viel diskutiert. Manche sprechen von einer humanitären Krise, andere von einer Invasion aus Nordafrika. Aber was machen solche Debatten eigentlich mit Menschen, die selbst marokkanische Roots haben? Cosmo-Reporterin Umaima Garci, du hast dich in der Community umgehört.
1: Genau, viele sagen, die Art, wie über Marokkaner oder Menschen aus Nordafrika gesprochen wird, sei kein Zufall, sondern Teil eines größeren Problems. Neda aus Aachen zum Beispiel findet vor allem die Wortwahl problematisch, gerade mit Blick auf die Geschichte des Kolonialismus.
2: Darin liegt auch eine bittere Ironie, würde ich sagen, von einer imaginären Invasion durch Migranten zu sprechen, obwohl es gerade europäische Länder waren, die in den globalen Süden eingedrungen sind, einige der schlimmsten Verbrechen der Geschichte begangen und dessen Ressourcen ausgebeutet haben.
1: Genau, Neda macht auf den historischen Hintergrund aufmerksam, der bei der Debatte oft vernachlässigt wird. Und Elliot aus der Community ist sogar direkt von der Situation betroffen. Ihr Cousin wollte auch ein lebenswerteres Leben, erzählt sie.
3: Mein eigener Cousin beispielsweise hat ebenfalls die Grenze überquert. Und das nicht, weil er ein Krimineller ist, sondern weil er wie viele andere Menschen auch verzweifelt nach Hilfe und neuer Perspektive sucht.
1: Bei all den politischen Debatten rückt oft die Frage nach Menschlichkeit in den Hintergrund.
0: Und zu fliehen, das ist ja nie eine einfache Entscheidung eigentlich.
1: Ja, genau das sagt auch Bilal aus Duisburg.
4: Ich sage immer, es hat einen Grund, weswegen man von seinem Heimatland flüchtet. Man verlässt nichts einfach so, vor allem nicht seine Familie, seine Freunde und die Heimat, wo man aufgewachsen ist. Da sollte man sich lieber fragen, was gerade in Marokko für Probleme sind, weswegen es so einen anderen gibt.
1: Genau, und die Gründe dafür sind halt unterschiedlich. Wirtschaftliche Perspektivlosigkeit, fehlende Chancen oder politische Probleme. Aber Diskriminierung erleben viele Marokkanerinnen und Marokkaner nicht nur im Zusammenhang mit Flucht oder Migration, sondern eben auch im Alltag in Deutschland.
0: Da fallen mir zum Beispiel so Begriffe ein wie Nafri.
1: Genau, ja. Also es wurde halt lange abwertend für Menschen oder wird immer noch abwertend für Menschen aus Nordafrika verwendet. Heute benutzen manche den Begriff aber bewusst für sich selbst. Bilal erklärt uns warum.
4: Also ich nenne mich Nafri, weil ich stolz darauf bin, Nordafrikaner zu sein. Und ich sehe das Wort jetzt Nafri nicht als großartige Beleidigung.
0: Aber was kann denn helfen, damit weniger in solchen Schubladen gedacht wird?
1: Ja, das ist dann immer die Frage. Also ein richtiges Rezept gegen Rassismus gibt es natürlich nicht. Aber vieles beginnt damit, Menschen nicht zu pauschalisieren und Informationen kritisch zu hinterfragen. Gerade in sozialen Medien verbreiten sich Vorurteile oft besonders schnell. Deshalb lohnt es sich, unterschiedliche Perspektiven anzuhören und sich eben nicht nur da zu informieren.
0: Und dafür, Leute, seid ihr hier in Cosmo genau richtig.
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0: Na, sucht euer Gehirn noch den Startknopf? 7.15 Uhr, Viertel nach sieben jetzt in Cosmo. Guten Morgen zusammen. Der Regen heute Nacht war quasi die Klimaanlage der Natur. Einmal abgekühlt. Nutzt die frische Luft jetzt, Leute. Fenster komplett auf. Einmal Powerstoß lüften und dann ready machen für den nächsten heißen Tag. United Night zusammen.
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0: von dem Rapstar aus Italien, Joliet, habt ihr hier in Cosmo gehört. Schönen guten Morgen an alle, die sich durch den morgendlichen Stau schieben vielleicht, während der Kaffee noch nicht ganz angekommen ist. Sind ja nur Mini-Staus jetzt in den Sommerferien. Ihr packt das, Leute. 7:19 Uhr haben wir es jetzt ganz genau. Und hier gibt es einen kleinen Liebesgruß an alle Leseratten und an alle, die es noch werden.
1: 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Die Schlagzeile. Wer mehr liest, ist mitfühlender. Die Details. Wer andere Menschen verstehen will, muss sich nicht gleich ein Psychologiebuch kaufen. Auch Romane können dabei helfen. Das haben Forschende aus Kanada jetzt gezeigt. Sie haben sich sehr viele Studienergebnisse noch einmal angeschaut und festgestellt, gerade wenn wir eher etwas zurückgezogener aufwachsen, kann Bücherlesen total hilfreich sein, um später mit anderen in guten Kontakt zu kommen. Das gilt vor allem dann, wenn unsere Eltern keinen höheren Bildungsabschluss haben wie einen Uni-Abschluss. Die Ergebnisse ihrer Arbeit haben die Forschenden im Fachblatt Current Opinion in Psychology veröffentlicht. Die Bedeutung. Beim Lesen von Geschichten versetzen wir uns in andere hinein. So fällt es uns leichter, die anderen besser zu verstehen. Wenn Romane von klassischen Außenseitern oder stigmatisierten Gruppen handeln, kann das stereotype Vorstellungen von Lesern und Leserinnen abbauen. Das gilt zum Beispiel für religiöse Minderheiten oder queere Menschen, schreiben die Forschenden. Wahrscheinlich ist, dass Menschen dafür viele Bücher über einen langen Zeitraum lesen müssen. Deswegen ist es für die Studien nicht immer so ganz eindeutig zu sagen, ob andere Faktoren auch eine Rolle gespielt haben. Aber wer im Urlaub noch was über seine Mitmenschen lernen will, kann dafür auf jeden Fall guten Gewissens ein paar schöne Geschichten einpacken. 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
1: Um 7:30 mit Katharina Niesen. Und wir schauen zuerst auf ein Problemhaus in Köln. Da sorgen feuchte Wände und Stromschlaggefahr dafür, dass eine Familie ausziehen musste, während die Miteigentümerin auf Insta ihr Luxusleben postet. Mehr von Lisa Bertram.
2: Es geht um ein Mehrfamilienhaus in Köln-Klettenberg. Da fließt Wasser durch die Decken, weil auch Stromleitungen feucht geworden sind, bestand Lebensgefahr. Dazu kam Schimmel. In einer Wohnung hat Mieterin Jamila mit ihren 5 Kindern gewohnt, bis es vor kurzem nicht mehr ging und die Stadt Köln ihnen eine Notunterkunft organisiert hat. Die Stadt hat auch ein Zwangsgeld gegen die Vermieter verhängt, damit sie die Schäden beseitigen und man in der Wohnung wieder ohne Gefahr wohnen kann. Das Mehrfamilienhaus gehört unter anderem der Kölner Influencerin Lena Terlutter und ihrem Mann. Sie macht Luxus-Lifestyle-Content für ihre Millionen Follower. Auf Anfrage zu den Zuständen schreibt ihre Anwältin, die Influencerin habe nichts mit der Vermietung und Instandhaltung des Hauses in Köln zu tun.
1: Am Abend und in der Nacht war wettertechnisch ja gut was los, vor allem in NRW. Es gab heftige Gewitter, teilweise mit Sturmböen und Hagel. Besonders betroffen waren die Regionen um Mönchengladbach, Aachen und in dem Kreis Heinsberg. Da wohnt Jessica in Erkelenz, die wurde auf ihrer Terrasse vom Unwetter überrascht und musste sich von einer Minute auf die nächste in Sicherheit bringen.
3: Und dann sah ich schon noch alle Sachen rumfliegen. Mein Gartentisch ist in 1000 Teile zerbrochen, der umgekippte Baum hinten ist auf mein Auto. Ja, mein Freund war mit dem Rennrad unterwegs, der hat sich Gott sei Dank an der Tankstelle eben noch retten können.
1: In Mönchengladbach und bei Wuppertal sind Oberleitungen auf Züge gefallen. In Aachen gab es ca. 30 Einsätze wegen umgestürzter Bäume. Heute sind auch für Berlin Unwetter angesagt. Eine kreative Polizeikontrolle in den USA sorgt online gerade für Lacher. Ein Polizist hat sich da als Baum verkleidet. Danach hat er mit einem Fernglas in Autos geguckt, um Leute am Handy zu erwischen. Seine Bilanz: 74 Handysünder in 6 Stunden. In anderthalb Monaten wird in Berlin das Abgeordnetenhaus gewählt und dazu gibt's ab heute ein neues Infoangebot. Um 12 Uhr geht der Sozialomat online. Da kann man die Position von Parteien vergleichen zu sozialpolitischen Themen, also sowas wie Wohnen, Gesundheit oder Zuwanderung. Die Diakonie sagt, sie hat bei allen Parteien, die antreten, angefragt, was sie zu verschiedenen Thesen sagen. 12 haben geantwortet, 5 nicht. Und das Wetter wird erstmal ruhiger als in der Nacht mit Wolken und Sonne. In Berlin kann es später dann Schauer und Gewitter geben. Dazu wird es wieder schwül heiß mit in Berlin 32 Grad, in Bremen 33 und in Köln 35. Die Nacht wird in Berlin dann trocken. In Bremen und NRW kann wieder was runterkommen, wird morgen dann aber wieder trockener und zumindest ein paar Grad weniger sind angesagt.
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4: Schönen guten Morgen, Evra Zajrovic hier, Gunaydınlar. Leute, erst war KI für viele ja noch ein kleines Wunder, ne? Der große Game Changer. Heute ist bei manchen eher die Luft raus. Wir hören immer öfter, ich mach selbst lieber. Viele sind einfach nur müde von ChatGPT und Co. Warum? Das checken wir hier in einer Viertelstunde. Jetzt aber erstmal 3 Minuten Wellness für eure Ohren. Von der fantastischen Celeste. Stop this flame.
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0: 7:39 Uhr. Schönen guten Morgen, Kosmoland. Sagt mal, wenn ihr an eure Kindheit denkt, was kommt euch als erstes in den Kopf? Für viele ist das dieses Gefühl, dass alles irgendwie leichter war. Und genau dahin nimmt uns Apsilon mit.
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0: Der Titel vom neuen Album, der sagt eigentlich schon alles. Glanz Null heißt sein neues Album. Glanz, das ist die Kindheit, als die Augen noch geleuchtet haben. Null, das ist der Moment, in dem das langsam verloren geht, beim Erwachsenwerden. Aber Apsilon fragt auch, wie holen wir uns ein Stück davon zurück? In diesem Song, in Glanz, erinnert er sich an Sommerferien, an die Heimat seiner Familie und an dieses unbeschwerte Gefühl von früher. Später kippt dann der Song. Plötzlich geht's dann um die Welt von heute, um Krieg, um Armut und darum, was ihn daran wütend macht.
2: Das, was mich aktuell am meisten stört in der Entwicklung in Deutschland, ist, dass man sieht, ey, Dekadenz, Luxus, während Leute auf der Straße leben, sich in den Suppenküchen anstellen, dass wir hunderte Milliarden für Krieg und Aufrüstung haben, während Leute ihre Miete nicht zahlen können, im Winter ihre Wohnung nicht heizen können, ihre Jobs verlieren, während die Schulen auseinanderfallen, während das Gesundheitssystem immer mehr überlastet wird.
0: Die neuen Apsilon-Songs, sie sind politisch, persönlich und immer ehrlich und genau deshalb ist Glanz Null unser Favorite-Album diese Woche. Für euch jetzt aus dem Album der Titelsong. Glanz.
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0: Global Pop Legenden zusammen hier, Amadou Mariam und Manu Chao mit Senegal Fast Food. 9 Minuten noch, dann haben wir es 8 Uhr Cosmo in eurem Radio. Guten Morgen. So, Freunde, packt mal aus. Wann gehen euch ChatGPT und Co. so richtig auf die Nerven?
1: Wenn dann Informationen da reingebaut werden, wo ich direkt weiß, die stimmen einfach nicht, nervt es mich schon manchmal so. Und dann muss ich sagen so, bist du dir da sicher? Oh nein, sorry, da habe ich mich jetzt geirrt mal. Aber das ist mir auch passiert, dass es auch schon zum zweiten Mal wieder nicht gestimmt hat.
0: Ja, und zum dritten Mal oder vierten Mal, bis sich Peter denkt, boah, wäre allein auch schneller gegangen. Dafür gibt's ein Wort, Leute. Heißt KI-Müdigkeit. Denis Sade aus dem Cosmo-Team. Wie müde sind wir von KI?
2: Kommt natürlich immer so ein bisschen drauf an, wofür wir sie eigentlich nutzen. So unter Leuten, die beruflich viel mit KI arbeiten, also so Lehrer, Beraterinnen, Entwickler, sagen fast 3/4 so, take me back in die Zeit vor Chatty reicht jetzt auch, falls sie mehr mit Gegenchecken verbringen und Fehler rausfischen, als sie dann am Ende einsparen. Und das zeigt eine neue Umfrage von Adaptavist. Das ist jetzt aber nicht nur ein Ding von Leuten am PC. Noah zum Beispiel, der hat ein ganz anderes Problem.
3: Ich bin selber Musiker, das heißt also, dass es jetzt so einfach ist, auf den Knopf zu drücken. Von mir aus brauchst du gar keinen Text, sondern generiert innerhalb von 2 Minuten einen eigenständigen Song. Das nimmt halt so viel Kreativität raus, weil irgendwo braucht man auch diesen Struggle.
2: So, und dieser Struggle ist jetzt verwirrenderweise genau das, wo mir einige gesagt haben, genau das vermisse ich, das hat mir früher viel gegeben.
0: Die Suche nach diesem Gefühl von, das habe ich jetzt alleine gemacht. Was sind das denn so für Momente?
2: Das kann schon sowas sein, wie einfach mal wieder selber zu formulieren.
4: Ich bin eigentlich sehr gut im Schreiben, aber ich merke auch oft, dass ich dann unzufrieden mit Texten bin, weil ich das Gefühl habe, dass es auch nicht so richtig ich bin. Ich vermisse schon ein bisschen die Zeit, wo sich einfach Texte wirklich nach mir angehört haben.
2: Es geht aber auch noch kleiner. Jan zum Beispiel, der sieht einen Skill von ihm so richtig verkümmern.
5: Ich konnte früher viel besser E-Mails schreiben als jetzt. Zumindest was Rechtschreibung angeht. Meine Rechtschreibung hat so irgendwie sehr stark darunter gelitten. Die war vorher schon nicht gut.
2: Also da ist bei vielen das Gefühl davon, ich verliere hier Skills, die wichtig sind und oder Spaß machen.
0: Ja, da eigentlich klingt das Ganze ja so ein bisschen jetzt schon nach Nostalgie.
2: Ja,
0: ne?
2: Voll.
0: Was wird denn so am meisten vermisst aus der Zeit vor Claude und Co.?
2: Ja, gibt's so mainly 2 Dinge, die Cosmoland da fehlen.
3: Die Zusammenarbeit mit richtigen Menschen, anstelle dann so ein Gespräch mit einem Roboter zu führen, weil er auch überhaupt nicht dann nachvollziehen kann, woher kommt eigentlich das, was er meint.
6: Dass es ja jetzt viel Musik gibt, die nicht echt ist, das fehlt mir natürlich. Dass da irgendwie das so gerade so voll verschwimmt, das Echte und das Nicht-Echte.
5: Das ist schon eine Sache, die ich am Internet mehr appreciated hatte, dass man mehr sicher sein konnte, dass es meistens echte Menschen sind.
2: Ja, ein AI-slopfreies Netz und mehr Talks mit echten Menschen, das sind so die Hauptvermissungen.
0: Trotzdem gibt es so ein paar Vorteile von KI, ne, auf die wir definitiv nicht verzichten wollen. Und das checken wir hier in der nächsten Stunde.
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1: Um 8 mit Katharina Niesen. In der EU gibt es heute ein Krisentreffen wegen Ceuta. Das ist die spanische Stadt in Nordafrika, direkt neben Marokko, in die letzte Woche Zehntausende Migrantinnen und Migranten gekommen waren. Mehr von Lisa Bertram.
2: Mehr als 70 Menschen sind dabei gestorben. Die meisten der Migranten sind inzwischen wieder in Marokko. Aber in der EU gibt es jetzt Streit, den man so beschreiben kann: Spanien versus fast alle anderen. Bundeskanzler Merz und andere Regierungschefs haben einen Brief an Spanien geschrieben, in dem sie die Migrationspolitik kritisieren. Ein EU-Politiker bezeichnet das, was passiert ist, zum Beispiel als Kontrollverlust. Der spanische Regierungschef findet es nicht okay, wie andere EU-Länder auf Ceuta reagiert haben. Zum Beispiel hat Italien Grenzkontrollen zu Spanien verschärft, obwohl Migranten von Ceuta gar nicht aufs spanische Festland konnten. Das kritisiert auch die SPD im EU-Parlament und sagt, dass Spanien seinen Job ordentlich gemacht hat. Auf der To-Do-List für die EU heute steht also Streit schlichten und über Grenzschutz sprechen.
1: Dann hören wir uns mal an, was Jamila sagt. Sie hat mit ihren 5 Kindern in einer Wohnung in Köln gewohnt, bis es vor kurzem nicht mehr ging.
3: Stadt Köln hat bei uns gemeldet, hat gesagt, wir haben für euch eine Notunterkunft vorbereitet. Wir müssen von hier raus.
1: In dem Problemhaus gab es feuchte Wände und sogar Stromschlaggefahr. Besonderer Aufreger ist für viele, dass eine Influencerin Miteigentümerin ist, die auf Insta gleichzeitig ihr Luxusleben postet. Bremen hat anders als andere Bundesländer im ersten Halbjahr 2026 weniger Menschen abgeschoben als im Jahr davor. 41 statt 63. Bremens Innensenatorin sagt, dass die Behörden versuchen, dass Menschen ohne Anspruch auf Schutz von selbst ausreisen und sie auch

0: dabei unterstützen. In den Niederlanden ist ein Waldbrand weiter nicht unter Kontrolle. Letzte Nacht waren in dem Naturschutzgebiet an der Grenze zu NRW 300 Feuerwehrleute im Einsatz. Der Wind wechselt ständig die Richtung und facht die Flammen immer wieder neu an. Ein Campingplatz in der Nähe wurde geräumt, der Zugverkehr wurde eingestellt. In den letzten Wochen haben Antiquariate was Ungewöhnliches beobachtet. Da werden extrem viele Bücher bestellt von einem kanadischen Unternehmen. Die Vermutung in Berlin ist, dass damit eine KI trainiert wird, weil es vor allem um Bücher geht, die man online kaum finden kann. Das kanadische Unternehmen bestreitet, dass Bücher digitalisiert werden. Jetzt geht's um Kryptowährungen und wer da investiert, nämlich vor allem Jüngere. Laut einer YouGov-Umfrage haben bei den 25- bis 34-Jährigen fast ein Drittel Kryptowährungen im Depot und die Quote ist bei Männern viel höher als bei Frauen. Marktführer bleibt Bitcoin. Und das Wetter in NRW und später auch in Bremen ziehen Schauer und Gewitter erstmal ab. Dann gibt's Sonne und Wolken abwechselnd. In Berlin ziehen dann später Schauer und Gewitter rein. Dazu wieder schwül heiß mit in Berlin 32 Grad, in Bremen 33 und in Münster 35. Über Nacht und morgen sind wieder Gewitter angesagt, erst in Bremen und NRW, dann nochmal in Berlin und es wird minimal kühler.
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2: Geneigten Leute zusammen, falls euer Morgen heute schon ein paar kleine Krisen hatte, willkommen im Club, Leute. Genau deshalb gibt's gleich wieder was zu gewinnen hier. Als Trost sozusagen. Um kurz nach neun verschenke ich hier unsere limitierten Cosmo Summer Packages mit einer Cosmo Tasche. Die hat wirklich sonst niemand. Ein Unikat. Und einer Cosmo Flasche, die eure Getränke schön kühl hält. Auf die werdet ihr garantiert angesprochen, Leute. So cute sieht sie aus. Also merkt euch die 0800-567-4x8. Braucht ihr dann in einer Stunde. Oder in einer Stunde und drei Minuten, weil jetzt steht die Zeit erstmal mit Tretti drei Minuten lang.

0: 7 Minuten nach 8 ist es. Schönen guten Morgen.
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0: BTS, die erfolgreichste K-Pop-Band der Welt, boykottieren die Grammys. Kritisieren nämlich die neuen Kategorien für asiatische Musik. Haben wir letzte Woche schon drüber gesprochen. Aber jetzt geht die Diskussion weiter, weil Bamdat Ismaili aus dem Cosmo Musikteam, die BTS-Fans, die haben was bemerkt.
2: Ja, die sind schlau. Ne? Sie haben gesehen, dass auf der offiziellen Grammy-Homepage zahlreiche Videos der Band verschwunden sind. Noch bei der diesjährigen Grammy-Verleihung waren BTS immer wieder in der Show und auf den Online-Kanälen präsent. Warum die Videos entfernt wurden, haben die Macher der Grammys bisher nicht erklärt.
0: Wie kommt der Protest der Band denn bisher an?
2: Also immer mehr Musikexperten sagen, dass BTS mit ihrer Musik einen wichtigen Punkt ansprechen. Sie finden, internationale Künstler würden durch die neuen Kategorien eher an den Rand gedrängt, statt gleichberechtigt in den Hauptkategorien berücksichtigt zu werden. Interessant ist aber, mit ihrem Boykott stehen BTS ziemlich alleine da, denn kaum ein anderer Act kann sich leisten, freiwillig auf die Grammys zu verzichten. Und nach ihrem Erfolgsalbum und ihrer Rückkehr nach dem Militärdienst gehören ja BTS zu den größten Pop-Acts der Welt. Einige Beobachter sagen deshalb sogar, in diesem Jahr brauchen die Grammys BTS fast mehr als BTS die Grammys.
0: Muss mal ein Act von sich behaupten können. Aber letztendlich heißt das doch jetzt, andere Artists werden diesen Schritt wahrscheinlich nicht so schnell nachmachen.
2: Genau, also Fachleute gehen davon aus, dass die Entscheidung die Debatte über mehr Gleichbehandlung internationaler Künstler weiter anheizen wird. Gleichzeitig sagen sie aber auch, BTS befinden sich in einer absoluten außergewöhnlichen Position. Nur wenige Acts haben weltweit so viel Einfluss und so eine treue Fanbase. Und genau deshalb hat ihr Boykott dann auch so viel Aufmerksamkeit bekommen.
0: Die K-Pop Army, so wird sie ja auch genannt, die will niemand als Gegner, glaube ich. Die sind echt krass drauf. Deshalb bin ich ehrlich gesagt auch gespannt, was da noch so passieren könnte in Sachen Grammys.
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0: Gefühlssong Changes von Tupac. Rechnet ab mit dem System, mit der Ungleichheit, mit Rassismus. Leider alles immer noch aktuell. Einen schönen Dienstagmorgen euch. 8.17 Uhr haben wir es gleich. Es gibt ja Menschen, die gehen mit Handy und Schlüssel aus dem Haus. Und dann gibt es die, die gefühlt auf jede Lebenslage vorbereitet sind. So wie Cosmo-Kollegin Elena.
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2: In letzter Zeit sind wir öfter im Freibad. Sollte eigentlich heißen, chillen auf dem Handtuch, Eis essen, Karten spielen. Stattdessen checke ich schnell, ich bin auf Klassenfahrt. Ich bin die Lehrerin der 3A, die Sozialarbeiterin aus Neukölln. Die Mama meines Freundeskreises. Hast du noch 3 Euro für Eis? Klar, Schatz. Hier, kann ich dein Handtuch nehmen? Komm rüber, passt schon zu zweit. Hast du Sonnencreme? Hier, nimm, brauche ich eh nicht. Rutschst du hinter mir? Ich hab sonst Angst. Mama genannt hat mich noch keiner, aber der Ton ist derselbe. Eine Freundin hat mich sogar nach einem Bikini gefragt. Das Verrückte, wir sind alle um die 30. Erwachsene Menschen mit Job, Steuererklärung und manche sogar mit Eigentumswohnung. Im Freibad würden sie ohne mich verhungern, verdursten, verbrennen oder ertrinken. Mittlerweile habe ich eine größere Tasche, extra für Riesenhandtuch und Wasserflasche. Dabei bin ich sonst die Spontane. Will ich nach der Arbeit kurz schwimmen und habe kein Handtuch? Kein Problem. Dann trockne ich mich halt an den Klamotten meiner 30-jährigen Kinder ab. Und hätte ich mal keine Sonnencreme dabei, würden die sich wahrscheinlich einfach vor mich stellen und die Sonne blockieren. Ich bin unfreiwillig Mama, Kinderwunsch quasi erledigt.

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0: wippt der Kaffee doch freiwillig mit. Joveni Salvaje von Benny Blanco und Bibi Trix haben wir für euch frisch in die Playlist gepackt. United zusammen, 8.22 Uhr jetzt. Speed Week in Kosmoland, habt ihr mitbekommen, ne? Heißt überall Blitzer, überall Kontrollen. Aber die Krone der Kontrollkreativität, die geht diese Woche an einen Polizisten aus den USA. Der hat sich nicht in den Streifenwagen gesetzt oder so, nein, sondern in ein Baumkostüm. Grün, Ganzkörper mit Fake-Nadeln, so Karnevals Onesie Energy, nur eben botanisch. Die meisten haben drüber gelacht, aber es gab auch ein paar Angepisste.
1: Like what in the actual fuck?
0: Ja, what the actual fuck? Mit einem Fernglas hat der Typ tatsächlich Handysünder gejagt. Ist auch recht erfolgreich gewesen. 6 Stunden Einsatz, über 70 Treffer. Bei verdeckter Ermittlung, da denken wir schnell an so CIA und Agenten-Style, ne? Kann aber auch einfach heißen, 6 Stunden lang Baum sein. Also aufpassen, dass ihr nicht von einem Baum erwischt werdet, Leute.
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1: 8:30 ist es, ich bin Katharina Niesen. In Berlin ist heute nochmal der Anschlag auf den Christopher Street Day Thema. Im Innenausschuss des Bundestags geht's drum, ob die Behörden eventuell Fehler gemacht haben und man den Täter schon vorher hätte stoppen können. Mehr von Markus Sambale.
2: Da will Clara Bünger von der Linken zum Beispiel nachhaken. Sie fragt, warum gab es Lücken bei der Observation des Täters, den die Behörden ja als Hochrisikofall eingestuft hatten. Und sie fragt, warum ist trotz der Überwachung unbemerkt geblieben, dass der Mann das Auto angemietet hat, mit dem er dann später die Tat begangen hat. Viele Fragen werden wohl nicht nur an Innenminister Dobrindt gehen, sondern auch an die Chefs vom Bundeskriminalamt und vom Verfassungsschutz. Die werden nämlich heute auch dabei sein in der Videokonferenz vom Innenausschuss.
1: Bei dem Anschlag auf den CSD ist eine Frau gestorben, 31 Menschen wurden verletzt. Die spanische Stadt Ceuta in Nordafrika sollte für viele Migrantinnen und Migranten das Ticket in die EU werden, so wie für diesen Mann hier.
3: Ich werde zurückkommen und es weiter versuchen, immer wieder hin und zurück, bis ich in Spanien bleiben kann.
1: Zehntausende waren letzte Woche über die Grenze von Marokko nach Ceuta gekommen. Sie kletterten über Zäune oder schwammen durchs Meer. Über 70 von ihnen kamen dabei ums Leben. Darum geht's heute auch nochmal bei einem EU-Treffen. In Venezuela ist die Zahl der Toten nach dem Erdbeben nochmal gestiegen, mittlerweile auf über 6.000. Und es werden immer noch tausende Menschen vermisst. Offizielle Zahlen dazu gibt es nicht. Fast 6 Wochen sind die Erdbeben in Venezuela jetzt her und es sind noch längst nicht alle Trümmer weggeräumt. Starkregen, Hagel und Sturmböen am Abend und in der Nacht sind heftige Unwetter über NRW gezogen. Besonders betroffen war der Südwesten. In Aachen und im Kreis Heinsberg gab es Probleme mit umgestürzten Bäumen und abgeknickten Ästen. In Mönchengladbach fiel ein Baum auf eine Oberleitung. 2 Züge mussten evakuiert werden. In Mülheim im Ruhrgebiet hat ein müder Mann einen Großeinsatz ausgelöst. Er hat in einem Schlauchboot auf der Ruhr geschlafen. Passanten versuchten vergeblich, ihn anzusprechen und riefen dann den Notruf. Feuerwehr und DLRG konnten ihn dann wecken und er kam ans Ufer. Und das Wetter wird erstmal ruhiger als in der Nacht mit Wolken und Sonne. In Berlin kann es später Schauer und Gewitter geben. Dazu wird es wieder schwül heiß mit in Berlin 32 Grad, in Bremen 33 und in Köln 35. Die Nacht wird in Berlin dann trocken. In Bremen und NRW kann wieder was runterkommen. Wird morgen dann aber wieder trockener und zumindest ein paar Grad weniger sind angesagt.
4: In einem Schlauchboot einschlafen. Ich fühle es so sehr. Ach ja, nee, machen wir nicht. Wir wecken euch jetzt auf.
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4: Okay, wer von euch braucht heute dringend einen kleinen Glücksmoment, Leute? Ich glaube, wir können da helfen. Um kurz nach 9, da gibt's wieder unsere limitierten Cosmo Summer Packages hier mit einer Tasche aus alten Cosmo Plakaten. Jede Tasche ein echtes Unikat. Hat sonst keiner außer euch dann. Und eine Cosmo Flasche mit der Cosmo Cat drauf ist da auch noch drin. Hält dann eure Drinks schön kühl. Warum habt ihr dieses Cosmo Summer Package genau heute verdient? Das möchte ich von euch wissen. Erzählt's mir in einer halben Stunde. Good night and night.
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0: Super geschmeidig in den Dienstag mit Hello Black. Schönen guten Morgen, Kosmoland. Wenn ihr die Zeit zurückdrehen könntet, auf vor KI, würdet ihr das machen?
1: Ich glaube, ich würde es nicht machen. Ich mag ChatGPT sehr gerne. Egal, ob beim Kochen, wenn ich Streit habe mit einer Freundin oder wenn ich nicht weiß, wie ein Fleck aus meinen Klamotten rausgeht.
0: Ja, oder mit den Worten von Hidal.
2: Ja, ich liebe es halt schon, dass es gibt, ne?
0: Ne? Aber wo genau? Denis Sade aus dem Cosmo-Team. Wo hilft uns die KI am meisten? Wo sparen wir massiv Zeit damit?
3: Haut jetzt probably niemanden so vom Hocker, aber so die meisten haben mir erzählt, Behördenkram ist nicht mehr der Pain wie früher, finden auch Peter und Daria.
4: Bewerbungsschreiben. Ich weiß nicht, ich war schon immer überfordert mit Bewerbungsschreiben.
5: Für meinen neuen Mietvertrag zum Beispiel habe ich dann den Mietvertrag einfach eingegeben und gefragt, gibt es da irgendwelche Klauseln, die nicht zu meinem Vorteil sind.
6: Bei sämtlichen Behördendokumenten beispielsweise, wenn ich da irgendwas nicht verstehe, was ich da eingeben muss.
3: Ja, wenn es ums Zeitsparen mit KI geht, dann rankt Orgakram ganz oben.
0: Okay, aber klammern wir jetzt mal Behördenkram weg. Ja. Wo haben wir dann den größten Win von KI?
3: Daria sieht das so.
6: Es kommt auch immer so ein bisschen auf den Lebensabschnitt an. Ich hatte jetzt in letzter Zeit Liebeskummer. Also ich habe auch viel mit meinen Freundinnen darüber geredet. Aber ich habe auch manchmal so ChatGPT gefragt und das alles so ein bisschen analysieren lassen.
3: Einige meinten, wenn Friends keine Zeit haben oder man die halt auch einfach mal nicht so überstrapazieren will, dann ist KI so direkt die zweite Wahl. Hm. Dieser persönliche Austausch, der ist da einfach sehr appreciated.
0: Persönlicher Austausch mit der KI.
3: Ja.
0: Das lasse ich jetzt mal so stehen. Aber es gibt inzwischen so einige Bereiche, wo wir null mehr auf KI verzichten wollen.
3: Ja, genau. Also so zum Beispiel alles, was so super neu für uns ist, wo wir noch nicht so drin sind. Das, wo man sich früher so auf Wikipedia so den ersten Eindruck verschafft hat, das passiert jetzt halt im Talk mit einem Chatbot. Und es ist gerade zum Beispiel für eine neue Sprache unschlagbar, sagt Sorab.
7: Manche Informationen auf Deutsch für mich sehr schwer zum Lernen. Deswegen, ich gebe das zum KI so ein bisschen genauer erklären und mit ein bisschen leichter Worte.
3: Ja, kann aber auch mega random sein, wie zum Beispiel bei Jan.
8: Ich hatte letztens tatsächlich das Problem, wo ich das erste Mal campen gegangen bin. Ich gefragt habe, okay, was muss ich halt mitnehmen? Und dann habe ich auch mit der KI eine Liste ausgearbeitet, so, was soll ich mitnehmen? Ich gehe dahin für so und so viele Tage.
3: Wo wir noch von einem Jahr so meinten, ja, Chatty ist so in erster Linie ein Sprachmodell und für Text gedacht, sind wir jetzt irgendwie bei so einer full-grown Alltagsassistenz.
0: Mhm, absolut. Ich habe zum Beispiel gerade meine Spülmaschine selbst repariert.
3: Was zur Hölle?
0: Bin ich mega stolz drauf, aber hätte ich mich ohne KI
3: komplett
0: einfach nie
3: alleine
0: getraut. Komplett alleine.
3: What
0: das ging, ja. Aber all das führt natürlich auch dazu, dass wir immer abhängiger werden, ne?
3: Zu 100%. Deswegen habe ich mal gefragt, zu wie viel Prozent wir uns von KI so im Alltag helfen lassen?
1: 40-50%. Also da ich gerade meine Masterarbeit schreibe, 80%.
4: Schon 35%.
6: 40%, 50% schon so auch in die Richtung. Und es wird auch immer mehr, also je weiter sich die KI entwickelt.
0: Ja, und trotzdem sagen viele, eigentlich macht mir KI oft mehr Arbeit, als sie abnimmt. Woran das liegt, das hört ihr hier in der nächsten Stunde, Leute.
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0: Ein bisschen Queen Bee Glitzer tut jedem Morgen gut. United Live zusammen, 8 Minuten vor 9 haben wir es. Frage, Kosmoland, wie geht's euch mit eurem Vornamen so? Feiert ihr den auch, so wie Özlem ihren eigenen?
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2: Ja, hallo, mein Name ist Özlem, ich komme aus Recklinghausen, bin in Deutschland groß geworden, also aufgewachsen, geboren, aber habe eben türkische Wurzeln. Ein Wort, das ich super schön finde, ist der Name Özlem, der bedeutet nämlich ins Deutsche übersetzt Sehnsucht. Und ich identifiziere mich natürlich entsprechend mit dem Namen, weil ich halt so heiße und ich weiß nicht, also irgendwie passt es zu mir, das Wort Sehnsucht. Ich bin zum Beispiel ein Fan der Romantik, also Malerei. Da ist ja auch Sehnsucht und solche Sachen sind ja ein Thema beispielsweise, das, wo ich sage, das passt auf jeden Fall überein. Echt peinlich darüber zu reden, aber mein Mann sagt eben, dass es auch ganz gut zu mir passt, weil er keinen Tag ohne mich verbringen kann. Er sehnt sich so nach mir. Also von daher passt es vielleicht doch ganz gut. Denkt drüber nach, vielleicht auch mal eure Kinder Özlem zu nennen. Tolles Wort.

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1: Um 9 mit Katharina Niesen. Wir schauen zuerst auf ein Problemhaus in Köln. Da sorgen feuchte Wände und Stromschlaggefahr dafür, dass eine Familie ausziehen musste, während die Miteigentümerin auf Insta ihr Luxusleben postet. Mehr von Lisa Bertram.
2: Es geht um ein Mehrfamilienhaus in Köln-Klettenberg. Da fließt Wasser durch die Decken, weil auch Stromleitungen feucht geworden sind, bestand Lebensgefahr. Dazu kam Schimmel. In einer Wohnung hat Mieterin Jamila mit ihren 5 Kindern gewohnt, bis es vor kurzem nicht mehr ging und die Stadt Köln ihnen eine Notunterkunft organisiert hat. Die Stadt hat auch ein Zwangsgeld gegen die Vermieter verhängt, damit sie die Schäden beseitigen und man in der Wohnung wieder ohne Gefahr wohnen kann. Das Mehrfamilienhaus gehört unter anderem der Kölner Influencerin Lena Terlutter und ihrem Mann. Sie macht Luxus-Lifestyle-Content für ihre Millionen Follower. Auf Anfrage zu den Zuständen schreibt ihre Anwältin, die Influencerin habe nichts mit der Vermietung und Instandhaltung des Hauses in Köln zu tun.
1: Bremen hat anders als andere Bundesländer im ersten Halbjahr 2026 weniger Menschen abgeschoben als im Jahr davor. 41 statt 63. Bremens Innensenatorin sagt, dass die Behörden versuchen, dass Menschen ohne Anspruch auf Schutz von selbst ausreisen und sie auch dabei unterstützen. Deutlich über 30 Grad und schwül, das finden viele unangenehm. Richtig heftig sind die Bedingungen für Menschen, die auf der Straße leben. Thomas hilft ehrenamtlich, gerade an Tagen wie heute.
3: Sobald das Wetter so ist wie heute, das war so ab 30 Grad, dann gehen wir mittags raus, weil dann wird es kritisch für die Klienten.
1: Das Land NRW hat zuletzt noch mal Geld aufgestockt, um den Hitzeschutz für Wohnungslose zu verbessern. Bei der Bahn gibt's nach den heftigen Gewittern gestern Probleme. Umgestürzte Bäume haben Oberleitungen beschädigt. Deshalb fahren gerade keine Bahnen zwischen Mönchengladbach und Aachen. Zwischen Dortmund und Witten ist auch gesperrt. Die Reparaturen sind da aber fast durch. Japan ist ja berühmt für seine futuristischen Klos. Inzwischen gibt's in ersten Hotels auch noch was anderes Neues. Waschmaschinen für

0: für Menschen. Kosmoreporter Johannes Edelhoff hat's ausprobiert und sich reingesetzt.
1: Und Wasser läuft ja ungefähr bis zur Brust. Und dann spritzen kleine Düsen dich mit Wasser ab. Und die Luftbläschen in den Wasserstrahlen sind angeblich kleiner als die Poren von deiner Haut. Und genau dadurch sollst du richtig sauber werden.
0: Sauberer als nach einer Dusche hat er sich aber nicht gefühlt. Die Menschenwaschmaschine ist ziemlich teuer, 100 Euro pro Buchung. Und das Wetter heute: sind in Berlin Schauer und Gewitter angesagt, in NRW und Bremen Sonne und Wolken abwechselnd. Dazu wird es wieder schwül heiß mit in Berlin 32 Grad, in Bremen 33 und in Dortmund 35. Am Abend und in der Nacht ziehen in NRW und später in Bremen teils wieder kräftige Schauer und Gewitter durch. Morgen wird es wieder trocken und wechselnd bewölkt bei 29 bis 33 Grad. Der Rest der Woche wird dann ein bisschen kühler.
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3: Geneiden zusammen. Ich habe hier was stehen, Leute. Das gibt's wirklich nur ein einziges Mal. Eine Tasche aus einem alten Cosmo-Plakat, handgemacht, abgecycelt. Und jeder einzelne dieser Taschen sieht eben anders aus. Also wem sollen wir heute damit den Morgen versüßen? In 3 Minuten schenken wir euch wieder eins unserer limitierten Summer-Packages direkt nach L'Imperatrice und Medellín.
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0: Unterwegs, noch zu Hause beim Frühstücken oder schon am Arbeiten, wo immer Cosmo euch gerade erreicht. Leute, schönen guten Morgen, unsere Dienstagsmission. Wir machen niemanden glücklich, so wie Ahmed aus Gütersloh gestern.
1: Weil ich momentan bei ungefühlte 30 Grad Dachgeschosswohnung streiche als Maler. Sonnenbrand gratis, ab Mittag wird die Hölle hier sein. Und kein Bock. Und ihr versüßt mir wenigstens den Tag. Super.
0: Ja, das haben wir so gerne gemacht. Liefert mir auch einen Grund, Leute, warum ihr heute beschenkt werden solltet. Vielleicht seid ihr die Person, die im Freundeskreis immer zuhört. Der Bruder, der beim Umzug gerade geholfen hat. Oder ihr kennt genau so jemanden und denkt, heute wäre doch mal der perfekte Tag, diese Person einfach mal zu überraschen. Dann meldet euch bei mir für eins unserer limitierten Cosmo Summer Packages mit einer richtig coolen Tasche. Die ist aus alten Cosmo-Plakaten, richtig robust und jedes Teil ein Unikat, schön schick und dazu eine stylische Cosmo-Flasche mit der Cosmo-Cat drauf. Ich sag nur, wer die sieht, Leute, will sie unbedingt haben. 0800 567 4 mal die 8. Ruft an und erzählt mir, wer heute ein Geschenk verdient hat. Die kostenlose Cosmo-Hotline 0800 567 4 mal die 8. Macht aus diesem Dienstag was Besonderes. Erzählt uns, warum ihr der oder die Richtige seid. 0800 567 4 mal die 8. Ich freue mich auf eure Story.
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0: Aus einem alten Cosmo-Plakat wird eine Tasche, und zwar eine, die es wirklich nur ein einziges Mal gibt. Genau so ein Unikat verschenken wir heute, zusammen mit einer Cosmo-Flasche. Und dieses Cosmo-Summer-Package, das hätte gerne der Justus. Schönen guten Morgen nach Bremen.
1: Guten Morgen.
0: Justus, warum sollte dieses Cosmo-Summer-Package heute unbedingt zu dir?
1: Weil ich die Tasche letztens an einer anderen Person gesehen habe.
0: Das und ist noch seitdem, kein Grund.
1: Nee, und seitdem fleißig Cosmo höre, auf der Suche nach der nächsten Ausschreibung, weil sie perfekt zu einem neuen Kopf von mir passt.
0: Aber du, ich habe ja schon gesagt, das ist ein Unikat, ne? Jede Tasche sieht anders aus. Welche Farbe hatte denn die Tasche, die du gesehen hast?
1: Die war rosa.
0: Ah, rosa.
1: Aber es ging weniger um die Farbe als auch so um die Passform.
0: Ah.
1: Und diesen Gurt, der so sehr leicht seitlich ist.
0: Das stimmt. Da hast du dir das Teil ganz genau angeguckt. Aber sag mal, so ein Cosmo-Summer-Package, ne, wo überall auch fett Cosmo draufsteht, das wollen ja eigentlich nur die richtigen Fans, die harten Fans. Bist du denn einer?
1: Ja, 100%. Und ja, auch ein Fan, der fleißig die Petition weiterteilt und dafür sorgt, dass ihr hoffentlich unbedingt auch länger bleibt.
0: Dankeschön für deine Unterstützung. Justus, ich wünsche dir ganz, ganz viel Spaß damit. Ich hätte gern ein Foto, ehrlich gesagt, von dir in diesem Top und mit dieser Tasche. Wenn es dich erreicht. Ja, super. Sehr cool. Viel Spaß damit dann. Ciao, ciao.
1: Danke.
0: Und falls ihr jetzt gerade ein bisschen neidisch seid, Leute, völlig okay. Heute Nachmittag um 16:30 gibt's die nächste Chance auf ein echtes Cosmo-Unikat hier.

0: So easy to fall in love gilt auch für Sie selbst, Olivia Dean in Cosmo um 9.21 Uhr. Guten Morgen zusammen. Ihr habt alle gesehen, die Bilder aus Ceuta an der Grenze zu Marokko. Zehntausende Menschen haben da ja versucht, die Grenze zu überqueren. Alle in der Hoffnung auf eine bessere Zukunft in Europa. Danach viele Diskussionen. Ist auch heute Thema bei der EU. Manche sprechen von einer humanitären Krise, andere von einer Invasion aus Nordafrika. Aber was machen solche Debatten eigentlich mit Menschen, die selbst marokkanische Roots haben? Cosmo-Reporterin Umaima Garci hat sich für euch in der Community umgehört.
1: Genau, viele sagen, die Art, wie über Marokkaner oder Menschen aus Nordafrika gesprochen wird, sei kein Zufall, sondern Teil eines größeren Problems. Neda aus Aachen zum Beispiel findet vor allem die Wortwahl problematisch, gerade mit Blick auf die Geschichte des Kolonialismus.
2: Darin liegt auch eine bittere Ironie, würde ich sagen, von einer imaginären Invasion durch Migranten zu sprechen, obwohl es gerade europäische Länder waren, die in den globalen Süden eingedrungen sind, einige der schlimmsten Verbrechen der Geschichte begangen und dessen Ressourcen ausgebeutet haben.
1: Genau, Neda macht auf den historischen Hintergrund aufmerksam, der bei der Debatte oft vernachlässigt wird. Und Elliot aus der Community ist sogar direkt von der Situation betroffen. Ihr Cousin wollte auch ein lebenswerteres Leben, erzählt sie.
3: Mein eigener Cousin beispielsweise hat ebenfalls die Grenze überquert. Und das nicht, weil er ein Krimineller ist, sondern weil er wie viele andere Menschen auch verzweifelt nach Hilfe und neuer Perspektive sucht.
1: Bei all den politischen Debatten rückt oft die Frage nach Menschlichkeit in den Hintergrund.
0: Und zu fliehen, das ist ja nie eine einfache Entscheidung eigentlich.
1: Ja, genau das sagt auch Bilal aus Duisburg.
4: Ich sage immer, es hat einen Grund, weswegen man von seinem Heimatland flüchtet. Man verlässt nichts einfach so, vor allem nicht seine Familie, seine Freunde und die Heimat, wo man aufgewachsen ist. Da sollte man sich lieber fragen, was gerade in Marokko für Probleme sind, weswegen es so einen anderen gibt.
1: Genau, und die Gründe dafür sind halt unterschiedlich. Wirtschaftliche Perspektivlosigkeit, fehlende Chancen oder politische Probleme. Aber Diskriminierung erleben viele Marokkanerinnen und Marokkaner nicht nur im Zusammenhang mit Flucht oder Migration, sondern eben auch im Alltag in Deutschland.
0: Da fallen mir zum Beispiel so Begriffe ein wie Nafri.
1: Genau, ja. Also es wurde halt lange abwertend für Menschen oder wird immer noch abwertend für Menschen aus Nordafrika verwendet. Heute benutzen manche den Begriff aber bewusst für sich selbst. Bilal erklärt uns warum.
4: Also ich nenne mich Nafri, weil ich stolz darauf bin, Nordafrikaner zu sein. Und ich sehe das Wort jetzt Nafri nicht als großartige Beleidigung.
0: Aber was kann denn helfen, damit weniger in solchen Schubladen gedacht wird?
1: Das ist dann immer die Frage. Also ein richtiges Rezept gegen Rassismus gibt es natürlich nicht. Aber vieles beginnt damit, Menschen nicht zu pauschalisieren und Informationen kritisch zu hinterfragen. Gerade in sozialen Medien verbreiten sich Vorurteile oft besonders schnell. Deshalb lohnt es sich, unterschiedliche Perspektiven anzuhören und sich eben nicht nur da zu informieren.
0: Und dafür, Leute, seid ihr hier in Cosmo genau richtig.
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1: Um 9:30 mit Katharina Niesen. In der EU gibt's heute ein Krisentreffen wegen Ceuta. Das ist ja die spanische Stadt in Nordafrika, direkt neben Marokko, in die letzte Woche zehntausende Migrantinnen und Migranten gekommen sind. Mehr von Lisa Bertram.
2: Mehr als 70 Menschen sind dabei gestorben. Die meisten der Migranten sind inzwischen wieder in Marokko. Aber in der EU gibt es jetzt Streit, den man so beschreiben kann: Spanien versus fast alle anderen. Bundeskanzler Merz und andere Regierungschefs haben einen Brief an Spanien geschrieben, in dem sie die Migrationspolitik kritisieren. Ein EU-Politiker bezeichnet das, was passiert ist, zum Beispiel als Kontrollverlust. Der spanische Regierungschef findet es nicht okay, wie andere EU-Länder auf Ceuta reagiert haben. Zum Beispiel hat Italien Grenzkontrollen zu Spanien verschärft, obwohl Migranten von Ceuta gar nicht aufs spanische Festland konnten. Das kritisiert auch die SPD im EU-Parlament und sagt, dass Spanien seinen Job ordentlich gemacht hat. Auf der To-Do-List für die EU heute steht also Streit schlichten und über Grenzschutz sprechen.
1: Ihm wird vorgeworfen, dass er einen Mann erschossen hat und dann beim Nature One feiern gegangen ist. Die Polizei hat am Sonntag frühmorgens einen 43-Jährigen auf dem Festival in Rheinland-Pfalz festgenommen. Sie hatte ihn seit der Nacht davor gesucht, auch mit dem Hubschrauber. Der Vorwurf, er soll einen Mann in einer Wohnung erschossen haben, der starb danach im Krankenhaus. Online steht sie für Luxus-Content, schöne Klamotten, Häuser und Reisen. Im Real Life muss sich eine Influencerin aus Köln jetzt aber mit sehr unschönen Vorwürfen beschäftigen. Sie ist Miteigentümerin eines Mehrfamilienhauses in Köln, das immer weiter verfällt. Eine Familie musste da jetzt ausziehen, weil Mängel lebensgefährlich wurden. Die Influencerin sagt, dass sie davon nichts wusste. Dann geht's um eine XXL-Cannabis-Plantage in Gelsenkirchen. Die ist ab heute Thema vor Gericht. Sie war durch Zufall aufgeflogen in einem Café. Im Erdgeschoss tropfte Wasser von der Decke. Als der Chef gucken wollte, woran das liegt, hat er rund 800 Cannabispflanzen gefunden, verteilt auf 4 Etagen. Und 2 Männer. Die sind jetzt angeklagt. Und das Wetter wird erstmal ruhiger als in der Nacht mit Wolken und Sonne. In Berlin kann es später Schauer und Gewitter geben. Dazu wird es wieder schwül heiß mit in Berlin 32 Grad, in Bremen 33 und in Dortmund 35. Die Nacht wird in Berlin dann trocken, in Bremen und NRW kann wieder was runterkommen, wird morgen dann aber wieder trockener und zumindest ein paar Grad weniger sind angesagt.
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3: Guten Tag zusammen. KI vor gar nicht langer Zeit, der absolute Hype, ne? Jetzt ist bei vielen die Luft so ein bisschen raus. Warum ChatGPT und Co. inzwischen mehr nerven als begeistern? Das klären wir hier in

0: vorgibt, dann wird das ein ziemlich entspannter Dienstag. Schönen Morgen zusammen. Fenster noch offen? Macht zu, Leute. Gleich wird's wieder brutal. Über 30 Grad heute in Kosmoland, Standardprogramm halt. Aber Berlin bekommt eine neue Gratisabkühlung und die ist mega. Ein neues Freibad, Leute, und das einfach umsonst. Yes, ganz for free, der neue Intendant der Volksbühne, Matthias Lilienthal, der hat sich gedacht, Theater ist nice, aber Planschen ist auch Kultur.
1: Ich wollte schon immer Schwimmbadleiter werden und nicht Theaterdirektor und den Wunsch habe ich mir jetzt erfüllt.
0: Ja, Berlin hat viel zu wenig Freibäder, also macht er einfach sein eigenes auf, ne? Das Pop-Up-Volksbad. Bis Anfang Oktober bleibt das Ding stehen am Rosa-Luxemburg-Platz in Mitte. Ab heute gibt's Timeslots zum Reservieren und am Freitag geht's dann offiziell los.
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0: Günaydınlar zusammen. Jetzt packt mal aus, Freunde. Wann gehen euch ChatGPT und Co. so richtig auf die Nerven?
1: Wenn dann Informationen da reingebaut werden, wo ich direkt weiß, die stimmen einfach nicht. Nervt es mich schon manchmal so und dann muss ich sagen so, bist du dir da sicher? Oh nein, sorry, da habe ich mich jetzt geirrt mal. Aber das ist mir auch passiert, dass es auch schon zum zweiten Mal wieder nicht gestimmt hat.
0: Ja, und zum dritten und vierten Mal, bis sich dann Peter denkt, wäre allein auch schneller gegangen. Kennt ihr, ne? Tja, das ist KI-Müdigkeit. Wie müde wir von der KI inzwischen sind, das hat uns Dennis Saade aus dem Cosmo-Team heute früh erzählt.
2: Kommt natürlich immer so ein bisschen drauf an, wofür wir sie eigentlich nutzen. So unter Leuten, die beruflich viel mit KI arbeiten, also so Lehrer, Beraterinnen, Entwickler, sagen fast 3/4 so, take me back in die Zeit vor Chatty, reicht jetzt auch, weil sie mehr mit Gegenchecken verbringen und Fehler rausfischen, als sie dann am Ende einsparen. Und das zeigt eine neue Umfrage von Adaptavist. Das ist jetzt aber nicht nur ein Ding von Leuten am PC. Noah zum Beispiel, der hat ein ganz anderes Problem.
3: Ich bin selber Musiker, das heißt also, dass es jetzt so einfach ist, auf den Knopf zu drücken. Von mir aus brauchst du auch gar keinen Text, sondern der generiert dir innerhalb von 2 Minuten einen eigenständigen Song. Das nimmt halt so viel Kreativität raus, weil irgendwo braucht man auch diesen Struggle.
2: So, und dieser Struggle ist jetzt verwirrenderweise genau das, wo mir einige gesagt haben, genau das vermisse ich. Das hat mir früher viel gegeben.
0: Die Suche nach diesem Gefühl von, das habe ich jetzt alleine gemacht. Was sind das denn so für Momente?
2: Das kann schon sowas sein, wie einfach mal wieder selber zu formulieren.
4: Ich bin eigentlich sehr gut im Schreiben, aber ich merke auch oft, dass ich dann unzufrieden mit Texten bin, weil ich das Gefühl habe, dass es auch nicht so richtig ich bin. Ich vermisse schon ein bisschen die Zeit, wo sich einfach Texte wirklich nach mir angehört haben.
2: Es geht aber auch noch kleiner. Jan zum Beispiel, der sieht einen Skill von ihm so richtig verkümmern.
5: Ich konnte früher viel besser E-Mails schreiben als jetzt. Zumindest was Rechtschreibung angeht. Meine Rechtschreibung hat sich sehr stark darunter gelitten. Die war vorher schon nicht gut.
2: Also da ist bei vielen das Gefühl davon, ich verliere hier Skills, die wichtig sind und oder Spaß machen.
0: Ja, da eigentlich klingt das Ganze ja so ein bisschen jetzt schon nach Nostalgie.
2: Ja,
0: ne?
2: Voll.
0: Was wird denn so am meisten vermisst aus der Zeit vor Claude und Co.?
2: Ja, gibt es so mainly 2 Dinge, die Cosmoland da fehlen.
3: Die Zusammenarbeit mit richtigen Menschen, anstelle dann so ein Gespräch mit einem Roboter zu führen, weil er auch überhaupt nicht dann nachvollziehen kann, woher kommt eigentlich das, was er meint.
6: Auch, dass es ja jetzt viel Musik gibt, die nicht echt ist, das fehlt mir natürlich. Dass da irgendwie das so gerade so voll verschwimmt, das Echte und das Nicht-Echte.
5: Das ist schon eine Sache, die ich am Internet mehr appreciated hatte, dass man mehr sicher sein konnte, dass es meistens echte Menschen sind.
2: Ja, ein AI-slopfreies Netz und mehr Talks mit echten Menschen, das sind so die Hauptvermissungen.
0: Trotzdem gibt es so ein paar Vorteile von KI, auf die wir definitiv nicht verzichten wollen. Sprechen wir heute auch noch drüber, um 11:15.
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1: 10 Uhr ist es, ich bin Katharina Niesen. Eigentlich hat der Bundestag ja gerade Sommerpause, aber einige Politikerinnen und Politiker treffen sich heute trotzdem für einen Videocall, um über den Terroranschlag beim Berliner CSD zu sprechen. Mehr von Lisa Bertram dazu.
2: Linkspartei und Grüne haben die Sondersitzung per Videoschalte beantragt. Sie hoffen auf neue Erkenntnisse, warum das Attentat nicht verhindert werden konnte, obwohl der mutmaßliche Täter Polizei bekannt war. Die Sicherheitsbehörden hatten den 21-Jährigen schon länger als islamistischen Gefährder auf dem Radar. Die Grünen wollen wissen, warum die Überwachung nicht gereicht hat. Und die Linke warnt davor, nach dem Anschlag schnell Gesetze zu verschärfen, die Grundrechte einschränken, bevor man klärt, ob andere Möglichkeiten nicht richtig genutzt wurden.
1: Damit sind Forderungen von Bundesinnenminister Dobrindt gemeint. Der will, dass Gefährder standardmäßig mit elektronischen Fußfesseln überwacht werden oder vorbeugend in Haft kommen könnten. Die spanische Stadt Ceuta in Nordafrika sollte für viele Migrantinnen und Migranten das Ticket in die EU werden. So wie für diesen Mann hier.
3: Ich werde zurückkommen und es weiter versuchen. Immer wieder hin und zurück, bis ich in Spanien bleiben kann.
1: Zehntausende waren letzte Woche über die Grenze von Marokko nach Ceuta gekommen. Sie kletterten über Zäune oder schwammen durchs Meer. Über 70 von ihnen kamen dabei ums Leben. Darum geht's heute auch nochmal bei einem EU-Treffen. In Venezuela ist die Zahl der Toten nach den Erdbeben nochmal gestiegen, mittlerweile auf über 6.000. Und es werden immer noch tausende Menschen vermisst. Offizielle Zahlen dazu gibt es nicht. Fast 6 Wochen sind die Erdbeben in Venezuela jetzt her und es sind noch längst nicht alle Trümmer weggeräumt. Dann gucken wir auf ein Weltraumforschungsprojekt im US-Bundesstaat Utah. Freiwillige Proben, wie es sein könnte, auf dem Mars zu leben und zu forschen. Abgeschottet und mit Raumanzügen. Diese Teilnehmerin beschreibt, warum gerade in dieser Gegend.
4: Sie ist dem Mars sehr ähnlich. Es ist offensichtlich sehr trocken und wüstenartig. Hier gibt es außerdem ähnliche, wenn auch weniger extreme Temperaturschwankungen wie auf dem Mars. Sehr, sehr kalte Nächte und wärmere Tage. Außerdem ist es sehr einsam.
1: Die US-Raumfahrtbehörde NASA will schon in einigen Jahren Menschen zum Mars schicken. Das Thema Trockenheit macht vielen gerade ja vor allem Sorgen. Fachleute in Sachen Insekten haben aber eine Nachricht, die zumindest bei uns Menschen für weniger Stress sorgt. Durch das trockene Wetter gibt es dieses Jahr wohl wieder besonders wenig Mücken. Dazu gibt es zwar keine genauen Zahlen, aber Beobachtungen, zum Beispiel Pfützen fehlen, damit sich Babymücken entwickeln können. Und das Wetter. Schauer und Gewitter sind über NRW und Bremen erstmal weg und der Tag wird sonnig, auch mal mit Wolken. In Berlin ziehen später Schauer und Gewitter durch. Dazu wieder schwül heiß mit in Berlin 32 Grad, in Bremen 33.

0: 30 und in Hagen 35. Über Nacht morgen sind wieder Gewitter angesagt, erst in Bremen und NRW, dann nochmal in Berlin und es wird minimal kühler.
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2: Unser Eins findet ja höchstens ein paar Muscheln am Strand. In Sizilien aber, da wurden Touris gerade mit Bargeld überrascht, Leute. Bargeld aus dem Meer. Ganze 700.000 Euro, die sind da am Strand aufgetaucht. In Kühltaschen und in Plastikpaketen. Und nein, sie durften das Geld nicht aufsammeln. Die Polizei hat das übernommen. Aber immerhin können die Touris jetzt sagen, dass sie mal in Geld geschwommen sind. Ja? Genau, so nice zusammen.
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0: geht weiter hier mit Gnas Barkley und Crazy. 9:09. Guten Morgen.
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0: Die waren mal eins der erfolgreichsten Popduos

0: Ist die Brüder von P-Square. Die haben sich ja aufgelöst, aber hinter den Kulissen, da scheint der Familienkrach weiterzugehen. Bamdat Ismaili aus dem Cosmo Musikteam, was ist da gerade los?
1: Ja, es geht wie so oft ums Geld natürlich. Ach, aber ich muss da erstmal ein bisschen ausholen. Also das nigerianische Zwillingsduo Peter und Paul Okoye hat mit ihren Songs dazu beigetragen, dass Afrobeats international bekannt wird, lange bevor das Genre weltweit so groß wurde wie heute. Dann haben sich die Brüder getrennt und machen solo weiter. In mehreren Instagram-Reels rechnet Peter Okoye, besser bekannt als Mr. P, mit seiner eigenen Familie ab. Er behauptet, die viel gefeierte Versöhnung der P-Square vor einigen Jahren sei nie echt gewesen und eine richtige Reunion habe es seiner Aussage nach nie gegeben.
0: Alles vorgegaukelt also, aber warum?
1: Ja, er erhebt schwere Vorwürfe gegen seinen eigenen älteren Bruder, der früher Manager des Duos war. Er soll umgerechnet mehr als 1 Million Euro aus Tantiemen und dem Verkauf des gemeinsamen Musikkatalogs veruntreut haben. Jetzt hat der ältere Bruder Jude Okoye das Ganze entschieden zurückgewiesen. Er sagt, wenn ein Gericht meinem Bruder Recht gibt, könne man ihn gerne ins Gefängnis stecken.
0: Uiuiui, das klingt ja nicht gerade nach einer schnellen Versöhnung hier.
1: Nein, ganz im Gegenteil. Viele Fans hatten ja lange gehofft, dass P-Square irgendwann wieder gemeinsam Musik machen. Im Moment sieht es aber eher so aus, als würde der Familienkonflikt weiter eskalieren. Musikalisch geht Mr. P seinen eigenen Weg. Die Geschichte von P-Square scheint dagegen noch längst nicht zu Ende erzählt zu sein.
0: Ja, besonders schlimm, wenn die ganze Familie an sowas dann irgendwie zerbricht.
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0: Der hat einfach schon 16 Grammys. Krass, oder? 16, ey. Bruno Mars hier mit Treasure. Schönen guten Morgen zusammen. Jetzt ein Thema in Cosmo, wo viele sofort eine klare Meinung haben. Queerness und Kirche. Wie passt das zusammen? Das haben sich Demi und Sophia gefragt, die Hosts vom queeren Podcast Willkommen im Club, und sich mal umgehört.
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0: Warm, den wünsche ich für euren Dienstag. Wir sind Cosmo, wie schön, dass wir uns hier treffen. Hallo zusammen, jetzt gibt's hier einen kleinen Liebesgruß an alle Leseratten und auch an alle, die es noch werden.
1: 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Die Schlagzeile. Wer mehr liest, ist mitfühlender. Die Details. Wer andere Menschen verstehen will, muss sich nicht gleich ein Psychologiebuch kaufen. Auch Romane können dabei helfen. Das haben Forschende aus Kanada jetzt gezeigt. Sie haben sich sehr viele Studienergebnisse noch einmal angeschaut und festgestellt, gerade wenn wir eher etwas zurückgezogener aufwachsen, kann Bücherlesen total hilfreich sein, um später mit anderen in guten Kontakt zu kommen. Das gilt vor allem dann, wenn unsere Eltern keinen höheren Bildungsabschluss haben, wie einen Uni-Abschluss. Die Ergebnisse ihrer Arbeit haben die Forschenden im Fachblatt Current Opinion in Psychology veröffentlicht. Die Bedeutung. Beim Lesen von Geschichten versetzen wir uns in andere hinein. So fällt es uns leichter, die anderen besser zu verstehen. Wenn Romane von klassischen Außenseitern oder stigmatisierten Gruppen handeln, kann das stereotype Vorstellungen von Lesern und Leserinnen abbauen. Das gilt zum Beispiel für religiöse Minderheiten oder queere Menschen, schreiben die Forschenden. Wahrscheinlich ist, dass Menschen dafür viele Bücher über einen langen Zeitraum lesen müssen. Deswegen ist es für die Studien nicht immer so ganz eindeutig zu sagen, ob andere Faktoren auch eine Rolle gespielt haben. Aber wer im Urlaub noch was über seine Mitmenschen lernen will, kann dafür auf jeden Fall guten Gewissens ein paar schöne Geschichten einpacken.
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0: Krinix und Natalia Doko mit Quédate Luna. 10.46 Uhr haben wir es. Hallo zusammen, willkommen in Cosmo. Ist das hier vielleicht ein neuer Song für eure persönliche Playlist? Slick ist das von Victony, einer der talentiertesten jungen Artists aus Nigeria. Und der Song klingt genauso, wie er auf Deutsch heißen würde, nämlich glatt, hat uns Joyce Lee aus dem Cosmo Musikteam erzählt.
1: Slick klingt auch entspannt, leicht flirty. Es geht um eine Frau, die Victony begehrt und bewundert. Es sind tröpfelnde Afrobeats-Rhythmen mit R&B-Einflüssen und einer sehr klaren, aufgeräumten Produktion. Und wenn man genauer hinhört, es gibt ja kein so durchgängiges Bett mit einem Instrument oder so. Es sind verschiedene Klänge, die dann kurz und rhythmisch zusammengebaut sind und auf etwas aufbauen auch. Und dann kommt seine hohe Stimme noch dazu. Die steht auch besonders im Mittelpunkt und alles zusammen. Das hat was Träumerisches und das haben wir seinem Produzenten Osedicus zu verdanken.
0: Das Ganze hat auch was Müheloses und das ist auch so ein bisschen Victony's Ding.
1: Ja, schon. Also die Percussions sind Synthesizer und Basslines, die haben auch immer was Minimalistisches und sind auch nie überladen bei Victony. Und dafür gibt es dann auch mehr Raum für seinen hohen Gesang. Sein viraler Hit Soweto, der hat ja damals auch sehr viel so Victony-Charakter.
0: Ja, erkennt man auch sofort, allein an seiner Stimme, ne?
1: Ja, und dabei war er eigentlich gar nicht Sänger erst, sondern Soundcloud-Rapper, wie er in einer YouTube-Interview-Serie Behind the Prestige erzählt.
2: The interesting thing about Saturn is that's when I was actually learning.
1: Ja, er erzählt hier, er habe angefangen, das Afrobeat-Singen zu lernen mit seinem Album Stubborn aus 2024. Und er wusste, dass er das Singen auch in sich hatte. Und mit dem Album hat er sich dann gedacht, okay, jetzt kann ich meine Gesangsfähigkeit so richtig testen, sozusagen. Und jetzt ist er einer der berühmtesten und talentiertesten Musiker Nigerias. Mit 16 hat er schon Songs in Studios aufgenommen. Dann hatte er einen schweren Autounfall überlebt und danach ging seine Karriere dann richtig los. Also mit unzähligen Kollaborationen wie mit Don Toliver, Rema oder Burna Boy.
0: Ein Grund mehr, um ihn im Auge zu behalten. Slick von Victony aus Nigeria, ganz frisch in der Cosmo-Playlist für euch. Gibt's jetzt auch in voller Länge. Wo? Hier.

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1: Um 11 mit Katharina Niesen. Heute wird's wieder heiß und schwül. Für Leute ohne Klima auf der Arbeit kann das schon richtig unangenehm werden. Wem die Hitze aber besonders zu schaffen macht, sind wohnungslose Menschen. Mehr von Lisa Bertram.
2: Für Menschen, die sich draußen höchstens Schatten suchen können, sind Helfer unterwegs. Zum Beispiel am Düsseldorfer Bahnhofsvorplatz. Da verteilen Helfer Wasser und Sonnencreme und achten auf Menschen, die besonders lang in der prallen Sonne saßen. Normalerweise sind die Düsseldorfer Helfer erst abends im Einsatz, an heißen Tagen wie heute aber schon mittags. Es gibt in Städten zwar auch Notunterkünfte, aber die nutzt nicht unbedingt jeder. Vor allem Frauen fühlen sich wohl oft nicht sicher oder man braucht dafür Dokumente, die viele nicht haben.
1: Wenn man mit Obdachlosen spricht, wünschen die sich zum Beispiel, dass man aufmerksamer durch die Stadt geht und mal sowas wie eine Flasche Wasser abgibt. Die NRW-Regierung hat letzte Woche Geld aufgestockt für Hitzeschutzmaßnahmen für wohnungslose Menschen. Der Anschlag auf den CSD ist Thema im Bundestag. Einige Politikerinnen und Politiker wollen über eine zentrale Frage sprechen. Warum konnte er nicht verhindert werden? Die Behörden hatten den mutmaßlichen Attentäter nämlich eigentlich schon lange im Blick. Die Linkspartei und Grünen wollen Antworten und hatten deshalb gefordert, dass sich der Innenausschuss nochmal trifft, trotz Sommerpause. 130 Leute haben eine ungemütliche Nacht in einem ICE hinter sich. Sie steckten mehrere Stunden fest in Schwelm bei Wuppertal. Das Unwetter hatte einen Baum umgestürzt, genau auf eine Oberleitung. 4 Stunden dauerte es, dann ging es Richtung Münster weiter. Jetzt geht's um Kryptowährungen und wer da investiert, nämlich vor allem Jüngere. Laut einer YouGov-Umfrage haben bei den 25- bis 34-Jährigen fast ein Drittel Kryptowährungen im Depot und die Quote ist bei Männern viel höher als bei Frauen. Marktführer bleibt Bitcoin. Japan ist ja berühmt für seine futuristischen Klos. Inzwischen gibt's in den ersten Hotels auch Waschmaschinen jetzt für Menschen. Cosmo-Reporter Johannes Edelhoff hat sie ausprobiert und sich reingesetzt.
3: Und Wasser läuft ja ungefähr bis zur Brust. Und dann spritzen kleine Düsen dich mit Wasser ab. Und die Luftbläschen in den Wasserstrahlen sind angeblich kleiner als die Poren von deiner Haut. Und genau dadurch sollst du richtig sauber werden.
1: Sauberer als nach einer Dusche hat er sich aber nicht gefühlt. Die Menschenwaschmaschine ist ziemlich teuer, 100 Euro pro Buchung. In den letzten Wochen haben Antiquariate in Berlin was Ungewöhnliches beobachtet. Da werden extrem viele Bücher bestellt von einem kanadischen Unternehmen. Die Vermutung ist, dass damit eine KI trainiert wird, weil es vor allem um Bücher geht, die man online kaum finden kann. Das kanadische Unternehmen bestreitet, dass Bücher digitalisiert werden. Und das Wetter mit Sonne und Wolken in NRW und Bremen. In Berlin kann es auch mal richtig regnen oder Gewitter geben. Dazu bleibt schwül heiß mit in Berlin 32 Grad, in Bremen 33 und in Siegen 35. Am Abend und in der Nacht bilden sich in NRW und später in Bremen wieder teilweise kräftige Schauer und Gewitter. Morgen verziehen die sich wieder bei 29 bis 33 Grad. Der Rest der Woche wird ein Tacken kühler.
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4: Der eine Ventilator im Büro. Heute wieder so heiß umkämpft wie der letzte Sitzplatz in der überfüllten Bahn. Günaydın zusammen. Hoffe, ihr habt's schön kühl. Wo auch immer Cosmo euch gerade findet. Hier übernimmt jetzt Move Joe.
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0: Erinnert an den Song Valerie, oder? Ist auch Absicht gewesen. Von Mark Ronson und Ray. Melbourne Cosmo. Wenn ihr die Zeit zurückdrehen könntet, ne? Auf vor KI, würdet ihr das dann machen?
1: Ich glaube, ich würde es nicht machen. Ich mag ChatGPT sehr gerne. Egal, ob beim Kochen, wenn ich Streit habe mit einer Freundin oder wenn ich nicht weiß, wie ein Fleck aus meinen Klamotten rausgeht.
0: Oder mit den Worten von Hidar.
2: Ja, ich liebe es halt schon, dass es gibt, ne?
0: Ja, ne? Aber wo genau hilft die KI am meisten? Wo sparen wir massiv Zeit damit? Habe ich vorhin Denis Saade aus dem Cosmo-Team gefragt.
3: Haut jetzt probably niemanden so vom Hocker, aber so die meisten haben mir erzählt, Behördenkram ist nicht mehr der Pain wie früher, finden auch Peter und Daria.
4: Bewerbungsschreiben? Ich weiß nicht, ich war schon immer überfordert mit Bewerbungsschreiben.
5: Für meinen neuen Mietvertrag zum Beispiel habe ich dann den Mietvertrag einfach eingegeben und gefragt, gibt es da irgendwelche Klauseln, die nicht zu meinem Vorteil sind.
6: Bei sämtlichen Behördendokumenten beispielsweise, wenn ich da irgendwas nicht verstehe, was ich da eingeben muss.
3: Ja, wenn es ums Zeitsparen mit KI geht, dann rankt Orga-Kram ganz oben.
0: Okay, aber klammern wir jetzt mal Behördenkram weg. Ja. Wo haben wir dann den größten Win von KI?
3: Daria sieht das so.
6: Es kommt auch immer so ein bisschen auf den Lebensabschnitt an. Ich hatte jetzt in letzter Zeit Liebeskummer. Also ich habe auch viel mit meinen Freundinnen darüber geredet. Aber ich habe auch manchmal so ChatGPT gefragt und das alles so ein bisschen analysieren lassen.
3: Einige meinten, wenn Friends keine Zeit haben oder man die halt auch einfach mal nicht so überstrapazieren will, dann ist KI so direkt die zweite Wahl. Hm. Dieser persönliche Austausch, der ist da einfach sehr appreciated.
0: Persönlicher Austausch mit der KI.
3: Ja.
0: Das lasse ich jetzt mal so stehen. Aber es gibt inzwischen so einige Bereiche, wo wir null mehr auf KI verzichten wollen.
3: Ja, genau. Also so zum Beispiel alles, was so super neu für uns ist, wo wir noch nicht so drin sind. Das, wo man sich früher so auf Wikipedia so den ersten Eindruck verschafft hat, das passiert jetzt halt im Talk mit einem Chatbot. Und es ist gerade zum Beispiel für eine neue Sprache unschlagbar, sagt Sorab.
7: Manche Informationen auf Deutsch für mich sehr schwer zum Lernen. Deswegen, ich gebe das zum KI so ein bisschen genauer erklären und mit ein bisschen leichter Worte.
3: Ja, kann aber auch mega random sein, wie zum Beispiel bei Jan.
8: Ich hatte letztens tatsächlich das Problem, wo ich das erste Mal campen gegangen bin. Ich gefragt habe, okay, was muss ich halt mitnehmen? Dann habe ich auch mit der KI eine Liste ausgearbeitet, so, was soll ich mitnehmen? Ich gehe dahin für so und so viele Tage.
3: Wo wir noch vor einem Jahr so meinten, ja, Chatty ist so in erster Linie ein Sprachmodell und für Text gedacht, sind wir jetzt irgendwie bei so einer full-grown Alltagsassistenz.
0: Mm, absolut. Ich habe zum Beispiel gerade meine Spülmaschine selbst repariert.
3: Was zur Hölle?
0: Bin ich mega stolz drauf, aber hätte ich mich ohne KI
3: komplett
0: einfach nie
3: alleine
0: getraut. Komplett alleine.
3: What
0: das ging. Ja, aber all das führt natürlich auch dazu, dass wir immer abhängiger werden, ne?
3: Zu 100%. Deswegen habe ich mal gefragt, zu wie viel Prozent wir uns von KI so im Alltag helfen lassen.
1: 40-50%. Also da ich gerade meine Masterarbeit schreibe, 80%.
9: Schon 35%.
6: 40%, 50% schon so auch in die Richtung. Und es wird auch immer mehr, also je weiter sich die KI entwickelt.
0: Und wie viel Prozent sind es bei euch?
10: 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Ja.

0: beste Collabo derzeit in der Cosmo-Playlist, Die Fleur von Tovelo und Stromae. Das ist der Sound der Welt aus Schweden und Belgien für euch. Es gibt Menschen, die gehen mit Handy und Schlüssel aus dem Haus und fertig ist. Und dann gibt's die, die gefühlt auf jede Lebenslage vorbereitet sind, so wie Cosmo-Kollegin Elena.
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2: In letzter Zeit sind wir öfter im Freibad. Sollte eigentlich heißen, chillen auf dem Handtuch, Eis essen, Karten spielen. Stattdessen checke ich schnell, ich bin auf Klassenfahrt. Ich bin die Lehrerin der 3A, die Sozialarbeiterin aus Neukölln. Die Mama meines Freundeskreises. Hast du noch 3 Euro für Eis? Klar, Schatz. Hier, kann ich dein Handtuch nehmen? Komm rüber, passt schon zu zweit. Hast du Sonnencreme? Hier, nimm, brauch ich eh nicht. Rutschst du hinter mir? Ich hab sonst Angst. Mama genannt hat mich noch keiner, aber der Ton ist derselbe. Eine Freundin hat mich sogar nach einem Bikini gefragt. Das Verrückte, wir sind alle um die 30. Erwachsene Menschen mit Job, Steuererklärung und manche sogar mit Eigentumswohnung. Im Freibad würden sie ohne mich verhungern, verdursten, verbrennen oder ertrinken. Mittlerweile habe ich eine größere Tasche, extra für Riesenhandtuch und Wasserflasche. Dabei bin ich sonst die Spontane. Will ich nach der Arbeit kurz schwimmen und habe kein Handtuch? Kein Problem. Dann trockne ich mich halt an den Klamotten meiner 30-jährigen Kinder ab. Und hätte ich mal keine Sonnencreme dabei, würden die sich wahrscheinlich einfach vor mich stellen und die Sonne blockieren. Ich bin unfreiwillig Mama, Kinderwunsch quasi erledigt. 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

0: Bon guess, wer Mabandla ist das? Kommt aus dem Eastern Cape, Südafrika, lebt heute in Paris. Tourt durch Europa. Und das hier ist ein Song aus seinem neuen Album, Ndokulandela. Feiern wir in Cosmo. Hallo zusammen. Alleine reisen, das ist ein Abenteuer, aber eins, das sich für Frauen und Männer unterschiedlich anfühlt.
1: Ich glaube, dass das sicherlich so ist, dass ich da eingeschränkter bin. Ich nehme mir halt die Freiheiten, wo ich das Gefühl habe, dass es sicher möglich ist.
0: Ja, das sagt Paula vor einer Reise. Da stellt auch sie sich als Frau so Fragen wie, wie finde ich eine sichere Unterkunft? Wen kann man vor Ort um Rat fragen? Wie lerne ich sicher jemanden kennen? Und bei all diesen Fragen, da will die App Nomad Her helfen. Eine App, die Frauen vernetzt, die allein reisen. Und zwar mit Frauen, die entweder auch solo reisen oder an einem Reiseziel leben. Wie das genau funktioniert mit dem Vernetzen, das hat uns Cosmo-Reporter Anton Plum erzählt.
2: Es gibt einen Blog, wo man eben Reisepartnerinnen für gemeinsame Aktivitäten suchen kann. Man kann hier aber auch Fragen zum Ort stellen oder eine Unterkunft anbieten. Und wenn man nach Ort und Aufenthaltszeitraum filtert, werden da auch passende Kontakte angezeigt, die da ein Match in ihrem Profil haben.
0: Also schon so ein bisschen wie eine Dating-App.
2: Ja, vom Prinzip her schon, aber ohne romantischen Hintergrund und eben nur für Frauen. Und genau dieser Women-Only-Aspekt ist für viele Nutzerinnen ausschlaggebend. Sophia gibt das ein anderes Sicherheitsgefühl.
3: Dass man einfach eine Community hat, von der man weiß, dass keine anderen Erwartungen ausgehen, keine Anspielungen, keine sexuellen Erwartungen und man einfach genauer weiß, auf was man sich einlässt, ohne das vorher groß abklären zu müssen.
0: Und wie stellt die App sicher, dass sich da wirklich nur Frauen anmelden?
2: Wer sich registriert, muss ein Foto von sich mit seinem Pass hochladen. Das wird dann von einer echten Person überprüft, was natürlich länger dauert, aber verhindern soll, dass sich jemand unter falscher Identität anmeldet.
0: Es gibt aber auch Frauen, die allein reisen und so eine App ein wenig differenzierter sehen.
2: Paula findet die Idee einer Frauen-Community grundsätzlich gut. Für sie ist aber etwas anderes wichtiger.
1: Also in meinem Kopf ist es halt so, dass, sagen wir mal, eine größere Personenanzahl für mich halt mehr Sicherheit bedeutet, als jetzt zu sagen, es ist jetzt eine Frau, weil auch Frauen können problematisch und übergriffig sein, gelegentlich so.
2: Eine Frauen-Community kann also ein zusätzliches Gefühl von Sicherheit schaffen. Ob das wichtiger ist als eine große Plattform mit vielen Bewertungen, hängt aber von der einzelnen Person ab.
0: Nomad Her, eine App, die Frauen dabei unterstützen möchte, sicherer allein zu reisen.

0: PLK um 20 vor 12. Schönen Dienstagvormittag. Kalimera zusammen.
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0: Ja, Kalimera, weil wir auf Nissiros sind. Griechische Dodekanesinsel, die Sommerheimat von Andreas Papantonopoulos aus Frankfurt. Aufgewachsen ist Andreas in Athen. Aber seit seiner Kindheit verbringt er jeden Sommer auf Nissiros, auf der Insel, und weiß natürlich, was es da alles kulinarisch zu entdecken gibt.
2: Auf einer Insel wie Nissiros, wo weder Reis noch Weizen angebaut wird, kommen Hülsenfrüchte als optimale Kohlenhydrate und Proteinquelle in Frage. Was kocht man alles damit?
3: Das traditionelle Gericht in Nissiros ist letztendlich die Kichererbsensuppe. Wir nennen sie Revithava.
2: Du hast sie bestellt, das sieht so rötlich aus. Was kommt alles rein?
3: Zwiebeln, Tomaten, manchmal ein bisschen Paprika. Wenn wir ehrlich sind, jede Hausfrau auf der Insel hatte ihre Geheimnisse, die sie vielleicht ins Grab mitnehmen wird.
2: Es ist also auch kein Zufall, dass man hier auch Falafel vorfindet. Ich dachte allerdings, Falafel gehört irgendwie mehr zum Orient.
3: Das hat auch viel damit zu tun, dass wir auf einer Insel sind. In den früheren Zeiten hat man über den Winter nicht segeln können. Das heißt, es sind regelmäßig Segler, Händler, Piraten oder was auch immer auf der Insel hängen geblieben und haben auch ihre Küche mitgebracht.
2: Also die sehen schon wie die bekannten Falafel aus. Allerdings ist da ein sehr starker Minzgeschmack da drin. Ist das was Besonderes hier für die Insel?
3: So ist es. Wie bei der Suppe ist es natürlich auch bei den sogenannten Pitya oder Pityes so, dass fast jede Hausfrau und Großmutter auf der Insel sie ein bisschen anders macht. Wenn man sich die griechischen Star-Köche, Fernsehköche anschaut, dann ist es fast immer, dass man sagt, Nissiros Pitya kommt mit Minze.
2: Also die Falafelbällchen kann ich hier irgendwie schon einordnen, aber was ist das hier daneben? Das ist auch frittiert, etwas länglich, etwas größer.
3: Sieht ähnlich aus, ist aber was ganz anderes. Wenn man auf Nissiros Vorspeisen bestellt, Mezze, dann kommen diese Zucchini-Blüten letztendlich immer mit. Die werden gesammelt an den Hängen, terrassierten Hängen der Insel, und werden dann paniert und frittiert.
2: Sehr weich, sehr cremig auch drin. Ist das Käse?
3: Du hast jetzt welche mit, die man uns hier serviert hat, sind mit Käse. Es ist aber nicht immer so.

Das Projekt von Billy und Ovi Underdrums mit La Plena. Gleich Mittagspause in Kosmoland. Vorher aber noch ein Tipp für den Nachmittag. Wir freuen uns sehr auf einen Gast nachher. Ein super cooler Gast. Der liefert auch unser Lieblingsalbum diese Woche. Kommt aus Berlin Moabit. Voila,

Der Berliner mit türkischen Roots und einem unverwechselbaren Stil. Eine der wichtigsten Stimmen derzeit im Deutschrap. Wir feiern sein neues Album, Glanz Null. Und haben so einige Fragen an ihn. Die stellen wir ihm alle heute Nachmittag in unserem Popkulturmagazin. Da ist er im Interview mit meinem Kollegen Philipp Anft. Und erzählt unter anderem auch, wieso er Friedrich Merz und Co. nicht unbedingt als Fan haben will. Eine ganze Stunde mit Absilon hört ihr hier ab 15 Uhr. Ich bin Evran Zahirovic. Wer morgen früh mit mir aufwachen möchte, ab 7 bin ich hier für euch. Macht's schön.

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1: 12 Uhr, ich bin Jan Bungartz. Wenn man abends im Bett liegt, ist das hier wohl eins der letzten Geräusche, das man hören will. Aber von nervigen Mücken bekommt man dieses Jahr bisher auffällig wenig mit. Mehr dazu von Lisa Bertram.
2: Dass es weniger Mücken gibt, liegt am Wetter. Mücken mögen es nämlich feucht und warm. Und ja, es ist heiß, aber eben auch sehr trocken. Es regnet kaum und deswegen gibt es auch nicht wirklich Pfützen, in denen sich Mückenlarven sonst entwickeln. Es gibt jetzt keine offizielle Statistik, aber Insektenforscher aus Deutschland kommen zu diesem Ergebnis und andere Wissenschaftler haben die Beobachtung auch bestätigt. Es gab auch letztes Jahr schon weniger Mücken, weil es da sehr trocken war. Wer schnell gestochen wird, freut sich wahrscheinlich, ohne Mückenstress am See liegen zu können. Aber es gibt auch einen Downer, das Ökosystem leidet drunter. Mücken sind nämlich wichtige Nahrung für Vögel und Fledermäuse.
1: Deutlich über 30 Grad und dazu schwül, das finden viele unangenehm. Richtig heftig sind die Bedingungen für Menschen, die auf der Straße leben. Thomas hilft ehrenamtlich gerade an Tagen wie heute.
3: Sobald das Wetter so ist wie heute, das war so ab 30 Grad, dann gehen wir mittags raus, weil dann wird es kritisch für die Klienten.
1: Das Land NRW hat zuletzt nochmal Geld aufgestockt, um den Hitzeschutz für Wohnungslose zu verbessern. In anderthalb Monaten wird in Berlin das Abgeordnetenhaus gewählt und dazu gibt's ab heute ein neues Infoangebot. Gleich geht der Sozialomat online. Da kann man die Positionen von Parteien vergleichen zu sozialpolitischen Themen. Also sowas wie Wohnen, Gesundheit oder Zuwanderung. Die Diakonie sagt, sie hat bei allen Parteien, die antreten, abgefragt, was sie zu verschiedenen Thesen sagen. 12 haben geantwortet, 5 nicht. In den Niederlanden breitet ein Waldbrand an der Grenze zu NRW sich weiter aus. Letzte Nacht waren in dem Naturschutzgebiet 300 Feuerwehrleute im Einsatz. Der Wind wechselt ständig die Richtung und facht die Flammen immer wieder an. Ein Campingplatz in der Nähe wurde geräumt, der Zugverkehr eingestellt. Und dann geht's noch um ein Weltraumforschungsprojekt. Im US-Bundesstaat Utah freiwillige Proben da, wie es sein könnte, auf dem Mars zu leben und zu forschen. Abgeschottet und mit Raumanzügen. Diese Teilnehmerin beschreibt, warum gerade in dieser Gegend.
4: Sie ist dem Mars sehr ähnlich. Es ist offensichtlich sehr trocken und wüstenartig. Hier gibt es außerdem ähnliche, wenn auch weniger extreme Temperaturschwankungen wie auf dem Mars. Sehr, sehr kalte Nächte und wärmere Tage. Außerdem ist es sehr einsam.
1: Die US-Raumfahrtbehörde NASA will schon in einigen Jahren Menschen zum Mars schicken. Und das Wetter, der Nachmittag ist in NRW und Bremen oft bewölkt, aber auch die Sonne kommt raus. Schauer und Gewitter gibt es zuerst in Berlin, dazu oft schwül heiß, in der Hauptstadt 32, in Bremen 33, in Soest bis 35 Grad. Morgen geht es zum Teil noch nass los, später wird es trockener bei 29 bis 33 Grad.

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1: 13 Uhr, ich bin Jan Bungartz. Am Niederrhein kann es gerade nach Feuer riechen. Ein Waldbrand in den Niederlanden, direkt an der deutschen Grenze, ist bisher nicht unter Kontrolle. Er breitet sich weiter aus. Mehr dazu von Raphael Krämer.
2: Im Kreis Kleve ging wegen des Waldbrands die Warn-Apps los. Dort brennt es zwar bisher nicht, aber der Brandgeruch zieht rüber. Der Wind bläst Rauch und Flammen genau in die Richtung. In den Niederlanden sind 300 Feuerwehrleute aus dem ganzen Land im Einsatz. Hilfe aus Deutschland wurde bis jetzt nicht angefragt. Besonders an dem Feuer ist, dass es vor allem oben an den Bäumen brennt. Die Flammen breiten sich über die Baumkronen aus. Im Katastrophengebiet wurde ein Campingplatz evakuiert. Die Bahnstrecke zwischen Venlo und Nimwegen ist wegen des Feuers gesperrt. Nicht betroffen ist bis jetzt der Flughafen Weeze am Niederrhein. Der liegt auch in der Nähe des Waldbrandgebiets.
1: Gegen die Mineralölkonzerne gibt es den Verdacht, dass sie Benzin und Diesel überteuert anbieten und ihre Marktmacht ausnutzen. Das Kartellamt ermittelt deswegen gegen alle Raffineriebetreiber in Deutschland. Die Ölfirmen sagen dazu, die hohen Spritpreise liegen unter anderem daran, dass der Tankrabatt weggefallen ist und der Rhein gerade Niedrigwasser hat. Dadurch kostet der Transport mehr. In NRW ist Sprit zum Beispiel gerade teurer als in Süddeutschland. Im Kölner Stadtteil Mülheim gab es gestern Abend eine Schießerei. Jetzt hat die Polizei mehrere Personen festgenommen. Es sind die 4 Verletzten und 3 weitere Verdächtige zwischen 19 und 21. Die Ermittler gehen dem Verdacht nach, dass in Mülheim Mitglieder von 2 Familien aneinander geraten sind, mit Messern und Schusswaffen. In der Toskana in Italien hat am Vormittag die Erde gebebt. In der Stadt Pisa und Orten drumherum rannten Leute auf die Straße aus Angst vor größeren Schäden. Dazu ist aber bisher nichts bekannt. Auch der berühmte schiefe Turm von Pisa blieb ganz. Das Erdbeben hatte eine Stärke von 4,3. Erst am Wochenende hatte die Erde in der italienischen Großstadt Neapel gebebt. Da wurden 26 Menschen verletzt. Unwetterfolgen sorgen seit der Nacht für Bahnprobleme. Ein Zug der S5 über Witten und Wetter war gegen einen Baum gefahren. Verletzt wurde niemand, aber rund 50 Leute mussten auf freier Strecke aussteigen. Jetzt ist die Bahn wieder unterwegs. In der Region Aachen muss dagegen noch aufgeräumt werden. Deshalb fahren mehrere Züge nicht nach Plan. Es gibt zum Teil Ersatzbusse. Und das Wetter hat in NRW und Bremen eine Mischung aus Sonne und Wolken dabei. Schauer und Gewitter sind schon in Berlin drin, Richtung Abend auch in NRW. In Berlin maximal 32 Grad, in Bremen und in Solingen bis 33. Morgen sind erst noch ein paar Schauer unterwegs, später wird's trockener, 29 bis 33 Grad. Der Rest der Woche wird nicht mehr ganz so warm.

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0: deutlich teuer geworden. Wenn die Ölkonzerne gefragt werden, warum, heißt es oft der Iran-Krieg und die weltweiten Ölpreise. Das Bundeskartellamt hält das nicht für die ganze Wahrheit. Mehr von Raphael Krämer.
1: Die Wettbewerbsbehörde hat festgehalten, wie die Preise im Juli in die Höhe geschossen sind. Ein Grund ist zwar, dass der Tankrabatt der Bundesregierung ausgelaufen ist, aber die Ölkonzerne legten laut Behörde mehr drauf, als nötig gewesen wäre. Beispiel: 17 Cent Rabatt sind weg, Diesel wurde aber im Schnitt um 27 Cent teurer. Die Sprithersteller sagen auch, dass das Niedrigwasser im Rhein ihre Transporte teurer macht. Tatsächlich ist Sprit zum Beispiel in Bayern gerade günstiger als in NRW. Das Bundeskartell Amt sagt, sowas kann Sprit teurer machen, aber nicht so viel teurer. Es laufen deshalb Verfahren gegen alle deutschen Sprithersteller. Sie müssen der Behörde offenlegen, wie hoch ihre Kosten tatsächlich sind.
0: Im Kreis Kleve am Niederrhein kriegen einige was von einem großen Waldbrand in den Niederlanden mit. Der Geruch zieht rüber. Die Feuerwehr hinter der Grenze versucht, den Brand in den Griff zu kriegen. Cosmo-Reporterin Jessica Westen sagt, das Gebiet wurde weiträumig abgesperrt.
2: Der Brand hat sich auch noch mal ausgeweitet in der vergangenen Nacht von rund 20 Hektar auf rund 100 Hektar. Das ist in etwa eine Fläche so groß wie 140 Fußballfelder. Und wir hören es hier, glaube ich, über mir. Es sind Löschhelikopter im Einsatz, die jetzt versuchen, diese Flammen irgendwie einzudämmen.
0: Wohngebiete sind nicht in der Nähe. Ein Campingplatz in den Niederlanden wurde wegen der schlechten Luft geräumt. 10 Tage ist der Anschlag auf den Berliner CSD jetzt her. Gerade berät darüber der Innenausschuss vom Bundestag in einer Videokonferenz. Zugeschaltet sind auch die Chefs der Sicherheitsbehörden und Bundesinnenminister Dobrindt. Die Ausschussmitglieder wollen wissen, wie konnte der Täter den CSD-Anschlag begehen, obwohl er als Islamist und Gefährder unter Beobachtung stand. Aus Köln kommt ein Urteil für Amateurfußballer. Ein Spieler, der nach einem Foul eine Knie-OP brauchte, hat keinen Anspruch auf Schadenersatz oder Schmerzensgeld. Ein Teamkollege war zwar heftig in einen laufenden Zweikampf reingegrätscht. Laut Gericht müssen Hobbyfußballer aber Verletzungen durch typische Fouls hinnehmen. Außer bei zum Beispiel grober Fahrlässigkeit oder absichtlichen Verletzungen. Und dann geht's noch um ein gerade wieder angesagtes Lebensmittel, Matcha, gemahlener Grüntee. Der Trend ist nicht nur gefühlt, in Japan gibt's tatsächlich einen Rekordwert, unter anderem durch den Export von grünem Tee. Über 80% mehr als im Vorjahr sind davon zuletzt rausgegangen. Und das Wetter: der Nachmittag ist in NRW und Bremen oft bewölkt, aber auch die Sonne kommt raus. Schauer und Gewitter gibt es zuerst in Berlin, dazu oft schwül heiß. In Berlin 32, in Bremen und Paderborn bis 33 Grad. Morgen geht es zum Teil noch nass los, später wird es trockener, 29 bis 33 Grad.
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4: Hi Leute, in Nigeria gab es Stress auf einer Hochzeit. Das ist ja soweit nichts Ungewöhnliches. Bei jeder Familienfeier weltweit gibt es irgendeinen Onkel, der auffällig wird. Bei dieser Hochzeit aber soll Musiker Sion Kuti der Onkel gewesen sein. Die ganze Story gleich in den Global Pop News.
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neu in Cosmo. Aus Spanien und den USA. Joven y Salvaje. Von Benny Blanco und Bibi Tricks.

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1: In der nigerianischen Afrobeat-Szene wird gerade über ein Video diskutiert, in dem geht's um Sheon Kutu.

0: Das ist der Afrobeat-Star Shion Kuti. Der ist auf dem Video zu sehen, wie er eine laufende Hochzeitsfeier verlässt. Und jetzt machen Gerüchte die Runde. Bamdad Ismaili aus dem Cosmo Musikteam. Was ist denn da genau passiert?
1: Also der Vorfall ist am Wochenende bei der traditionellen Hochzeit von zwei nigerianischen TikTok-Stars passiert. In dem Video sieht man Shion Kuti, wie er die Feier verlässt, während der DJ etwas sagt.
0: Da verstehe ich jetzt nicht so viel von, ehrlich gesagt.
1: Ja, dabei hört man Kuti offenbar sagen, ich bin hier am falschen Ort. Genau dieser Satz hat die Spekulationen angeheizt. Viele sind nämlich davon ausgegangen, dass Shion Kuti die Feier aus Protest verlassen habe. Auslöser soll ein Moderator gewesen sein, der gesagt haben soll, Afrobeat-Star Wizkid sei größer als Fela Kuti, also Shion Kutis Vater und der Mann, der den Afrobeat quasi erfunden hat.
0: Mhm, aber so richtig klar ist jetzt noch nicht, ob der das wirklich gesagt hat, oder?
1: Nee, das weiß man tatsächlich nicht genau. Auf dem Video, das viral gegangen ist, da ist der Moment nicht drauf. Und jetzt macht noch ein anderes Video die Runde. Da sieht man Shion Kuti, wie er seinem Musikerkollegen erzählt, dass er die Hochzeitsparty gar nicht aus Wut verlassen habe. Er sei nur gegangen, weil er in einen Musikclub in Lagos gehen wollte. Der ist legendär und eng mit seinem Vater Fela Kuti verbunden. Blogger hätten dann die Sache aufgebauscht. Warum genau Shion Kuti ausgerechnet während der Hochzeit dahin wollte, das hat er natürlich nicht gesagt. Ja. So ganz überzeugend ist die Erklärung also nicht. Shion Kuti ist ja bekannt dafür, empfindlich auf Vergleiche mit seinem Vater und Afrobeat-Pionier Fela zu sein.
0: Also könnte durchaus sein, dass mehr dahinter steckt als, keine Ahnung, vielleicht nur, dass ihm das Buffet nicht gefallen hat oder sowas. Warum wäre denn jetzt ein Vergleich zwischen Wizkid und Fela Kuti überhaupt so ein Aufreger?
1: Ja, weil beide ganz unterschiedliche Kapitel der afrikanischen Musikgeschichte geschrieben haben. Fela Kuti gilt als Erfinder des Afrobeat ohne S und war weit mehr als Musiker. Er war auch politischer Aktivist und eine Ikone Nigerias. Sein Sohn Shion Kuti führt dieses musikalische Erbe bis heute mit der Band Egypt 80 weiter. Wizkid wiederum gehört zu den erfolgreichsten Afrobeat-Stars der Gegenwart. Afrobeats mit S. Das ist nicht dasselbe wie Afrobeat ohne S. Aber Afrobeats ist von Afrobeat beeinflusst und Wizkid hat das Genre international geprägt und Millionen neue Fans erreicht. Und zwischen Shion Kuti und Teilen der Wizkid-Fangemeinde gibt es also offenbar noch längst einen Streit, vor allem um die Frage, ob sich heutige Superstars überhaupt mit Fela Kuti vergleichen lassen. Das virale Hochzeitsvideo hat diese Debatte jetzt nochmal entfacht.
0: Also bei Stars ist es auch nicht groß anders als bei uns. Individuelle Befindlichkeiten werden auch mal auf einer Hochzeit ausgetragen.
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0: Kleine Zeitreise mit Jungle, back on 74 in Cosmo. Wir wissen ja eigentlich, Beziehungstipps aus Social Media sind nicht immer der Knaller, aber trotzdem sprechen dann alle über Beziehungstipps von Social Media. Zum Beispiel den hier.
1: The key to a successful relationship is a mean girlfriend.
2: Of course it is.
1: Like, you cannot be nice to your partner.
0: Der Schlüssel zu einer guten Beziehung ist nicht nett zu sein zu seinem Boyfriend. Das ist die Grundregel bei einem Trend, der sich nennt Mean Girlfriend. Man soll also eine möglichst gemeine Freundin sein in der Beziehung. Cosmo-Reporterin Mona Bergmann hat sich mal durchgewischt durch diesen Trend. Mona, was macht denn eine Mean Girlfriend aus?
3: Ja, also hier sind Frauen gemeint, die ihrem Partner bewusst nicht ständig entgegenkommen, sondern eher kühl, unabhängig und auch schwer zu erobern sind. Auch vielleicht ein bisschen frech und auch mal sticheln. Und daher ist jetzt nicht wirklich gemeint, wirklich gemein zu sein, sondern halt nicht immer verfügbar zu sein und die eigenen Bedürfnisse immer an erster Stelle zu setzen, mit der Idee, dadurch dann attraktiver zu wirken und den Partner stärker an sich zu binden.
0: Erinnert ja so ein bisschen an das Prinzip, ich spiele jetzt mal schwer zu kriegen, hard to get, ne?
3: Ja, voll, aber das bezieht sich quasi nicht nur auf das Dating, sondern dann auch später, wenn man in einer Beziehung ist. So sieht das auf jeden Fall Lara aus Berlin.
4: Ich hatte eigentlich richtig viele gemischte Erfahrungen. Also ich finde schon, dass so ein bestimmter Typ von Mann das auf jeden Fall extrem ansprechend finden. So, wenn man so mysteriös ist und geheimnisvoll, dass das quasi so ein bisschen so ein extra Anziehfaktor ist.
3: Sie sagt auch, dass so Strategien Männer oft gecatcht haben. Ob es ihr dann aber wirklich die besseren Erfahrungen gebracht hat, vor allem in Beziehungen, bezweifelt sie aber. Und man muss natürlich auch sagen, man muss da auf jeden Fall der Typ für sein, also irgendwie ultra sassy sein, und sonst müsste man ja echt was vorspielen.
0: Ja, sich komplett zu verstellen beim Dating, weiß nicht, ob das ein Top-Rezept ist für eine gelungene Beziehung. Aber vielleicht steckt ja noch mehr hinter dem Mean Girlfriend-Trend. Wir sprechen gleich drüber, was die Wissenschaft dazu sagt.
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0: Alia in Cosmo, Rock the Boat. 20:40 haben wir. Bei TikTok und Co. gibt's Millionen Klicks für Videos mit Beziehungstipps und in letzter Zeit sehen die oft so aus.
1: The thing about men is they love a challenge and they love what they can't have.
2: Yep.
1: So if you're constantly giving them everything, they're gonna be like, oh, I'm kind of bored.
0: Männer lieben angeblich die Herausforderung in der Beziehung, deswegen soll man ihnen bloß nicht geben, was sie wollen, sondern stattdessen ein bisschen gemein zu ihnen sein, auch in der Beziehung. Das ist der Mean Girlfriend Trend, der gerade viral geht. Cosmo-Reporterin Mona Bergmann hat sich auf der Straße umgehört. Mona, wie sehen potenzielle oder reale Girlfriends diese Theorie?
3: Also alle junge Frauen, mit denen ich gequatscht habe, kannten den Trend auf jeden Fall und fanden an der Idee an sich da schon was dran.
4: Ich kann mir vorstellen, dass es ziemlich gut funktioniert, aber ob das so wirklich die Partner gibt mit dieser gesunden Beziehungsdynamik, die man ja eigentlich für sich am Ende sucht, das finde ich ein bisschen fragwürdig. Ich glaube nicht so vielleicht.
3: So sieht das auf jeden Fall Lara aus Berlin. Sina, die ich dann auch noch in Berlin getroffen habe, hat in manchen Beziehungen gemerkt, manchmal muss man schon auf sich aufpassen und das könnte halt eben eine Strategie sein, um sich zu schützen.
4: Dass man vielleicht am Anfang ein bisschen vorsichtiger reingehen kann, aber ich glaube auch, ob das so auf Dauer dann so profitabel ist, weil ich denke auch im Endeffekt geht es um dieses Gesunde und nicht das zu schauen, wer am wenigsten gibt oder wer so am untouchable so die Richtung ist.
0: Ja, ich glaube, in einer ernsten Beziehung wird es dann ein bisschen schwierig mit ständigem Fies sein, oder?
3: Ja, bei den Videos zu dem Mean Girlfriend-Trend verschwimmen nämlich auf jeden Fall zwei sehr unterschiedliche Dinge. Einerseits geht es um gesunde Selbstsicherheit, eigene Grenzen setzen, nicht ständig gefallen wollen, nicht um Aufmerksamkeit betteln und ein eigenes Leben außerhalb der Beziehung haben.
0: Was ja jetzt erstmal völlig gut und gesund klingt.
3: Ja, auf jeden Fall. Das sagt auch auf jeden Fall die Psychologie. Also es ist ein Ausdruck einer sicheren Bindung. Andererseits wird in denselben TikToks aber auch bewusste Manipulation, absichtliches Ignorieren, Gefühle zurückhalten, um Macht zu gewinnen, heiß-kalt spielen, all das wird hier erwähnt. Und das wird von vielen Beziehungsexperten kritisch gesehen, weil es Vertrauen untergraben und gesunde Dynamiken fördern kann.
0: Muss man nicht mal Beziehungsexperte für sein, finde ich, um das zu erkennen. Trotzdem kommt dieser Trend ja gut an in den sozialen Medien bei Frauen, aber eben auch bei Typen. Da gibt es auch viele, die das scheinbar toll finden.
3: Ja, hier kommen einfach oft mehrere psychologische Mechanismen zusammen. Also was knapp und nicht jederzeit verfügbar ist, wirkt oft besonders wertvoll. Und wenn Zuneigung vielleicht mal da ist und dann mal wieder nicht, dann sind Menschen noch stärker an eine Beziehung oft gebunden. Also ins Extreme ist es auf jeden Fall nicht gesund. Ohne die ganze Manipulation huckt die Idee, aber schon hat mir auf jeden Fall Arthur aus Berlin erzählt.
5: Ich würde mir wünschen, dass es nichts mit einem Mann machen würde, aber ich weiß schon aus eigener Erfahrung und auch von Friends, ich weiß schon auch, dass es trotzdem irgendwas mit einem Mann macht, wenn man merkt, dass es so ein bisschen auch eine Challenge ist.
3: Ja, da meinte er aber auch, das bezieht sich auf jeden Fall auf Kennenlernphasen. Also auf Dauer hat er das Gefühl, dass es seine eigenen Beziehungen und auch die seiner Friends auf jeden Fall nicht verbessern würde.
0: Soweit die Cosmo-Einschätzung zum sogenannten Mean Girlfriend Trend. Das sind die Beziehungsvideos auf TikTok, die gerade viral gehen.
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0: Beile, Inolvidable, Bad Bunny ist das in Cosmo. Schön, dass ihr dabei seid. Und ihr kennt sie alle. In jeder Freundesgruppe gibt sie diese eine Person, die immer informiert und bestens vorbereitet ist und alle anderen mitzieht. Die Person weiß, wo es lang geht, wann welcher Laden auf und zu macht, hat immer Taschentücher oder Ibus am Start. Cosmo-Kolumnistin Elena Bhavanpuri hat letztens gecheckt. Ich bin diese Person. Sie ist die Mama ihrer Freundesgruppe.
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2: In letzter Zeit sind wir öfter im Freibad. Sollte eigentlich heißen, chillen auf dem Handtuch, Eis essen, Karten spielen. Stattdessen checke ich schnell, ich bin auf Klassenfahrt. Ich bin die Lehrerin der 3A, die Sozialarbeiterin aus Neukölln. Die Mama meines Freundeskreises. Hast du noch 3 Euro für Eis? Klar, Schatz, hier. Kann ich dein Handtuch nehmen? Komm rüber, passt schon zu zweit. Hast du Sonnencreme? Hier, nimm, brauche ich eh nicht. Rutschst du hinter mir? Ich hab sonst Angst. Mama genannt hat mich noch keiner, aber der Ton ist derselbe. Eine Freundin hat mich sogar nach einem Bikini gefragt. Das Verrückte, wir sind alle um die 30. Erwachsene Menschen mit Job, Steuererklärung und manche sogar mit Eigentumswohnung. Im Freibad würden sie ohne mich verhungern, verdursten, verbrennen oder ertrinken. Mittlerweile habe ich eine größere Tasche, extra für Riesenhandtuch und Wasserflasche. Dabei bin ich sonst die Spontane. Will ich nach der Arbeit kurz schwimmen und habe kein Handtuch? Kein Problem. Dann trockne ich mich halt an den Klamotten meiner 30-jährigen Kinder ab. Und hätte ich mal keine Sonnencreme dabei, würden die sich wahrscheinlich einfach vor mich stellen und die Sonne blockieren. Ich bin unfreiwillig Mama, Kinderwunsch quasi erledigt.

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1: 15 Uhr, Jan Bungartz hier. Seit Anfang des Jahres gibt es in Deutschland wieder den Wehrdienst. Männer und Frauen können sich freiwillig bei der Bundeswehr melden, finden sich auf diesem Weg aber nicht genug.

0: Regionen nachgefragt, ob sie wieder Jobs für Zivis hätten. Die Antwort lautete fast überall ja.
1: In Deutschland haben letzten Monat deutlich weniger Menschen ihren Erstantrag auf Asyl gestellt. Die Anzahl ist um fast die Hälfte gesunken im Vergleich zum Juli letztes Jahr. Ähnlich sah es schon in den Monaten davor aus. Das liegt unter anderem am Ende des Bürgerkriegs in Syrien. Bundesinnenminister Dobrindt lobt auch die eigene Flüchtlingspolitik. Das wenige Wasser im Rhein wirkt sich auf die Preise an den Tankstellen aus. Das Bundeskartellamt sagt, dass Sprit dadurch in Nordrhein-Westfalen zum Beispiel teurer ist als in Bayern, weil hier mehr über Schiffe läuft. Die Wettbewerbsbehörde sagt aber auch, Benzin und Diesel sind trotzdem teurer als nötig. Sie ermittelt deshalb gegen die Ölhersteller. Apple hat Telegram Druck gemacht. Der Messenger sollte Inhalte löschen, in denen sexualisierte Gewalt an Kindern zu sehen war. Apple hat Telegram deshalb kurze Zeit aus dem App Store genommen. Telegram hatte die Inhalte dann entfernt und auch den verantwortlichen User. Jetzt lässt sich die App wieder downloaden. Telegram wird öfters kritisiert, weil Kriminelle zu viele Freiheiten haben sollen. Und noch Schwimm-EM. Florian Wellbrock hat über 10 Kilometer Gold geholt. Und das, obwohl er sich körperlich gar nicht so fit gefühlt hat.
2: Das war heute unglaublich hart. Ich bin auch emotional ein bisschen mit dabei. Also es war nicht planbar heute.
1: Wellbrock ist schon Olympiasieger und mehrfacher Weltmeister. Nur die EM-Goldmedaille hatte ihm bisher gefehlt. Und das Wetter bringt jetzt in der Nordhälfte von NRW erste Schauer. Sonst eine Mischung aus Sonne und Wolken. Dazu in Berlin maximal 32 Grad, in Bremen und Wuppertal bis 33 Grad. Morgen sind noch ein paar Schauer unterwegs. Später wird es trockener, dann 29 bis 33 Grad. Der Rest der Woche wird nicht mehr ganz so warm.
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4: Hallo zusammen, ich habe Besuch diese Stunde von einem Künstler, der gerade in Deutschland für politische Gänsehauttexte steht.
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4: Das ist Sommermärchen von Ypsilon aus Berlin. Habt ihr sicher schon gehört in der Cosmo-Playlist. Und der Song lässt einen nicht so schnell los, wenn man ihn gehört hat. Es geht um die Morde, die der rechtsextreme NSU verübt hat, während Deutschland sich 2006 bei der Fußball-WM selbst gefeiert hat. Der Song ist drauf auf dem neuen Ypsilon-Album Glanz Null. Und über das kann ich gleich mit ihm sprechen in Cosmo. Schön, dass ihr dabei seid.

0: Bob Marley und die Wailers jammen in Cosmo. Viertel nach drei haben wir ungefähr. Und ich freue mich sehr über meinen Gast heute und über seine neuen Songs.
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0: Das ist Glanz von Ypsilon, Rapper aus Berlin, Moabit. Sein zweites Album heißt Glanz Null, ist gerade draußen. Und Ypsilon hat es wieder geschafft, Schulhöfe genauso zu beschäftigen wie die Zeitungsfeuilletons und uns in der Cosmo-Redaktion natürlich auch. Ypsilon, herzlich willkommen in Cosmo.
2: Dankeschön, ey. Ich freue mich sehr, dass ich wieder mal hier bin. Und ist mir eine Ehre. Ich freue mich sehr.
0: Sehr, sehr schön. Wir freuen uns auch. Du, Glanz Null ist jetzt so ungefähr anderthalb Wochen draußen. Platz 4 der deutschen Albumcharts, direkt da oben eingestiegen. Wie fühlt sich das an für dich gerade?
2: Ey, ich bin sehr glücklich und erleichtert, dass das jetzt für alle draußen in der Welt ist. Wir haben die Songs ja mehr als eineinhalb Jahre teilweise mit uns rumgetragen, sage ich mal. Immer wieder reingegangen, immer wieder gearbeitet dran. Und jetzt, wo die so draußen sind und man wirklich loslassen kann, ist auf jeden Fall sehr erleichternd. Und ich bin auch sehr, wir haben sehr viel einfach positives Feedback, was mich natürlich auch freut. Vor allem, da wir irgendwie wirklich das gemacht haben, was wir wollen und dass es dann angenommen wird, macht mich sehr happy.
0: Ja, mega. Du bist ein mediales Dauerthema, kann man glaube ich gerade sagen. Deine Texte, deine Musik, das war ja ein bisschen auch nach dem ersten Album so, Haut wie Pelz. Hm. Da bist du super gefeiert worden für Baba, den Song, der echt einen Nerv getroffen hat bei vielen Menschen mit Migrationsgeschichte, aber eben nicht nur. Hast du damit gerechnet, dass es diesmal wieder so wird mit diesem Album?
2: Gehofft, sage ich mal. Also natürlich ist immer, der Anspruch ist gar nicht, es ist ja, Musik ist ja kein Sport in dem Sinne, dass man immer versucht, besser zu werden und irgendwelche neuen, also ne, Parameter zu übertreffen, sondern einfach sich weiterzuentwickeln. Und das war das Ziel auch mit dem Album, soundlich, inhaltlich sich weiterzuentwickeln. Und das haben wir meiner Meinung nach irgendwie geschafft. Ich bin da sehr stolz drauf. Und ja, dass es irgendwie auch wieder Leute berührt und auch wieder Leute beschäftigt und was mit denen macht, freut mich auf jeden Fall.
0: Glanz Null ist ja fast ein bisschen wie so ein Konzeptalbum, ne? Also es nimmt einen eben mit von Glanz, einem der ersten Tracks, bis zum letzten Track Null, und du erzählst so ein bisschen vom Verlust des unschuldigen Glanzes in Kinderaugen, wenn man eben älter wird, sich an der Welt abarbeitet, kennen wahrscheinlich viele da draußen. Warum war es dir wichtig, diese Story zu erzählen auf dem Album?
2: Weil ich glaube, dass es sowohl eine ziemlich universelle Story ist, also dass ich glaube, sehr viele Menschen auch in meinem Umfeld auch so eine ähnliche Geschichte haben, was diesen kindlichen, sorglosen Blick auf die Welt betrifft, der sich dann irgendwann verändert durch die Welt, in der man aufwächst. Und gleichzeitig ist es was sehr Individuelles und Persönliches. Ich glaube, bei jeder Person sind diese Prozesse unterschiedlich durch verschiedene Punkte in der Biografie beeinflusst, und auf dem Album erzähle ich so ein bisschen meine Geschichte, die Geschichte der Person in meinem Umfeld, was das angeht, und das ist so ein bisschen der rote Faden, der sich durch das ganze Album zieht.
0: In deinem Album steckt viel Kritik drin, Gesellschaftskritik, viel Wut, viel Weltschmerz, wo, glaube ich, viele sich auch wiederfinden. Ich jedenfalls habe mich da wiedergefunden. Wir sprechen gleich über die Diskussion, die das Album ausgelöst hat. Deinen Blick da drauf. Jetzt hören wir aber erstmal rein. Das hier ist Weg hier raus von Ypsilon. Diese Stunde mein Gast.
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0: Das ist Elektropop von Bleu Toucan aus Paris. Hört ihr in Cosmo. Und diese Stunde ist hier der wahrscheinlich gerade meistgefeiertste und meistbesprochene deutsche Rapper zu Gast. Ypsilon aus Berlin. Sein neues Album heißt Glanz Null. Und da sind auch ein paar Ansagen drauf.
1: Voilà.

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1: Das ist der Track Keiner von euch. Der Song ist viral gegangen, schon vor Veröffentlichung des Albums. Ist kein Wunder, wenn man den Vizekanzler Lars Klingbeil von der SPD sagt, halt mal ein bisschen Abstand, auch wenn du meine Musik vielleicht gut findest und magst. Absalon ist jetzt hier im Cosmo-Interview. Aufs nächste SPD-Sommerfest wirst du nicht eingeladen, glaube ich, ne?
2: Ey, erstmal danke fürs Lob. Ich weiß gar nicht, ob das alles stimmt, was du sagst, aber ich fühle mich geehrt. Und ja, Sommerfeste generell mag ich nicht so.
1: Nicht so dein Ding. Auch Grünpolitiker Cem Özdemir disst du, haben wir gerade gehört. Wahrscheinlich fragen sich halt viele direkt, sind die beiden jetzt wirklich das große Problem für unser Land, wo gerade eine rechtsextreme Partei irgendwie an die Macht drängt? Warum war es dir wichtig, diesen Akzent zu setzen?
2: Ja, ey, ich glaube, so gegen die AfD was zu sagen, ist auf jeden Fall auch wichtig und sich da einzusetzen. Aber ich glaube, das ist bei mir schon auch sehr oft passiert und auch so ein bisschen klar. Und ich glaube, man fokussiert sich gesellschaftlich oder als sozusagen die Menschen, die sich als progressiv verstehen, man fokussiert sich immer sehr auf den Rechtsextremismus und rechtsextreme Bewegungen. Und ich finde, man vergisst dabei oft die Sachen, die den Nährboden überhaupt quasi bereiten für diese rechtsextremen Bewegungen. Also das System, was uns irgendwie Tag für Tag kaputt macht, wo die Gesundheitssysteme kaputt gesperrt werden, die Leute sich die Mieten nicht mehr leisten können, rausziehen, das Benzin teurer wird, Lebensmittel teurer wird und wir gleichzeitig hunderte Milliarden für Kriege und Bundeswehr haben, wo wir irgendwie ein sehr, sehr komisches Verhältnis zu Völkerrecht haben, wo man manchmal passt es, manchmal passt es nicht. Und das sind alles Sachen, die die Leute berechtigterweise wütend machen. Und ich glaube, dass nicht nur die AfD-Politik dran schuld, sondern auch von anderen Parteien.
1: Du machst ja auch eine ziemlich eindeutige Trennung auf, schon im Titel, Keiner von euch. Also das ist so ein Ihr und Wir. Warum würdest du sagen, empfindest du diese deutliche Trennung?
2: Also es ist auch natürlich ein bisschen ein Appell an mich selber, weil ich glaube, als junger Künstler, sei es jetzt, ich könnte jetzt auch Schauspieler oder irgendwas anderes sein, besteht natürlich, wir leben irgendwie in einem kapitalistischen System, was es sehr, sehr gut versteht, irgendwie alles, was ursprünglich vielleicht sich gegen den Status quo richtet, sich sozusagen einzuverleiben und ich glaube, sinnbildlich dafür sind dann auch, keine Ahnung, irgendwelche Galas, Feiern, Essen, wo dann die ganzen, sag ich mal, berühmten, bekannten, wichtigen Leute irgendwie zusammenkommen und irgendwie so eine Harmonie vorspielen, die zu einem krassen Kontrast steht zu dem, was der Großteil der Menschen jeden Tag lebt und sieht und spürt. Und da habe ich einfach keine Lust, Teil von zu sein.
1: Also du hast auch keinen Bock, dich als migrantische Person irgendwie von den Karren spannen zu lassen?
2: Ja, das ist natürlich auch nochmal so ein Ding, dass man, auch wenn man irgendwie mit ausländischen Wurzeln so, sage ich mal, einen bestimmten Erfolgsgrad erreicht, dann auch dafür benutzt wird, um irgendwie zu zeigen, ey, wenn ihr euch anstrengen würdet, dann könntet ihr es ja auch schaffen, könntet ihr es ja auch alle irgendwie schaffen. Und ja, das ist natürlich so diese Lüge von, dass die Leute einfach nur zu wenig arbeiten, sich zu wenig anstrengen und jeder könnte eigentlich irgendwie erfolgreich sein und genug Geld haben. Man muss nur voll viel in Aktien reinstecken und die Karriereleiter hochklettern und in der Realität sieht es ja nicht so aus, sondern da haben, ne, natürlich mit ausländischen Wurzeln Leute nochmal auch mit strukturellem Rassismus zu kämpfen, aber auch Leute, die nicht ausländische Wurzeln haben, das ist ja nicht die Realität. Manche haben zwei Jobs, haben immer noch keine Rente am Ende ihres Lebens und ja.
1: Keiner von euch war der Song, über den wir am Anfang gesprochen haben, den wir auch schon angehört haben. Jetzt lassen wir den nochmal für sich sprechen. Steckt noch mehr drin als das, worüber wir gerade gesprochen haben. Absalon ist in Cosmo. Wir reden gleich weiter.
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0: Wyclef Jean ist das, zusammen mit Lauryn Hill. Zwei Drittel immerhin von den Fugees. Ihr hört Cosmo und zu Besuch ist Ypsilon aus Berlin.
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0: Das ist Sommermärchen, auch der Song ist drauf auf dem neuen Ypsilon-Album Glanz Null. Habt ihr schon viel gehört hier in Cosmo und da muss ich mit ihm noch drüber sprechen. Die Story ist nämlich krass. Es geht natürlich nicht nur um Fußball in dem Song, sondern auch um den NSU-Mord an Mehmet Kubaschik im Jahr 2006. Der ist nämlich genau an Ypsilons 9. Geburtstag passiert. Wann ist dir das klar geworden?
2: Das ist mir irgendwann klar geworden, als ich mich mit den NSU-Morden auseinandergesetzt habe und ich dann irgendwie die Daten so gesehen habe und dachte mir, oh shit, an dem Tag bin ich ja geboren, also habe das gleiche Geburtsdatum quasi und das hat dann auf jeden Fall was mit mir gemacht, habe ich mir aufgeschrieben und der Song ist aber erst ein paar Jahre später entstanden dann.
0: Du rappst ja auch über das Treffen mit Gamzel Kubaschik, der Tochter von Mehmet Kubaschik. Hast du sie nochmal gesprochen, seit der Song raus ist?
2: Ja, die Begegnung ist auch, vielleicht sollte man dazu sagen, eine halb fiktive Begegnung quasi. Wir waren im gleichen Raum, das war in Hanau 2025. Da hat sie ihr Buch vorgestellt, was sie zusammen mit Semia Şimşek geschrieben hat, auch eine Tochter von einem von Enver Şimşek, auch einem Mann, der vom NSU ermordet wurde. Und ich habe da ein paar Songs gespielt und wir waren im selben Raum. Und da war das zweite Mal quasi, dass ich damit konfrontiert wurde, dass es diese Überschneidung gibt. Und dann habe ich den Song geschrieben mit dieser Unterhaltung, die sich aber nur in meinem Kopf abgespielt hat. Und habe ihr den dann irgendwann geschickt. Wir haben telefoniert. Sie hat es zum Glück irgendwie schön gefunden und nicht als Grenzüberschreitung. Und seitdem sind wir auch in ständigem Austausch. Sie hat einen Text geschrieben für unser Magazin, was zum Album rausgekommen ist, wo sie ein bisschen ihre Sicht schildert. Und ja, sie ist auf jeden Fall auch eine große Inspiration, weil sie auch jeden Tag irgendwie weiterkämpft.
0: Du gehst ganz schön harte Themen an auf deinem neuen Album. Über einige haben wir jetzt gesprochen. Du verhandelst die in deiner Musik und ich kann mir vorstellen, dass das auch Kraft kostet, immer wieder dahin zu gehen, in diese emotionalen Momente. Was hält dich am Laufenden? Was gibt dir vielleicht auch positive Energie bei der Arbeit?
2: Ich bin auf jeden Fall gesegnet mit einem sehr stabilen sozialen Umfeld. Ich bin ja in Moabit aufgewachsen und bin immer noch in Moabit. Ich habe zum Glück sehr viele Menschen, die mich wirklich lieben, supporten, uneingeschränkt und auch für mich da wären, wenn das Album nicht erfolgreich gewesen wäre und wenn die Musik irgendwie nicht mehr laufen würde quasi, dann würde sich in meinem sozialen Leben sehr wenig verändern in den Verbindungen, zum Glück. Und ja, das gibt mir auf jeden Fall Kraft.
0: Du wirst ein bisschen persönlicher auch auf deinem Album. Ich glaube, einen Song, der in diese Richtung geht, den hören wir jetzt noch. UFO, willst du noch was dazu sagen?
2: Ja, UFO ist auch irgendwie, den haben wir mit Arman zusammen gemacht. Also auch wenn wir über Familie reden, ne?
0: Dein Bruder.
2: Mein kleiner Bruder, der hat das Album Executive produziert. Ist auch viel im Team entstanden mit Basasian, Ralf Heidel und ein, zwei anderen Leuten zusammen. Aber UFO haben wir mit Arman gemacht und er ist auch ein persönlicher Song, der ja auch irgendwie die Albumgeschichte, ein Teil der Albumgeschichte auch erzählt.
0: Ypsilon, vielen Dank für deinen Besuch in Cosmo.
2: Ey, danke, dass ich hier sein darf.
0: Glanz Null von Ypsilon ist unser Album der Woche in Cosmo. Ihr hört ganz viel davon bei uns und findet auch Infos auf cosmoradio.de. Das hier ist UFO.

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0: Lizzo in Cosmo, wir haben 10 vor 4.
1: 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Die Schlagzeile. Wer mehr liest, ist mitfühlender. Die Details. Wer andere Menschen verstehen will, muss sich nicht gleich ein Psychologiebuch kaufen. Auch Romane können dabei helfen. Das haben Forschende aus Kanada jetzt gezeigt. Sie haben sich sehr viele Studienergebnisse noch einmal angeschaut und festgestellt, gerade wenn wir eher etwas zurückgezogener aufwachsen, kann Bücherlesen total hilfreich sein, um später mit anderen in guten Kontakt zu kommen. Das gilt vor allem dann, wenn unsere Eltern keinen höheren Bildungsabschluss haben, wie einen Uni-Abschluss. Die Ergebnisse ihrer Arbeit haben die Forschenden im Fachblatt Current Opinion in Psychology veröffentlicht. Die Bedeutung. Beim Lesen von Geschichten versetzen wir uns in andere hinein. So fällt es uns leichter, die anderen besser zu verstehen. Wenn Romane von klassischen Außenseitern oder stigmatisierten Gruppen handeln, kann das stereotype Vorstellungen von Lesern und Leserinnen abbauen. Das gilt zum Beispiel für religiöse Minderheiten oder queere Menschen, schreiben die Forschenden. Wahrscheinlich ist, dass Menschen dafür viele Bücher über einen langen Zeitraum lesen müssen. Deswegen ist es für die Studien nicht immer so ganz eindeutig zu sagen, ob andere Faktoren auch eine Rolle gespielt haben. Aber wer im Urlaub noch was über seine Mitmenschen lernen will, kann dafür auf jeden Fall guten Gewissens ein paar schöne Geschichten einpacken.
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1: 16 Uhr, Jan Bungartz hier. Zuerst geht's nochmal um den Ansturm auf die spanische Stadt Ceuta in Nordafrika. Die EU-Mitgliedsländer waren sich jetzt in einer Videokonferenz einig, dass der Schutz der Außengrenzen besser werden muss. Es gab aber auch Rückendeckung und finanzielle Hilfszusagen für Spanien. Das klang zuletzt noch anders. Mehr von Sarah Lopez.
2: In den vergangenen Tagen hatten mehrere europäische Staats- und Regierungschefs noch die spanische Migrationspolitik in einem gemeinsamen Brief kritisiert. Und Italien etwa hatte vorübergehend das Schengen-Abkommen mit Spanien ausgesetzt. Spanien wiederum hatte einigen EU-Mitgliedstaaten unter anderem vorgeworfen, die Situation politisch auszuschlachten.
1: Spaniens

0: nehmen würden, zum Beispiel in der Altenpflege. Bei den Atommülltransporten in Nordrhein-Westfalen sind mittlerweile weniger Polizisten dabei. Zuletzt waren es von Jülich nach Ahaus laut NRW-Innenministerium 400 statt wie vorher mal 2700. Wohl auch, weil es zuletzt weniger Protest gab. Im Kölner Stadtteil Mülheim gab es gestern Abend eine Schießerei. Jetzt hat die Polizei mehrere Personen festgenommen. Es sind die 4 Verletzten und 3 weitere Verdächtige zwischen 19 und 21. Die Ermittler gehen dem Verdacht nach, dass in Köln Mitglieder von 2 Familien aneinander geraten sind, mit Messern und Schusswaffen. Dann zu Medikamenten. Die größte deutsche Krankenkasse TK hat sich angeschaut, wie viele Rezepte letztes Jahr eingelöst worden sind. Und es waren so viele wie noch nie. Meistens ging es um Herz-Kreislauf-Medikamente, gefolgt von Magen-Darm. Und in einem Ort in Norditalien steht ein Fake-Amphitheater, mit dem ein Betrüger Touris abgezockt hat. Abgerissen wurde die unhistorische Sehenswürdigkeit, aber bisher nicht, weil es der Gemeinde zu teuer ist. Unklar ist, ob der ehemalige Betreiber zahlen muss. Es geht um mehrere hunderttausend Euro. Er sitzt wegen des Betrugs inzwischen im Gefängnis. Und das Wetter bringt den Abend über in NRW und Bremen Schauer und Gewitter, die auch heftiger werden können. In Berlin bleibt es jetzt trocken, dazu noch 28 bis 30 Grad. Morgen geht es zum Teil noch nass los, später wird es trockener, dazu in Bremen und Duisburg maximal 29, in Berlin bis 32 Grad. Der Rest der Woche wird weniger heiß.
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2: Hi Leute, das Schlimmste am Sommer ist ja bekanntlich, dass Weihnachten noch so weit weg ist. Ne? Deswegen kriegt man keine Geschenke, sage ich jetzt einfach mal. 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

0: Ihr hört Cosmo. 4:10 haben wir es am Dienstag. Die Substanz verbreitet sich seit Jahren in deutschen Innenstädten. Überall sieht man die Konsumenten. Viele würden sich das Zeug am liebsten intravenös zuführen. Die Rede ist natürlich von Matcha.
1: Matcha. Das grüne Pulver aus Japan liegt voll im Trend.
2: Matcha. Das ist ein fein gemahlener grüner Tee aus Japan, der in den letzten Jahren plötzlich überall aufgetaucht ist.
3: Ich teste heute deutsche Matcha-Produkte aus dem Supermarkt und der Drogerie.
4: Also ich glaube, jeder kommt natürlich gerade auf den Matcha-Trend drauf.
0: Die Matcha-Invasion ist real. Heiß gebrüht mit Strawberry, Iced Latte, Caramel, was weiß ich. Seit 1400 Jahren gibt es das Zeug scheinbar. Und niemand außer den Social-Media-Algorithmen weiß, warum genau jetzt die ganze Welt Matcha zusammenbraut. Japan jedenfalls findet es richtig gut. Habt ihr vielleicht in unseren News auch gehört. Über 80% hat der Matcha-Export des Landes zugelegt. Ich weiß nur eins, ich bin nicht dran schuld. Ich habe das noch nie probiert. Muss aber ein richtig geiles Zeug sein.

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1: Rosalía und Ozuna, der Sound der Welt in Cosmo. 2 Tage frei für Frauen, wenn sie ihre Tage haben und darunter leiden, zum Beispiel bei Krankheiten wie Endometriose. Diese Regelung hat jetzt Montenegro eingeführt. Menstruationsurlaub ist das Stichwort, wobei man hinter den Begriff Urlaub wahrscheinlich eher mal so ein Fragezeichen machen muss. Auch Spanien hat so eine Regel, hatten wir auch darüber berichtet, als sie das eingeführt haben. Deutschland hat sowas nicht, hier gibt es nur die übliche Krankmeldung. Cosmo-Reporterin Lea Schön hat sich mal umgehört, wie menstruierende Frauen in Cosmoland damit umgehen.
2: Ja, der sogenannte Urlaub in Montenegro wäre ja vor allem für die Leute, die wirklich krass leiden. Mhm. Aber auch die Girls, mit denen ich gesprochen habe, die in Deutschland eben keine Krankheit haben, richten sich nach ihrer Periode. Greta zum Beispiel macht eher chillig Sport.
3: Also ich würde jetzt nicht irgendwie ins Gym gehen und dann dolle Gewichte oder so stemmen, sondern dann eher vielleicht irgendwie eine Yoga-Einheit, eher dann was ein bisschen entspannter ist.
2: Und Lilly trackt wie viele ihren Zyklus mit einer App. Dann weiß ich auch manchmal, warum ich gereizter bin oder gestresster bin oder ein bisschen besser drauf bin. Manchmal gehe ich dann eher in den Club und wenn ich so nähe meiner Menstruation bin, dann chill ich eher.
4: Und wenn man das eben auf den ganzen Monat und die anderen Phasen im Zyklus anwendet, heißt es bei TikTok Cycle Syncing.
5: Die Follikelphase und die Ovulationsphase dafür ausnutzen würden, in jeglichen Punkten All-In zu gehen, sei es im Business, sei es beim Sport, darauf zu achten, mehr fermentierte Lebensmittel wie zum Beispiel Kimchi oder Sauerkraut zu essen, echtere Proteinquellen zu sich zu nehmen wie zum Beispiel Hähnchen oder Eier und diese Zeit für sehr soziale Events zu nutzen.
2: Und in der Lutealphase, kurz vor der Periode, soll man dann eben Stress meiden und komplexe Kohlenhydrate essen.
1: Das sind jetzt sehr konkrete Tipps. Ich hätte gedacht, dass sowas eher individuell ist. Gibt es da eine wissenschaftliche Grundlage für eigentlich?
2: Naja, also die Studienlage dazu ist sehr dünn. Das liegt auch daran, dass Gender Health generell eher unterforscht ist. Es hat aber auch damit zu tun, dass alle Frauen unterschiedlich auf die Hormone reagieren und es ihnen eben unterschiedlich geht. Profisportlerinnen trainieren schon zyklusorientiert, um sowas wie Verletzungen vorzubeugen. Das Schema F, das eben oft bei Social Media aber vermittelt wird, ist wissenschaftlich so gar nicht nachgewiesen.
1: Und natürlich kann auch nicht jede ihr Leben so einfach danach ausrichten, ne? Wenn man jetzt in der Gastro arbeitet oder in der Pflege oder sowas, dann muss man ran, stelle ich mir schwer vor.
2: Ja, total. Mit manchen Jobs ist es irgendwie no way zu so einem zyklusbewussten Leben. Ich habe mit Jeffy Platt gesprochen, die berät Frauen dazu und man kann es erstmal low-key angehen. Also erstmal einfach den Zyklus tracken, eben mit so einer App und so ein bisschen checken, was da überhaupt im eigenen Körper passiert.
6: Aber Zyklus-Tracking ist letztendlich die Grundlage, um das Ganze überhaupt anzustoßen. Dann kann der erste Moment sein, überhaupt erstmal zu verstehen, okay, was passiert in meinem Körper. Und das Einfachste kann sein, dass ich genügsamer mit mir bin.
2: Das macht also vor allem dann Sinn, wenn man unter den Symptomen von dem Zyklus, also zum Beispiel PMS, leidet. Und dann kann man so schlechte Gefühle, die man vielleicht hat in der Zeit, besser einordnen.
1: Wenn man wirklich dann Schmerzen hat, beeinträchtigt ist, dann wäre dieser Urlaub gut, wie es Ihnen vielleicht in Spanien und Montenegro gibt. Warum ist das in Deutschland eigentlich kein Thema?
2: Also die Politik hat es nicht vor. Kritiker sagen zum Beispiel, es sei stigmatisierend. Und dass Frauen sich auch einfach krank melden dürften und auch sollten. Gleichzeitig macht es natürlich auch was sichtbar, unter dem total viele Frauen leiden. Und es kann auch dazu führen, dass die Periode durch sowas ihr Tabu loswerden könnte.
1: Für Cosmoland gilt aber bis jetzt zumindest die Krankmeldung immerhin. Lea Schön war das in Cosmo. Danke dir.
2: Danke.

0: Patrice, Burning Bridges in Cosmo. 16:30 haben wir's und es ist Ferienzeit, das haben wir wieder gerne. Halb Deutschland chillt irgendwo im Schatten, während wir hier den Laden am Laufen halten, wa? 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
1: 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Danke.
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0: Ich stehe nicht alleine hier im Cosmo-Studio. Hier steht nämlich auch unsere schicke Cosmo-Umhängetasche. Die ist gefertigt aus alten Cosmo-Plakaten, die mal im Cosmo-Land rumhingen. 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Und diese Frage möchte uns jetzt Marion aus Bremen beantworten. Hallo Marion.
1: Oh, hallo, ich bin tatsächlich durchgekommen. Das ist ja toll.
0: Du bist durchgekommen. Ja, sag mal, was ist denn dein guter Grund, warum du diese Tasche haben solltest?
1: Also ich arbeite in der Lehrkräfteausbildung und bin viel unterwegs in Schulen und im ganzen Land und möchte gerne, dass alle Leute ein bisschen mehr Cosmo hören und die ein bisschen als Multiplikatorin nutzen.
0: Sehr schön, das heißt, du möchtest eigentlich für uns werben mit der Tasche. Also eigentlich tust du uns einen Gefallen.
1: Ja, natürlich. Aber mir auch, weil ich glaube, die ist sehr schön.
0: Sehr gut. Warum findest du, sollten angehende Lehrerinnen und Lehrer besonders Cosmo hören?
1: Weil es diese Kulturenvielfalt hat und diese unterschiedlichen Gäste und auch Themen. Also ich finde, das erweitert den Horizont.
0: Marion, was soll ich dazu noch sagen? Das ist natürlich der beste Grund, den man überhaupt nennen kann. Ich wünsche dir sehr viel Spaß mit unserem Summer Package.
1: Danke. Ich habe noch eine kurze Sache. Ich finde die Musik auch spitze.
0: Ja, natürlich. Die gehört natürlich dazu bei Cosmo. Der Sound der Welt. 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

0: Der Yael Yildirim zusammen mit ihrer Group Shimshack. Cool Hand ist das in Cosmo. Und er war letzte Stunde noch zu Gast hier bei mir, Absilon aus Berlin. Your eyes got used to the dark. Da hört man den Guten jetzt mal nicht rappen. Das ist der Song Rennen auf Absilons neuem Album Glanz Null. Und im Song geht es vor allem um Leistungsdruck und darum, dass Kinder aus migrantischen Families diesen Druck sogar noch stärker spüren als andere. Absilon kritisiert das kapitalistische Leistungsprinzip und sagt, das ist auch mit Schuld am Aufstieg rechter Parteien.
1: Ich würde sagen, dass diese neoliberale, konservative Politik der letzten 20 Jahre, die irgendwie sagt, Armut gegen Ausländer spielen wir jetzt aus, jetzt müssen alle den Gürtel enger schneiden, wir müssen alle mehr arbeiten, weniger krank machen, während Leute wirklich sich in den Krisen ihr Reichtum vervielfachen. Diese Politik ist meiner Meinung nach dafür schuld, dass rechtsextreme Bewegungen so an Kraft gewonnen haben.
0: Gesellschaftskritik in Songs und sehr poetische Texte gegossen, das ist Absilon. Mehr über ihn und sein neues Album Glanz Null findet ihr auf kosmoradio.de und wir hören jetzt diesen Song Rennen, Absilon zusammen mit Summer Jam. 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
1: 17 Uhr, ich bin Jan Bungertz. Am Niederrhein kann es gerade nach Feuer riechen. Ein Waldbrand in den Niederlanden, direkt an der deutschen Grenze, ist bisher nicht unter Kontrolle. Mehr dazu hat Raphael Krämer.
2: Im Kreis Kleve ging wegen des Waldbrands die Warn-Apps los. Dort brennt es zwar bisher nicht, aber der Brandgeruch zieht rüber. Der Wind bläst Rauch und Flammen genau in die Richtung. In den Niederlanden sind 300 Feuerwehrleute aus dem ganzen Land im Einsatz. Hilfe aus Deutschland wurde bis jetzt nicht angefragt. Besonders an dem Feuer ist, dass es vor allem oben an den Bäumen brennt. Die Flammen breiten sich über die Baumkronen aus. Im Katastrophengebiet wurde ein Campingplatz evakuiert. Die Bahnstrecke zwischen Venlo und Nimwegen ist wegen des Feuers gesperrt. Nicht betroffen ist bis jetzt der Flughafen Weeze am Niederrhein. Der liegt auch in der Nähe des Waldbrandgebiets.
1: Das Niedrigwasser im Rhein ist ja gerade ein Dauerthema. Jetzt läuft ein Projekt vom zuständigen Schifffahrtsamt, um den Boden im Rhein genauer zu untersuchen.
3: Das Besondere ist einfach dieser extreme Niedrigwasserstand. Wir kennen das aus den Medien, dass die Schiffe hier kaum noch fahren können. Und wir versuchen, neue Kennwerte rauszukriegen, um die Schifffahrt optimieren zu können.
1: Es geht darum, Wasserstände besser vorherzusagen und möglicherweise Fahrrinnen.

0: sich Falschinformationen verbreitet, weshalb wohl viele nach Ceuta gekommen waren. Die Weltgesundheitsorganisation sieht Fortschritte im Kampf gegen Ebola. Zurzeit laufen Tests mit RNA-basierten Impfstoffen aus mehreren Ländern. Das Verfahren ist aus der Corona-Pandemie bekannt. Neue Impfstoffe könnten auch den Menschen im zentralen Afrika helfen. Allein im Kongo sind durch den laufenden Ebola-Ausbruch mehr als 1.700 Menschen gestorben. Und in der Toskana in Italien hat es heute Vormittag ein Erdbeben gegeben. In der Stadt Pisa und Orten drumherum rannten Leute auf die Straße aus Angst vor größeren Schäden. Dazu ist aber nichts bekannt geworden. Auch der berühmte schiefe Turm von Pisa blieb ganz. Das Erdbeben hatte eine Stärke von 4,3. Und das Wetter, der Abend hat in Bremen und NRW Schauer und Gewitter dabei, die auch heftiger werden können. In Berlin bleibt es jetzt trocken, dazu noch 28 bis 30 Grad. Morgen sind erst noch ein paar Schauer unterwegs, später wird es trockener. Dazu in Bremen höchstens 29 Grad, in Ratingen 30, in Berlin bis 32. Der Rest der Woche wird nicht mehr ganz so warm.
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2: Hi Leute, im Moment hängt die Hitze noch drin, vor allem in NRW, und die hat interessante Auswirkungen. Zum Beispiel wird Einkaufen richtig attraktiv gerade.
3: Lidl hat eine Klimaanlage. Ich verbringe da so viel Zeit. Ich stehe da nur im Kühlregal gerade und ich finde es ganz toll.
2: Ja, ich bin zwar Veganerin, aber ich gucke mir trotzdem mal eine Dreiviertelstunde die Wurstauslage an. Warum nicht? Deutschland hat ein Klimaanlagendefizit, das merken wir gerade. Und warum? Das ist gerade für Menschen mit Migrationsgeschichte oft ein Rätsel, weil die es ganz anders kennen aus ihrer zweiten Heimat. Schauen wir gleich drauf.

0: Rihanna braucht einen Regenschirm, wir brauchen gerade keinen. 16:45 in Cosmo. Klimaanlagen in Deutschland, das ist ja wohl schlecht für die Umwelt, verschwenderisch und sowieso eigentlich nur was für Weicheier. Diese Aussagen waren ziemlich lange deutscher Mainstream, der aber durch gewisse Hitzewellen in letzter Zeit so ein bisschen ins Wanken gerät. Menschen mit Migrationsgeschichte in Deutschland haben da eh schon immer ein bisschen mit Befremden drauf geschaut. Cosmo-Reporterin Suni Kunert hat sich die deutsche Klimaanlagen-Identitätskrise mal genauer angeschaut. Suni, ist dir warm?
1: Sehr, mir ist so warm. Zum Glück kann ich mich jetzt bei dir im Studio ein bisschen abkühlen. Und so eine Klimaanlage in Deutschland ist ja alles andere als selbstverständlich. Ja. Das kennen Menschen mit noch einer zweiten Heimat wie Vesna auch anders.
2: In einer Stadt wie Belgrad, also da würde ich mal sagen, haben alle eine Klimaanlage in ihrer Wohnung, weil du kannst das einfach nicht aushalten. Und da geht es ja auch wirklich um Gesundheit.
1: In Serbien gab es vor 20 Jahren auch kaum Klimaanlagen. Aber das Land hat sich sehr schnell an die heißeren Sommer angepasst. Und Vesna glaubt, dass Deutschland vor allem ein Problem damit hat, sein Denken zu ändern.
2: Wir sind zu langsam. Wir sind hinten dran. Der Klimawandel ist schneller. Und das ist unser Problem.
0: Hier im Studio muss ich noch ergänzen, das ist auch so eine nachträglich eingebaute Klimaanlage, die hier reingestellt wurde, weil es irgendwann einfach nicht mehr zum Aushalten war. Also auch da zeigt sich, dass wir nicht allzu schnell sind. Was würdest du sagen, stehen wir denn wirklich so schlecht da?
1: Ja, ich habe genau darüber mit einer deutsch-koreanischen Ärztin gesprochen.
3: Ich arbeite im Krankenhaus und da ist die Situation für die Patienten und Personal einfach unerträglich, weil es nur in den OP-Bereichen und Intensivstationen Klimaanlagen gibt und es gibt in den restlichen Bereichen einfach Temperaturen von mehr als 30 Grad. Die stationären Patienten, die zu schwach sind, um sich selbstständig zu mobilisieren, liegen einfach elendig im Bett.
1: Die Ärztin möchte anonym bleiben, aber ihre Beschreibungen aus der Notaufnahme sind wirklich mehr als alarmierend.
0: Ja, das ist ja auch mittlerweile gar kein Geheimnis mehr, wie die Zustände da sind in den Krankenhäusern. In NRW hat der Landesgesundheitsminister Laumann dazu gesagt, haben wir leider kein Geld für, da jetzt überall Klimaanlagen einzubauen. Wie man in anderen Ländern auf diese deutsche Eigenheit mit den Klimaanlagen schaut, das hört ihr gleich.
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0: Flüssiger kann Musik nicht klingen. Underwater Love, Smoke City in Cosmo. Große Teile Europas schwitzen gerade. Es ist heiß. Aber in Deutschland, da schwitzt man noch ein bisschen mehr. Denn hier gibt es im internationalen Vergleich sehr wenig Klimaanlagen. Cosmo-Reporterin Sunny Kunert hat mal gescheckt, wie viele oder wie wenige gekühlte Räume es in Deutschland gibt.
1: Ja, ganz genau. Wie wenige muss das heißen. Mhm. In Deutschland... Wie Deutschland mit der Hitze zu kämpfen hat, sorgt im Ausland echt für Erstaunen. Der Berliner Korrespondent Song Yong-sok des koreanischen TV-Senders KBS beschreibt den Zuschauern die Situation in Deutschland als gefährlich und kurios.
2: Ein Wohnviertel in der Berliner Innenstadt. In jedem Haus hier um mich herum sind die Fenster von außen verdunkelt. Weil sie keine Klimaanlagen haben, versuchen sie sich vor der Rekordhitze zu schützen, indem sie wenigstens die Sonne abhalten.
0: Klingt interessant, dass aus der Perspektive zu hören, aber man muss ja sagen, was sollen wir anderes machen, als Vorhänge zuziehen oder Folie davor klemmen oder sowas? Geht ja nichts anderes gerade, ne?
1: Ja, weil die Situation das erfordert, denn wirklich nur 6% aller deutschen Haushalte verfügen über eine Klimaanlage. Die Zahl wiederholt der koreanische Kollege ungefähr 3-mal in seinem Bericht, denn für Koreaner ist das unvorstellbar. Zum Vergleich, in Korea haben 86% aller Haushalte Aircon, in den USA 90% und der Durchschnitt in Europa ist immerhin bei 19%. Ja. Berner war in der Juni-Hitzewelle in der Türkei bei ihrer Mutter an der Ägäis und wurde von den Nachbarinnen gefragt, ob das denn stimmen würde, dass es in Deutschland keine Klimaanlagen gäbe.
3: Als ich eben darauf geantwortet habe, dass wir keine Klimaanlagen eingebaut haben, und da waren die schon sehr verwundert.
1: Lachend hat Berner aber noch hinterhergeschoben, wie neidisch die Frauen auf Zentralheizung in Deutschland sind.
0: Ja, das kenne ich gut aus Griechenland. Da friert man dann im Winter halt lieber. Die Zentralheizung, die spart man sich. Aber was ist denn eigentlich mit diesen klassischen deutschen Argumenten gegen Klimaanlagen? Ne? Dass die noch mehr Energie verbrauchen würden und so, das hört man ja schon immer noch.
1: Ja, genau, das stimmt auch. Ne? Die Klimaerwärmung ist ja das ursprüngliche Problem und dann brauchen Klimaanlagen viel Strom. Strom, der, wenn du nicht zufällig eine eigene Solaranlage hast, häufig aus fossilen Quellen kommt. Mhm. Dazu kommt, die Kältemittel sind auch klimaschädlich. Diese können entweichen. Und die Abwärme, die die Geräte nach draußen bläst, die heizt die Stadt dann noch zusätzlich auf. Das heißt, da beißt sich die Katze in den Schwanz.
0: Ja, besser wird es dadurch jetzt auch nicht. Trotzdem werden wegen der Klimakrise viele Menschen eine Klimaanlage einbauen wollen in den nächsten Jahren. Kann man ja ziemlich sicher von ausgehen. Was muss man denn dann beachten, wenn ich das machen will?
1: Ja, sehr viel. Dann musst du zuerst mit deinem Vermieter sprechen. Rechtlich muss er zustimmen, weil du für eine Split-Klimaanlage an die Bausubstanz musst. Und dann kommen noch Fragen wie Lärmauflagen, Denkmalschutz, Nähe zu Nachbarn und Kondenswasserabführung dazu. Ja. Berner von eben hat mir genau das erzählt. Ihre Schwester musste genau durch diese Hürden durch und hat jetzt endlich eine Klimaanlage. Und Gabriel mit Wurzeln in Kroatien erklärt das so.
4: In Deutschland wird darüber gejammert, hätte man doch jetzt eine Klimaanlage. Aber ich glaube, man sieht immer nur die jeweiligen Sommer oder die jeweiligen Hitzewellen eigenständig und denkt dann nicht darüber nach, da etwas für die Zukunft zu verändern.
1: Die Auftragsbücher von Kältetechnikern sind bis nächstes Jahr auf jeden Fall voll bis oben hin. Mhm. Und uns bleibt wie gehabt, Fenster verdunkeln, ein feuchtes Tuch in den Nacken, Füße im Eimer voll Wasser unterm Schreibtisch und oder 10-mal kalt duschen.
0: Die klassischen guten Tipps. In dem Sinne schicken wir warme Grüße in die Dachgeschosswohnungen. Zumindest so ein bisschen kühler soll es ja werden diese Woche.
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0: Es ist kurz nach 5:30 am Dienstag in Cosmo und ich bin sehr neidisch auf unseren Kulinarik-Experten Costa. Der ist nämlich in Griechenland.
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0: Und zwar auf der schönen, aber kargen Insel Nisiros. Die gehört zur Dodekanes-Inselgruppe im südlichen Mittelmeer, kurz vor der türkischen Küste. Und da futtert er sich durch zusammen mit Andreas. Der ist aus einer deutsch-griechischen Familie und weiß, was auf Nisiros am besten schmeckt.
2: Auf einer Insel wie Nisiros, wo weder Reis noch Weizen angebaut wird, kommen Hülsenfrüchte als optimale Kohlenhydrate und Proteinquelle in Frage. Was kocht man alles damit?
3: Das traditionelle Gericht in Isyra ist letztendlich die Kichererbsensuppe. Wir nennen sie Revithava.
2: Du hast sie bestellt, das sieht so rötlich aus. Was kommt alles rein?
3: Zwiebeln, Tomaten, manchmal ein bisschen Paprika. Wenn wir ehrlich sind, jede Hausfrau auf der Insel hatte ihre Geheimnisse, die sie vielleicht ins Grab mitnehmen wird.
2: Es ist also auch kein Zufall, dass man hier auch Falafel vorfindet. Ich dachte allerdings, Falafel gehört irgendwie mehr zum Orient.
3: Das hat auch viel damit zu tun, dass wir auf einer Insel sind. In den früheren Zeiten hat man über den Winter nicht segeln können. Das heißt, es sind regelmäßig Segler, Händler, Piraten oder was auch immer auf der Insel hängen geblieben und haben auch ihre Küche mitgebracht.
2: Also die sehen schon wie die bekannten Falafel aus. Allerdings ist da ein sehr starker Minzgeschmack da drin. Ist das was Besonderes hier für die Insel?
3: So ist es. Wie bei der Suppe ist es natürlich auch bei den sogenannten Pitya oder Pityes so, dass fast jede Hausfrau und Großmutter auf der Insel sie ein bisschen anders macht. Wenn man sich die griechischen Star-Köche, Fernsehköche anschaut, dann ist es fast immer, dass man sagt, Nisiros Pitya kommt mit Minze.
2: Also die Falafelbällchen kann ich hier irgendwie schon einordnen, aber was ist das hier daneben? Das ist auch frittiert, etwas länglich, etwas größer.
3: Sieht ähnlich aus, ist aber was ganz anderes. Wenn man auf Nisiros Vorspeisen bestellt, Mezze, dann kommen diese Zucchini-Blüten letztendlich immer mit. Die werden gesammelt an den Hängen, terrassierten Hängen der Insel und werden dann paniert und frittiert.
2: Sehr weich, sehr cremig auch drin. Ist das Käse?
3: Du hast jetzt welche mit, die man uns hier serviert hat, sind mit Käse. Es ist aber nicht immer so.
1: 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Neu in Cosmo. Aus Nigeria. Slick. Von

0: An Vogue in Cosmo, My Lovin'. Heute Nachmittag war einfach eine der wichtigsten Stimmen im deutschen Rap hier bei Cosmo zu Gast. Apsilon aus Berlin. Wir haben über sein neues Album gesprochen. Glanz Null heißt das. Ist jetzt so anderthalb Wochen raus und da sind durchaus ein paar Ansagen drauf.
1: Voilà.

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1: Das ist der Track Keiner von euch. Hat für Aufsehen gesorgt. Klar, wenn jemand Vizekanzler Lars Klingbeil disst und Cem Özdemir von den Grünen. Das sind ja jetzt nicht die, von denen gerade die große Gefahr für die Demokratie ausgeht in Deutschland. Das ist ja dann doch eher die AfD. Deswegen habe ich Absilon gefragt, warum ihm diese Abgrenzung trotzdem wichtig ist.
2: Ja, ey, ich glaube, so gegen die AfD was zu sagen, ist auf jeden Fall auch wichtig und sich da einzusetzen. Aber ich glaube, das ist bei mir schon auch sehr oft passiert und auch so ein bisschen klar. Und ich glaube, man fokussiert sich gesellschaftlich oder als sozusagen die Menschen, die sich als progressiv verstehen, man fokussiert sich immer sehr auf den Rechtsextremismus und rechtsextreme Bewegungen. Und ich finde, man vergisst dabei oft die Sachen, die den Nährboden überhaupt quasi bereiten für diese rechtsextremen Bewegungen. Also das System, was uns irgendwie Tag für Tag kaputt macht, wo die Gesundheitssysteme kaputt gesperrt werden, die Leute sich die Mieten nicht mehr leisten können, rausziehen, das Benzin teurer wird, Lebensmittel teurer wird und wir gleichzeitig hunderte Milliarden für Kriege und Bundeswehr haben, wo wir irgendwie ein sehr, sehr komisches Verhältnis zu Völkerrecht haben, wo man manchmal passt es, manchmal passt es nicht. Und das sind alles Sachen, die die Leute berechtigterweise wütend machen. Und ich glaube, dass nicht nur die AfD-Politik dran schuld, sondern auch von anderen Parteien.
1: Du machst ja auch eine ziemlich eindeutige Trennung auf, schon im Titel, Keiner von euch. Also das ist so ein Ihr und Wir. Mhm. Warum würdest du sagen, empfindest du diese deutliche Trennung?
2: Also es ist auch natürlich ein bisschen ein Appell an mich selber, weil ich glaube, als junger Künstler, sei es jetzt, ich könnte jetzt auch Schauspieler oder irgendwas anderes sein, besteht natürlich, wir leben irgendwie in einem kapitalistischen System, was es sehr, sehr gut versteht, irgendwie alles, was ursprünglich vielleicht sich gegen den Status quo richtet, sich sozusagen einzuverleiben und ich glaube, sinnbildlich dafür sind dann auch, keine Ahnung, irgendwelche Galas, Feiern, Essen, wo dann die ganzen, sag ich mal, berühmten, bekannten, wichtigen Leute irgendwie zusammenkommen und irgendwie so eine Harmonie vorspielen, die zu einem krassen Kontrast steht zu dem, was der Großteil der Menschen jeden Tag lebt und sieht und spürt. Und da habe ich einfach keine Lust, Teil von zu sein.
1: Also du hast auch keinen Bock, dich als migrantische Person irgendwie von den Karren spannen zu lassen?
2: Ja, das ist natürlich auch nochmal so ein Ding, dass man, auch wenn man irgendwie mit ausländischen Wurzeln so, sag ich mal, einen bestimmten Erfolgsgrad erreicht, dann auch dafür benutzt wird, um irgendwie zu zeigen, ey, wenn ihr euch anstrengen würdet, dann könntet ihr es ja auch schaffen, könntet ihr es ja auch alle irgendwie schaffen. Und ja, das ist natürlich so diese Lüge von, dass die Leute einfach nur zu wenig arbeiten, sich zu wenig anstrengen und jeder könnte eigentlich irgendwie erfolgreich sein und genug Geld haben. Man muss nur voll viel in Aktien reinstecken und die Karriereleiter hochklettern und in der Realität sieht das ja nicht so aus, sondern da haben, ne, natürlich mit ausländischen Wurzeln Leute nochmal auch mit strukturellem Rassismus zu kämpfen, aber auch Leute, die nicht ausländische Wurzeln haben, das ist ja nicht die Realität. Manche haben zwei Jobs, haben immer noch keine Rente am Ende ihres Lebens und ja.
1: Keiner von euch heißt der Song, über den wir gesprochen haben und den lassen wir jetzt einfach nochmal für sich sprechen. Da steckt noch mehr drin als das, was jetzt Thema war. Absilon in Cosmo, das hier ist Keiner von euch.
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1: 18 Uhr, ich bin Jan Bungartz. Zehntausende Menschen waren innerhalb weniger Tage aus Marokko nach Ceuta gekommen, eine spanische Stadt in Nordafrika. In der Folge gab es zum Teil heftige Kritik an Spanien von anderen EU-Regierungen. Der Vorwurf, das Land habe seine Grenzen nicht gut genug geschützt. Davon ist nach einem Innenministertreffen der EU nicht viel übrig geblieben. Mehr hat Raphael Krämer.
2: Die Länder haben ihre Einigkeit betont und sie haben Spanien gelobt, wie es die Krise gemeistert hat. Es gibt auch den Plan, Social Media besser im Blick zu halten. Das hat Marokko als Auslöser dafür genannt, dass sich so viele Menschen auf einmal auf den Weg nach Ceuta gemacht haben. Es bleiben aber viele Fragen offen. Zum Beispiel, warum Marokko nicht wie sonst seine Grenze zu Ceuta bewacht hat und warum auf einmal im großen Stil Falschnachrichten geteilt wurden.
1: Viele junge Menschen hatten gehofft, über Ceuta in die EU zu kommen. Als das nicht klappte, sind die meisten wohl wieder zurück nach Marokko. Im Kreis Kleve am Niederrhein kriegen einige was von einem großen Waldbrand in den Niederlanden mit. Der Geruch zieht weiter rüber. Die Feuerwehr hinter der Grenze versucht, den Brand in den Griff zu kriegen. Cosmo-Reporterin Jessica Westen sagt, das Gebiet wurde weiträumig abgesperrt.
3: Der Brand hat sich auch noch mal ausgeweitet in der vergangenen Nacht von rund 20 Hektar auf rund 100 Hektar. Das ist in etwa eine Fläche so groß wie 140 Fußballfelder. Und wir hören es hier, glaube ich, über mir. Es sind Löschhelikopter im Einsatz, die jetzt versuchen, diese Flammen irgendwie einzudämmen.
1: Wohngebiete sind nicht in der Nähe. Ein Campingplatz in den Niederlanden wurde aber wegen der schlechten Luft geräumt. Bei den Atommülltransporten in Nordrhein-Westfalen sind mittlerweile weniger Polizisten dabei. Zuletzt waren es laut Innenministerium 400 statt wie vorher mal 2700. Wohl auch, weil es zuletzt weniger Proteste

0: Paris abgezockt hatte. Abgerissen wurde die unhistorische Sehenswürdigkeit aber bisher nicht, weil es der Gemeinde zu teuer ist. Unklar ist, ob der ehemalige Betreiber zahlen muss. Es geht um mehrere hunderttausend Euro. Der Mann sitzt wegen des Betrugs inzwischen im Gefängnis. Und das Wetter hat am Abend erste Schauer und Gewitter in NRW und Bremen dabei. Über Nacht werden die mehr und auch kräftiger. In Berlin bleibt es jetzt trocken. Das Ganze bei noch 28 bis 30 Grad. Morgen geht es zum Teil noch nass los. Später wird es wieder trockener. Dazu in Bremen 29 Grad, in Essen 30, in Berlin morgen bis 32 Grad. Und der Rest der Woche wird dann weniger heiß.
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2: Hi Leute, ihr kennt das Phänomen. Die Schulmedizin, die fokussiert sich auf die Körper, die Schulmedizin ganz lange fast ausschließlich praktiziert haben. Weiße Männer. Das ändert sich gerade beim Geschlecht, aber auch bei der Hautfarbe. Der Hautarzt Finn Abeck von der Uni Hamburg zum Beispiel, der hat schon was in der Ausbildung verändert.
3: Das Erste, was wir gemacht haben, war aber alle Vorlesungsfolien einmal zu überarbeiten und darauf zu achten, dass wir in der Vorlesung alle Hauttypen zeigen. Sowohl hellere Haut als auch dunklere Haut.
2: Die Haut von People of Color rückt mehr in den Fokus im Medizinstudium. Wie genau? Das hört er in 15 Minuten.

0: Hosier, Too Sweet. Viertel nach sechs haben wir gleich.
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0: Und wir müssen noch mal über Boy George reden. Do you really want to hurt me? Do you really want to make me cry? Culture Club hieß die Band von Boy George, britischer Singer-Songwriter, der in den 80er Jahren eine richtig große Nummer war, eine echte Pop-Ikone. Wir haben schon berichtet, dass Boy George gerade mit einem Pro-Israel-Song Schlagzeilen macht. Und dieser Song hat jetzt Konsequenzen für ihn, aus mehreren Gründen. Anne Lorenz aus dem Cosmo-Musikteam, was ist denn da los?
2: Ja, die Leute regen sich, wie gesagt, aus verschiedenen Gründen über Boy George und seine neue Single auf. Einmal, weil er schon im Intro den Vorwurf eines Völkermords im Gazastreifen zurückweist. Da heißt es nämlich tatsächlich schon im Intro, ihr sagt Völkermord, ich sag Krieg. Später bezeichnet er dann auch noch Musiker, die für Palästina Flagge zeigen, als plappernde Schafe. Auf Social Media hat sich dazu ein regelrechter Shitstorm zusammengebraucht, der für Boy George auch sehr reale Konsequenzen hat. Er hat sowohl sein Management als auch ein Musical-Engagement verloren.
0: Boy George selber sagt, diese Entscheidung, sich von seinem Manager zu trennen, die sei von ihm ausgegangen.
2: Genau, weil er wohl mit seiner neuen Single nichts zu tun haben wollte und einer Veröffentlichung nicht zugestimmt hat. Das sei auch der Grund für sein geplatztes Musical-Engagement gewesen. In der britischen Inszenierung von Jesus Christ Superstar hätte Boy George die Rolle von König Herodes übernehmen sollen. Boy George sagt, sein Bühnendebüt wäre von seinem Management zurückgezogen worden. Das können wir jetzt hier an der Stelle nicht verifizieren. Fakt ist, er taucht in der aktuellen Besetzung nicht mehr auf.
0: Es gab allerdings neben der Israel-Diskussion noch einen anderen Grund, warum sich Leute aufgeregt haben über diese Single von Boy George.
2: Ja, der Song ist ganz offen mit KI generiert. Deswegen ist er auch sofort von der Musikplattform Bandcamp geflogen. Die haben da eine Null-Tolerance-Politik und haben kurzerhand das Künstlerprofil von Boy George gelöscht. Dafür hat er die Verantwortlichen dann auch noch als einen Haufen Arschlöcher bezeichnet.
0: Boy George hat eine interessante Kommunikationsstrategie und die zieht er offenbar durch. Bei Insta schreibt er, weil er sich entschieden habe, für seine jüdischen Freunde einzustehen, würde er nun eben einige Menschen aus seinem Leben verlieren.
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0: 20 nach 6. Ihr hört Cosmo am Dienstag. Wer Stress mit der Haut hat, Akne, Neurodermitis, vielleicht sogar eine Stelle, die Hautkrebs sein könnte, der geht zum Dermatologen oder zur Dermatologin. Aber was, wenn mein Hautarzt Sachen übersieht, weil er nie gelernt hat, wie diese Erkrankungen bei meiner Haut aussehen? Die Haut von People of Color hat die längste Zeit keine Rolle gespielt im Medizinstudium in Deutschland. Aber genau das ändert sich gerade, zum Beispiel an der Uniklinik in Hamburg-Eppendorf. Wiebke Drescher aus der ARD-Gesundredaktion, die war da und erzählt uns jetzt mal, wie es dazu kam, dass dieses Thema Hauterkrankungen auf dunkler Haut in die Lehre aufgenommen wurde.
1: Ja, das Ganze ging los mit der Beobachtung, dass in Lehrbüchern wenig bis gar nicht diverse Hauttypen abgebildet werden. Das zeigt zum Beispiel auch eine Studie der Charité Berlin von 2026. Forschende haben sich Pflegelehrbücher angeschaut und untersucht, wie oft verschiedene Hauttypen darin vorkommen. Und das Ergebnis? Über 90% aller Abbildungen sind Beispiele auf heller Haut. Dieser Missstand ist auch dem Dermatologen am Universitätsklinikum Eppendorf in Hamburg, Finn Abeck, aufgefallen. Denn auch im Medizinstudium werden Erkrankungen bisher fast nur auf heller Haut als Übung gezeigt. Und das wollte Finn Abeck ändern und hat das Thema Hauterkrankungen auf diversen Hauttypen vor 4 Jahren ins Medizinstudium gebracht. Ja, und generell wird zwar das Thema an deutschen Universitäten präsenter, ist aber noch nicht an allen medizinischen Fakultäten fester Bestandteil.
0: Was genau hat sich denn verändert in der Lehre des Medizinstudiums am Uniklinik Eppendorf in Hamburg da?
1: Also einerseits wurden generell alle Vorlesungsfolien überarbeitet und mit Fallbeispielen von Krankheiten auf dunkler Haut ergänzt. Also so, dass alle Hauttypen vorhanden sind. Und Finn Abeck hat ein Extra-Seminar als Pflichtveranstaltung im Lehrplan eingeführt, weil er es so wichtig fand, dass zukünftige Ärzte und Ärztinnen Hauterkrankungen bei allen Hauttypen erkennen. Denn im Seminar könnten sich die Studierenden besser austauschen und auch diskutieren. Und da werden Hautveränderungen auf diversen Hauttypen gezeigt und Studierende müssen dann erkennen, welche Krankheit es ist.
0: Hautkrebs ist eine Erkrankung, bei der eine frühe Erkennung total wichtig ist für die Behandlung. Wie sieht denn Hautkrebs aus auf dunkler Haut?
1: Hautkrebs wird meistens durch UV-Strahlen ausgelöst. Also die Strahlen schädigen Stammzellen der Haut und daraus kann Hautkrebs entstehen. Menschen mit dunkler Haut haben erstmal einen höheren Eigenschutz, weil sie mehr Pigmente haben, die eine Art Schutzschild vor UV-Strahlen sind. Aber Menschen mit Skin of Color können trotzdem Hautkrebs bekommen, zum Beispiel die besonders aggressive Form, das akrolentiginöse Melanom. Das kommt dann in den Handinnenflächen, Fußsohlen oder unter den Nägeln oder sogar manchmal auch in den Schleimhäuten wie im Mund vor. Am Anfang ist es an den Händen oder Füßen ein schwarzer brauner Fleck, der sich aber verändert. Er wird erhaben und blutet zum Beispiel. Unter den Nägeln ist es auch eine Farbveränderung, die sich dann auch eben verändert. Und dafür braucht es eben ein geschultes Auge, um erstmal auch an den richtigen Stellen zu schauen und auch die Veränderungen wahrzunehmen. Und deshalb ist es wichtig, dass Ärztinnen und Ärzte dafür ausgebildet werden.
0: Man kann sogar sagen, lebenswichtig. Das ist eine wichtige Ergänzung im Medizinstudium. Hautkrankheiten auch bei nicht weißer Haut erkennen. In Hamburg-Eppendorf am Uniklinikum fängt man damit an. Hoffentlich ein Vorbild für andere Kliniken in Deutschland.

0: Meryl mit Kuku in Cosmo. Wir wissen, Beziehungstipps von Social Media, die sind öfter mal nicht der Knaller. Aber trotzdem sprechen wir dann alle über Beziehungstipps von Social Media. Zum Beispiel den hier.
1: The key to a successful relationship is a mean girlfriend.
2: Of course it is.
1: Like, you cannot be nice to your partner.
0: Ja, der Schlüssel zu einer guten Beziehung sei, so diese Damen hier, der mean girlfriend Trend. Also nicht nett zu sein zu seinem Freund. Das ist die Grundregel sozusagen, eine gemeine Freundin zu sein. Cosmo-Reporterin Mona Bergmann hat sich mal durchgewischt durch diesen Trend und erklärt uns jetzt, was ein Mean Girlfriend ausmacht.
3: Ja, also hier sind Frauen gemeint, die ihrem Partner bewusst nicht ständig entgegenkommen, sondern eher kühl, unabhängig und auch schwer zu erobern sind. Auch vielleicht ein bisschen frech und auch mal sticheln. Und daher ist jetzt nicht wirklich gemeint, wirklich gemein zu sein, sondern halt nicht immer verfügbar zu sein und die eigenen Bedürfnisse immer an erster Stelle zu setzen. Mit der Idee, dadurch dann attraktiver zu wirken und den Partner stärker an sich zu binden.
0: Erinnert ja so ein bisschen an das Prinzip, ich spiele jetzt mal schwer zu kriegen, hard to get, ne?
3: Ja, voll, aber das bezieht sich quasi nicht nur auf das Dating, sondern dann auch später, wenn man in einer Beziehung ist. So sieht das auf jeden Fall Lara aus Berlin.
4: Ich hatte eigentlich richtig viele gemischte Erfahrungen. Also ich finde schon, dass so ein bestimmter Typ von Mann das auf jeden Fall extrem ansprechend finden. So, wenn man so mysteriös ist und geheimnisvoll, dass es quasi so ein bisschen so ein extra Anziehfaktor ist.
3: Ja, sie sagt auch, dass so Strategien Männer oft gecatcht haben. Ob es ihr dann aber wirklich die besseren Erfahrungen gebracht hat, vor allem in Beziehungen, bezweifelt sie aber. Und man muss natürlich auch sagen, man muss da auf jeden Fall der Typ für sein, also irgendwie ultra sassy sein, und sonst müsste man ja echt was vorspielen.
0: Ja, und vorspielen scheint mir kein guter Beziehungstipp zu sein. Was die Psychologie zum Thema Mean Girlfriend Trend sagt, das hört ihr gleich.
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0: Die Fugees in Cosmo Fugila. Und wir alle wissen, es gibt Millionen Klicks bei TikTok und Co. für Videos mit Beziehungstipps. Da suchen die Leute. Und in letzter Zeit finden sie vor allem sowas hier.
1: The thing about men is they love a challenge and they love what they can't have.
2: Yep.
1: So if you're constantly giving them everything, they're gonna be like, oh, I'm kind of bored.
0: Männer lieben angeblich die Herausforderung in der Beziehung. Deswegen soll man ihnen bloß nicht geben, was sie wollen, sondern stattdessen ein bisschen gemein sein zu ihnen, auch innerhalb einer Beziehung. Das ist der Mean Girlfriend Trend. Der geht gerade viral. Cosmo-Reporterin Mona Bergmann hat sich mal umgehört, wie potenzielle Girlfriends im Cosmoland diese Theorie sehen.
3: Also alle junge Frauen, mit denen ich gequatscht habe, kannten den Trend auf jeden Fall und fanden an der Idee an sich da schon was dran.
4: Ich kann mir vorstellen, dass es ziemlich gut funktioniert, aber ob das so wirklich die Partner gibt mit dieser gesunden Beziehungsdynamik, die man ja eigentlich für sich am Ende sucht, das finde ich ein bisschen fragwürdig. Ich glaube nicht so vielleicht.
3: So sieht das auf jeden Fall Lara aus Berlin. Sina, die ich dann auch noch in Berlin getroffen habe, hat in manchen Beziehungen gemerkt, manchmal muss man schon auf sich aufpassen und das könnte halt eben eine Strategie sein, um sich zu schützen.
4: Man vielleicht am Anfang ein bisschen vorsichtiger reingehen kann, aber ich glaube auch, ob das so auf Dauer dann so profitabel ist, weil ich denke auch im Endeffekt geht es um dieses Gesunde und nicht das zu schauen, wer am wenigsten gibt oder wer so am untouchable so die Richtung ist.
0: Ja, ich glaube, in einer ernsten Beziehung wird es dann ein bisschen schwierig mit ständigem Fies sein, oder?
3: Ja, bei den Videos zu dem Mean Girlfriend-Trend verschwimmen nämlich auf jeden Fall zwei sehr unterschiedliche Dinge. Einerseits geht es um gesunde Selbstsicherheit, eigene Grenzen setzen, nicht ständig gefallen wollen, nicht um Aufmerksamkeit betteln und ein eigenes Leben außerhalb der Beziehung haben.
0: Was ja jetzt erstmal völlig gut und gesund klingt.
3: Ja, auf jeden Fall. Das sagt auch auf jeden Fall die Psychologie. Also es ist ein Ausdruck einer sicheren Bindung. Andererseits wird in denselben TikToks aber auch bewusste Manipulation, absichtliches Ignorieren, Gefühle zurückhalten, um Macht zu gewinnen, heiß-kalt spielen, all das wird hier erwähnt und das wird von vielen Beziehungsexperten kritisch gesehen, weil es Vertrauen untergraben und gesunde Dynamiken fördern kann.
0: Muss man nicht mal Beziehungsexperte für sein, finde ich, um das zu erkennen. Trotzdem kommt dieser Trend ja gut an in den sozialen Medien bei Frauen, aber eben auch bei Typen. Da gibt es auch viele, die das scheinbar toll finden.
3: Ja, hier kommen einfach oft mehrere psychologische Mechanismen zusammen. Also was knapp und nicht jederzeit verfügbar ist, wirkt oft besonders wertvoll. Und wenn Zuneigung vielleicht mal da ist und dann mal wieder nicht, dann sind Menschen noch stärker an eine Beziehung oft gebunden. Also ins Extreme ist es auf jeden Fall nicht gesund. Ohne die ganze Manipulation huckt die Idee, aber schon hat mir auf jeden Fall Arthur aus Berlin erzählt.
5: Ich würde mir wünschen, dass es nichts mit einem Mann machen würde, aber ich weiß schon aus eigener Erfahrung und auch von Friends, ich weiß schon auch, dass es trotzdem irgendwas mit einem Mann macht, wenn man merkt, dass es so ein bisschen auch eine Challenge ist.
3: Da meinte er aber auch, das bezieht sich auf jeden Fall auf Kennenlernphasen. Also auf Dauer hat er das Gefühl, dass es seine eigenen Beziehungen und auch die seiner Friends auf jeden Fall nicht verbessern würde.
0: Die Cosmo-Einschätzung zum Mean Girlfriend-Trend, der gerade viral ist. Zum Beispiel auf TikTok.
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0: Ray hat einen schwierigen Abend. Escapism ist das in Cosmo. Queerness und Kirche ist eine schwierige Kombi, oder? Aber es gibt natürlich die Menschen, die beides leben. Ihre sexuelle Identität und ihren Glauben. Das ist Thema gleich in der Cosmo-Podcast-Stunde. Da hört ihr Dimi und Sophia von unserem Queer-Podcast. Willkommen im Club.
1: Mir kommen immer fast die Tränen, wenn dann irgendwie Queers einfach in der Kirche rumknutschen und tanzen und so befreit sind.
2: Gott, wenn es den gibt, ja, der liebt mich so, wie ich bin. Ist super, aber diese Kirche ist einfach schräg.
3: Was steht denn in der Bibel zum Thema Queerness?
1: Nichts. Es steht gar nichts.
3: Die katholische und evangelische Kirche haben über Jahrhunderte queere Menschen unterdrückt und diskriminiert.
4: Und zum Teil passiert das heute noch. 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
0: Unter anderem kommen in der Folge zwei schwule Pfarrer zu Wort. Einer aus der katholischen und einer aus der evangelischen Kirche. Ihr hört das Ganze gleich nach den Nachrichten hier in Cosmo ab 19 Uhr oder natürlich auch in der ARD Sounds App, wenn ihr es euch irgendwann anders mal anhören wollt. Ich bin Philipp Anft und morgen ab 14 Uhr wieder am Start für euch. Habt einen schönen Abend mit Cosmo. Ciao, ciao.

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0: Nachrichten. Um 19 Uhr mit Denise Potzkei. Seit Anfang des Jahres gibt es in Deutschland wieder den Wehrdienst. Männer und Frauen können sich freiwillig bei der Bundeswehr melden. Finden sich auf diesem Weg nicht genug Soldaten, könnte aus dem Kann bald wieder ein Muss werden, zumindest für Männer. Mehr dazu von Raphael Krämer.
1: Für Männer könnte aus dem freiwilligen Wehrdienst wieder eine Wehrpflicht werden. Und die Bundesregierung hat bestätigt, dass im Hintergrund die Vorbereitungen dafür laufen. Sie hat in den letzten Monaten gecheckt, wie es denn mit einem neuen Zivildienst aussähe. Der Zivildienst gehörte bis 2011 zur Wehrpflicht dazu. Wer den Dienst an der Waffe verweigerte, musste in der Regel einen Job im Sozialen übernehmen. Zum Beispiel in einem Krankenhaus oder Altenheim. Genau das steht vielleicht wieder an. Die Bundesregierung hat bei rund 20 Verbänden und Organisationen nachgefragt, ob sie wieder Jobs für Zivis hätten. Die Antwort lautete fast überall ja.
0: In den Niederlanden brennt weiter ein großes Naturgebiet und der Qualm zieht bis nach Kleve in NRW rüber. Eine Gefahr für Anwohner da besteht aber gerade nicht. Die Feuerwehr in Kleve hält sich auch bereit, den Kollegen in den Niederlanden zu helfen. Warum das Feuer ausgebrochen ist, ist noch unklar. Wegen umgestürzter Bäume sind mehrere Bahnstrecken weiter gesperrt. Betroffen ist die zwischen Mönchengladbach und Aachen. Dort war bei dem Unwetter letzte Nacht zwischen Lindern und Reit ein Baum umgekippt und noch ein weiterer zwischen Reit und Rommerskirchen. Der RE8 und RB27 fahren nur zwischen Köln und Rommerskirchen, ansonsten Ersatzbusse. Eine Gemeinde in Norditalien hat ein ungewöhnliches Problem. Sie muss entscheiden, was mit einem Ort für Touri-Abzocke passiert. Ein Mann hatte in einem Landschaftsschutzgebiet ein Amphitheater aufgebaut, es als historische Sehenswürdigkeit verkauft und Eintritt genommen. Mittlerweile sitzt der Mann im Gefängnis. Das Fake-Amphitheater abzureißen könnte aber zu teuer werden, bis 500.000 Euro.
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3: Mit Marcel Klär, schönen guten Abend. In der kommenden Nacht ziehen in Bremen und NRW teils noch kräftige Schauer und Gewitter durch. In Berlin bleibt es trocken, bei Tiefsttemperaturen am frühen Morgen von um die 20 Grad. Morgen geht's dann sonnig und locker bewölkt weiter. Ein paar Schauer oder Gewitter sind in Bremen und NRW aber immer noch möglich. Dazu kommen wir in Bremen auf 29, in Essen auf 30 und in Berlin auf 20.

0: Und irgendwie ist sie ja auch einfach ein sehr christlicher Ort, würde ich sagen.
1: Okay, check ich. Mäuse, wir sprechen heute und auch in der nächsten Folge über ein ultrapersönliches Thema, und zwar Glauben und Religion. Und jetzt mal Real Talk. Ich weiß selber nicht so ganz genau, an was ich glaube. Ich glaube auf jeden Fall an eine höhere Macht, die mich unterstützt und die da ist. Und diese Routine, dass ich zur Kirche gehe, die habe ich schon vor Jahren abgelegt. Meine Oma hat mich immer damals als Kind sonntags mitgenommen. Aber ich liebe es trotzdem, in die Kirche zu gehen, meistens, wenn ich im Urlaub bin. Also das ist dann für mich so ein Ruhepol, wo ich meine Gedanken ordnen kann und manchmal auch die ganzen Emotionen rauslasse, die sich so angestaut haben.
0: Aber einfach nur in die Kirche und reinsetzen oder gehst du dann auch so zu Gottesdiensten?
1: Nee, ich setze mich rein. Wobei letztens, wo war ich da? Ich glaube, das war in Brasilien. Da habe ich mich da reingesetzt und plötzlich ging der Gottesdienst los und ich war so, oh Gott, das ist jetzt ganz awkward, weil wenn ich jetzt aufstehe, ist es richtig disrespectful. Mhm. Dann bin ich ein bisschen sitzen geblieben und bin irgendwann aber mittendrin dann raus.
0: Und so auf den Boden und rausgerobbt.
1: Ja, aber die Omas haben mich angeguckt mit so einem Teufelsblick und so, ah, oh Gott, darf ich jetzt hier Teufel sagen? Anyways, die Omas habe ich so angeschaut und ich war so, okay, nee, es tut mir so leid, aber ich muss raus.
0: Also ich bin ja auch sehr christlich aufgewachsen. Die eingeschworene Willkommen im Club Community weiß es, ich war 10 Jahre lang im katholischen Kirchenchor, weil das einfach so sehr das soziale Leben bestimmt hat, glaube ich, so auf dem bayerischen Dorf. Es war halt so eine Sache, die man machen konnte. Mhm. Ich verstehe aber auch voll, dass viele Queers so hadern mit der Kirche, mit dem Glauben, keine Ahnung, weil es natürlich einfach bestimmte Problematiken gibt. Ich bin zum Beispiel auch aus der Kirche ausgetreten.
1: Ja, voll. Ich glaube, wir alle haben unsere eigenen Gedanken dazu. Deshalb freuen wir uns heute umso mehr, dass heute gleich 2 schwule Pfarrer mit uns im Podcast-Studio sitzen. Denn wir wissen alle, doppelt hält besser. Tim Lahr, evangelischer Pfarrer in Köln. Hallo.
2: Hallo.
1: Und dann haben wir noch Burkhard Hose hier, katholischer Hochschulpfarrer in Würzburg bist du.
3: Hallo.
1: Ja, hallöchen. Nice, dass ihr da seid.
0: Danke. Wenn man in so einen queeren Podcast kommt, weiß man schon, oh Mann, da kommt vielleicht auch so ein bisschen Kritik. Also schön, dass ihr euch auch den kritischen Fragen stellt hier. Sweet. Ich freue mich voll. Wie geht's euch so? Mit was für ein Gefühl seid ihr hier?
3: Mir geht's gut. Ich bin gern hier im Podcast und ja, rede ja auch nicht das erste Mal über das Thema, das mich seit vor allem 3 Jahren intensiver beschäftigt. Von daher bin gespannt. Cool, dass es geklappt hat.
2: Ja, ich freue mich auch voll, hier zu sein, weil es ist immer schön, mit anderen Queers an einem Tisch zu sitzen. Das ist dann auch manchmal ein besserer, safer Space als jetzt unbedingt irgendein Kirchengremium.
0: Mhm. Das ist ja schon mal was.
1: Wir sind saferer Space als ein Kirchengremium, Sophia.
0: Was genau die 3 Jahre bei dir zu bedeuten haben, darauf kommen wir später noch zu sprechen. Wir steigen mal bei dem Anfang ein. Wann habt ihr denn gecheckt, dass ihr auf Männer steht? Könnt ihr euch vielleicht sogar noch an den einen Moment erinnern, falls es den gab? Burkhard, möchtest du anfangen?
3: Bei mir war es ziemlich bald in der Schulzeit und ich weiß, dass ich mich einmal unsterblich in einen Sportlehrer verliebt hatte, obwohl ich total mies in Sport war und wirklich ein Loser, ausgerechnet in Sportlehrer. Und das Spannende war, ich bin dem vor ein paar Jahren wieder begegnet.
1: Oh,
3: hab den lange nicht mehr gesehen. Und ich war sofort wieder so in meinen Gefühlen von damals. Krass. Aber ich wusste gar nicht, wie ich damit umgehen soll. Der ist natürlich jetzt inzwischen 70 oder über 70. Und genau. Also sehr lange, da war ich 14 oder so.
0: Mhm. Aber wie aufregend, wie cool, dass ihr nochmal euch getroffen habt.
3: Ja, und der wusste das natürlich nicht, also damals nicht und heute auch nicht. Aber ich war mit dem zusammen auf einer Geburtstagsfeier zufällig. Und den FreundInnen auf der Geburtstagsfeier, die mich eingeladen haben, habe ich es nachher gesagt. Und ich war irgendwie, ich habe mich wieder gefühlt wie so ein Teenager, als ich dem gegenüber saß.
0: Und du hast ihm das gesagt?
3: Nein.
0: Ach so, nee. Okay. Okay, ja, hätte ich wahrscheinlich auch nicht gemacht.
3: Ich glaube, ich hätte es jetzt ein bisschen peinlich gefunden.
1: Aber süß, dass dein Teenie-Herz dann plötzlich wieder so am Beben war. Ich hätte jetzt gedacht, du würdest jetzt raushauen, am Ende ist der auch schwul geworden oder war schwul so. Das wäre irgendwie noch ein riesiger Plot-Twist gewesen. Tim, wie war es bei dir? Wann hast du so gemerkt, okay, ja, ich stehe auf Typen?
2: Also ich sag mal so richtig, dass ich gesagt habe, ich stehe auf Typen, das war erst ein bisschen später, aber ich hatte auch schon in der Grundschule so einen Schwarm, würde ich sagen, wo ich jetzt im Nachhinein sagen würde, ja, da waren schon so die ersten Gefühle da. Und es ist fast eine ähnliche Geschichte wie bei dir. Der ist nämlich Jahre, also jetzt irgendwie vor 3, 4 Jahren, plötzlich habe ich eine Mail im E-Mail-Postfach und da steht dann eben drin, ja, bla bla bla, möchte heiraten. Und dann war der das wieder und ich habe den getraut. Ich hab dem das aber nie gesagt. Deswegen, jetzt gehen wahrscheinlich alle Paare, die das hören, hier den Podcast nochmal durch. Welcher Bräutigam könnte das jetzt gewesen sein?
0: Wahrscheinlich denken so alle, ach, ich war's.
2: Ja, genau. Ja.
0: Er fand mich gut.
1: Er wollte mich.
0: Okay, also ihr habt so in diesem Alter dann so in der Schulzeit gecheckt, das ist es also. Wie ging es euch denn dann damit?
3: Also ich war, glaube ich, ziemlich verwirrt. Ich muss ja sagen, ich bin ja schon ein bisschen älter. Ich

0: bin 1967 geboren und es war eine Zeit, ich komme aus einer Kleinstadt, da gab es keine Role Models oder so um mich herum. Also ich hatte so das Gefühl, ich bin wahrscheinlich die einzige Person auf diesem Planeten, die jetzt diese Verwirrung spürt und hat. Und das war schon auch irgendwie irritierend für mich. Mhm. Ich hätte damals auch noch gar nicht sagen können, ich bin jetzt schwul oder ich habe mich in einen Mann verguckt oder so. Es war einfach nur aufreibend, anstrengend.
1: Okay, verstehe.
2: Gab es überhaupt diesen Begriff vom Schwulsein aber bei dir irgendwie in der Umgebung? Also wusstest du, dass es das gibt, theoretisch?
0: Ich glaube, dass ich den erst, also da war ich vielleicht 16 oder 17, 18, also so relativ, also wirklich spät, überhaupt das erste Mal gehört habe, auch als einen positiven Begriff. Und dann muss man noch dazu sagen, das war die Zeit, als langsam HIV-AIDS aufkam und das Ganze nochmal total negativ belegt war. Also es war in meiner persönlichen Selbstfindungsphase eigentlich ein Thema, das nur mit Angst besetzt war.
1: Wie bist du dann damit umgegangen?
0: Vermeiden. Ich habe viel vermieden und auch unterdrückt, würde ich sagen. Also ich habe mich jetzt, glaube ich, nicht selber verurteilt dafür. Oder wir kommen ja später vielleicht auch noch drauf zu sprechen. Ich hatte auch nie das Gefühl, Gott verurteilt mich oder ich werde jetzt weniger geliebt oder so. Aber ich hätte never ever darüber gesprochen. Ich glaube, das war eine Zeit, da habe ich mir so ungefähr vorgestellt, mein ganzes Leben lang werde ich nicht darüber sprechen, dass ich so fühle.
2: Und Krass. Jetzt sitzt du hier im Hashtag Out in Church T-Shirt. Ich lieb's doch. Da sieht man die Entwicklung einfach und wie sich das Ganze ändern kann. Tim, wie ist es bei dir? Wie war bei dir diese Realisation, okay, ich stehe auf Typen? Wie konntest du das selber für dich akzeptieren?
3: Ich glaube, ich konnte das sehr gut akzeptieren, auch schon am Anfang. Mein Vater hat eine riesen Plattensammlung und hat sich mega für Musik interessiert und ich habe dann schon immer so besonders gerne Queen gehört. Und es hat aber in meiner Stufe und so hat es niemand gehört. Also jetzt gerade durch den Film und so ist es ja wieder recht in geworden. Aber da Queen war eine andere Welt und ich habe Freddie Mercury geliebt. Ich habe mir alle Videos von dem angeschaut und generell habe irgendwie gemerkt, also auch nicht so bewusst, aber jetzt im Nachhinein würde ich sagen, ich fand irgendwie alle queeren Personen halt irgendwie cool. Also
1: wusstest
3: Elton John.
1: Wusstest du da schon, dass er queer ist?
3: Ja, genau. Ich habe mich auch mega mit der Geschichte auseinandergesetzt. Ich kann mittlerweile Queen gar nicht mehr so viel hören. Ich habe es durchgespielt und da habe ich eben gemerkt, dass ich irgendwie diese ganze queere Kultur oder auch dieses Befreitsein, wie der einfach über die Bühne gelaufen ist und so, dass ich das einfach cool fand. Und meine Eltern hatten auch einige schwule Freunde im Freundeskreis. Ja, die haben sehr offen mit mir darüber geredet. Also in der Familie war es gar nicht so ein Problem mit meinen Eltern. Ich fand eher immer, in der Schule war es halt ein Problem. Da wurde gar nicht darüber geredet. Da kam auch diese Queer Culture gar nicht vor. Also da hatte ich mehr Probleme und hatte auch mehr Angst, mich zu outen als in der eigenen Familie.
2: Mhm. Also so Freddie Mercury hat dir dann, sag ich mal, als Role Model voll gedient und dir auch diesen Weg vielleicht etwas gezeigt. Und dann die Schule als Parallelwelt, wo vielleicht auch Schwuchtel, sag ich mal, leider als Beleidigung benutzt wird. Wann hattest du denn dann dein äußeres Coming Out?
3: Nach der Schulzeit. Der erste Tag nach meiner letzten Abi-Klausur war dann der Tag, wo ich gesagt habe, jetzt sage ich es, weil jetzt bin ich raus aus diesem System. Den engsten FreundInnen hatte ich es natürlich schon gesagt, aber das war so der Moment, wo ich dann gesagt habe, jetzt lebe ich das. Und dann stand nur noch die Frage vor der Tür, soll ich jetzt Theologie studieren oder nicht?
1: Mm. Du warst damals schon aktiv dann in der Kirche?
3: Ja, so halb. Also die Kirche war immer ein Bereich in meinem Leben und das war jetzt auch gar nicht. Also ich habe nicht wie du im Chor gesungen, sondern ich bin da konfirmiert worden und fand die Arbeit des Pfarrers ganz toll und hatte da auch meinen Freundinnenkreis. Aber ich bin da so ab und zu hingegangen und meine heiligen Hallen war eher die Handballhalle. Also meine Familie, da haben alle Männer Handball gespielt über Generationen. Ich habe meine ganze Jugend in der Handballhalle verbracht. Das war auch schwierig, sich da zu outen. Da war mein Outing auch viel später, also noch später als dann in der Kirche. Also ich fand den Beruf des Pfarrers halt cool, weil ich auch da dieses Vorbild hatte. Aber ich wusste halt gar nicht, wie steht die Kirche eigentlich zur Homosexualität. Mhm. Und ich wusste nicht mal, wie steht mein eigener Pfarrer oder meine Gemeinde dazu. Und dann habe ich auch wieder im Internet das, was man halt macht, gegoogelt und geguckt, gibt es denn irgendwo schwule Pfarrer oder wie steht die Kirche denn dazu?
1: Mhm. Wie war das denn bei dir?
0: Also nochmal wieder andere Zeit, in die Zeitmaschine einsteigen und 20 Jahre zurück oder 30. Mir war natürlich, also damals bewusst, die ganze Gesellschaft und auch die katholische Kirche steht gegen mich. Ich hatte aber sehr bald den Wunsch, irgendwie auch Pfarrer zu werden. Ich glaube, vielleicht sogar fast zeitgleich mit dem oder ein bisschen früher mit dem Moment, wo ich wusste, ich bin schwul. Und in Zeit lang habe ich gedacht, okay, ich kann es ja irgendwie alles verdrängen und mein Schwulsein spielt gar keine Rolle und Sexualität kann ich irgendwie ausschalten oder so. Sowas Naives, glaube ich, war da schon da. Und dann war aber auch relativ schnell so das Gefühl da, oh, du erschleichst dir einen Beruf, der dir eigentlich gar nicht zusteht oder in dem du gar nicht sein dürftest als schwuler Mann.
1: Krass, okay. Kennst du dieses Gefühl auch?
3: Ich würde sagen, weniger, aber ich merke ganz viel von dem, was du erzählt hast. Also dieses Bild von der katholischen Kirche natürlich auch, das hat sich auch auf mich ausgewirkt. Für mich verschwimmen dann eh immer, wenn man nicht tief in der Materie drin ist, die Positionen von evangelisch und katholisch. Das war für mich auch so ein Brei. Und deswegen hatte ich auch eine Zeit lang dann ähnlich das Gefühl, so die ganze Kirche ist gegen mich. Und das war auch ein langer Prozess herauszufinden, okay, da muss man auch nochmal genauer differenzieren.
2: Also ihr hattet beide klare Ängste, aber wie waren denn am Ende dann die realen Reaktionen, die ihr von der Außenwelt bekommen habt? Burkhard, wie war das bei dir?
0: Also bei mir hat es ja relativ lang gedauert, bis ich so mit der Außenwelt, mit der größeren Außenwelt in Kontakt getreten bin. Ich weiß, dass ich während des Studiums dann wirklich allen Mut zusammengekratzt habe und erstmal in so ein queeres Zentrum bei uns in Würzburg, so das war so ein bisschen hinterhofmäßig, dahin gegangen bin. Und ich weiß noch, wie ich vor der Tür mich rumgedrückt habe, bis ich dann da schließlich mal reingegangen bin. Und dann habe ich, bei uns gab es so im Studium Menschen, die so für die Begleitung, geistliche Begleitung hieß es damals auch schon, zuständig waren. Dem habe ich das dann mal gesagt. Der hat irgendwie recht relaxed reagiert. Und dann habe ich mich einem besten Freund im Studium anvertraut. Und dann kam erst mal lange nichts. Und meinen Eltern, muss ich sagen, da war ich 35 oder so, wie ich mich da reingehaut. Und die saßen mit mir beim Essen und ich habe denen das dann gesagt, also wirklich so ein bisschen mit Schweißhänden.
2: Ja.
0: Aber Gott sei Dank, die saßen mir gegenüber und haben, mein Vater sagte nur, ja, deine Mutter und ich, wir haben uns das schon immer gedacht. Und meine Mutter hat gesagt, Hauptsache, du bist glücklich.
1: Sweet.
2: Das perfekte Reaktion.
1: Ja, ja, wirklich. Aber wenn du sagst, im Studium, heißt es dann im Theologiestudium?
0: Im Theologiestudium und noch dazu in der katholischen Kirche ist ja so, wenn man Priester werden will, was ich bin, dann ist man in einem sogenannten Priesterseminar. Das heißt, da wohnten dann 80 junge Männer, Studenten zusammen in einem Seminar. Ja, du lachst schon. Ja. Da war das total tabuisiert. Und gleichzeitig gab es etliche Beziehungen, Pärchen in dem Seminar.
1: Wirklich?
2: Natürlich. Ja.
1: Moment, Moment, natürlich. Moment mal.
2: Was meinst du, da gab es damals schon Prince Charming?
0: Ja, ja, aber
1: oh,
0: es wurde...
1: Das ist eine neue Idee für so ein Format. Nur Priester.
0: Aber es wurde so gelebt und offiziell so gehandelt, als ob es das nicht gäbe. Ja?
2: Aber alle wussten, es passiert.
0: Es passiert und ich weiß aber nicht, wie hoch die Prozentzahl derer ist, die sich das auch wirklich bewusst gemacht haben, ich bin schwul und ich habe jetzt einen Partner in diesem. Also es lief sehr vielschichtig.
1: Hast du das Gefühl, dass da auch verhältnismäßig viele schwule Männer sind?
0: Ja.
1: Aha. Weil ich habe lustigerweise, ich habe mich schon immer gefragt, so, was genau sind die Downsides von später mal Nonne werden?
2: Du bist halt nur unter Lesben.
1: Ja? Also ich kann mir schon vorstellen, dass es vielleicht so ist.
2: Ich glaube schon viele.
3: Aber ich glaube auch historisch, ehrlich gesagt, dass Klöster so Orte waren, wo man gar nicht über Queersein gesprochen hat, also vielleicht so im Mittelalter, glaube ich, auch schon immer gute Orte für Queers waren, wo man halt, ohne sich groß erklären zu müssen, halt vielleicht mit vielen Frauen oder Männern zusammenleben konnte und das halt niemand verwundert hat.
0: Das offizielle Wording in dem Priesterseminar war dann übrigens, es wurde doch irgendwie thematisiert von der Leitung, es sei nicht erwünscht, dass man exklusive Freundschaften pflege.
1: Oh Mann, das macht ganz Berlin gerade.
3: Ja.
1: Niemand will Beziehungen, alle sind exklusiven Freundschaften.
0: Ja, heute lache ich drüber, aber es war natürlich echt heftig.
1: Mhm. Inwiefern?
0: Weil so viel unterdrückt wurde und alles, was unterdrückt wird, natürlich irgendwie Menschen entweder krank macht oder also in Doppelleben hineinführt. Und das hat man praktisch, würde ich sagen, in dieser Zeit gelernt, anstatt selber zu sich zu stehen und in einer wichtigen Phase, also heute arbeite ich in der Hochschulgemeinde, ist ja eine total wichtige Phase im Leben, wenn man studiert, wo man viel entdeckt für sich und ausprobiert und es darum geht, wer bin ich eigentlich, was gehört zu mir. Das hätte da gefördert werden sollen, ja, und das ist nicht passiert. Und das ist auch für viele mit viel Leid verbunden, muss man einfach sagen.
1: Wie kann ich mir das vorstellen? Wird dann da so geknutscht und am nächsten Tag wird so getan, als wäre nichts passiert?
0: Ja, und natürlich alles auch nicht öffentlich, nicht sichtbar und sehr heimlich, alles, ja. wenn sowas war, dann nur mit größter Heimlichkeit und bei einigen natürlich auch mit unglaublich schlechtem Gewissen, Selbstverurteilung. Und ich habe gerade in den letzten Jahren ja viele Menschen kennengelernt, die so eine ähnliche Geschichte haben wie ich, bei denen dann noch dazu kam, dass sie dachten, ja, Gott verurteilt mich dafür, wie ich bin. Das macht es natürlich noch mal heftiger. Nein, ich hatte diesen Gedanken nie. Ich hatte immer das Gefühl, Gott, wenn es den gibt, ja, der liebt mich so, wie ich bin. Es ist super, aber diese Kirche ist einfach schräg. Aber ich will diesen Beruf machen, also muss ich mich jetzt entweder verstecken oder dann kam irgendwann, Gott sei Dank, der Zeitpunkt, an dem ich gesagt habe, nach dem Oder kam dann, oder ich muss sichtbar werden und dagegen ankämpfen.
1: Mhm. Ja, danke, dass du das alles gerade mit uns teilst. Ich würde einmal die Frage an dich rübergeben, ob du solche Erfahrungen auch kennst. War jetzt schon ein bisschen später und du bist ja auch nicht katholisch.
3: Genau, also ich habe gemerkt direkt, als ich dann gegoogelt habe und so, dass ich direkt Pfarrer und PfarrerInnen gefunden haben, die gesagt haben, sie sind lesbisch, sie sind schwul. Schwul wurde gar nicht gesagt, wenn man auf irgendwelche Seiten guckt, stand auch immer, er lebt mit einem Mann im Pfarrhaus. So wurde das irgendwie, also ich hatte das Gefühl, so auch die Kirche hat sich ein bisschen vor dem Begriff dann schwul oder es wurde immer so ein bisschen rumgedruckst und dann homosexuell, aber das so komisch betont immer benutzt. Aber genau, ich habe dann einige kennengelernt, die mit ihrem Mann im Pfarrhaus leben oder Frauen, die mit ihrer Frau im Pfarrhaus leben. Und das war so eine Ermutigung, wo ich dachte, ach ja, es ist ja ganz normal. Und bin dann selber so im Studium zum Beispiel nicht in irgendein queeres Zentrum gegangen. Ich hatte dann sehr lange einen Freund, war dann auch verheiratet und habe so ein sehr bürgerliches Leben geführt. Also ich wollte so normal sein. Also
1: du warst aber dann auch schon Pfarrer.
3: Nee, da war ich, das war noch im Studium. Genau, und dann bin ich Pfarrer geworden und habe eben gemerkt, also erstmal im Studium, das Thema Queersein oder auch Feminismus kam gar nicht vor. Und dann war ich bei uns, heißt das Predigerseminar, dann war ich schon im Predigerseminar und da gibt es ja auch Frauen. Wir waren 4 Männer und 20 Frauen, also es war
1: krass.
3: Genau andersrum. Da hatte ich dann schon 2 KollegInnen, die auch lesbisch waren. Und ich habe schon gemerkt, wir waren halt mega die Clique und hatten ganz viele Themen. Und da ist mir so das erste Mal richtig bewusst geworden, so was mir eigentlich gefehlt hat. Das ganze Studium, es kamen keine feministischen, keine queeren Themen auf. Dass mir diese Beziehungen zu anderen Queers gefehlt haben, die gleichen Erfahrungen. Und das war echt nochmal ein Augenöffner. Und mit der einen Pfarrerin ist einer meiner besten Freundinnen, mit der mache ich immer noch viel zusammen, Gottesdienste. Und ja, da hat sich viel entwickelt. Und viel von dem, was ich heute machen würde, wäre nicht entstanden, wenn ich die beiden nicht im Predigerseminar kennengelernt hätte.
1: Mhm. Obwohl so du gemerkt hast, so die haben irgendwie bestimmte Inhalte gefehlt. Warum wolltest du trotzdem Pfarrer werden?
3: Weil ich den Beruf so schön fand. Also ich wusste immer, ich wollte mit Menschen arbeiten. Und fand das so toll, dass man an so ganz besonderen Punkten im Leben bei Menschen dabei sein kann, wenn die Menschen ihr Kind bekommen und taufen lassen oder wenn sie heiraten oder wenn sie jemanden verlieren, mit dem sie vielleicht 50 Jahre zusammen waren. Und also das liebe ich an meinem Beruf. Und heute ist natürlich noch schöner, dass ich auch viele Queers begleiten kann und auch durch Rituale begleiten kann, dass man ja Menschen dient, für Menschen da sein kann an wichtigen Tagen. Das finde ich immer das Allerschönste an dem Beruf.
2: Das klingt super schön eigentlich, dass man mit diesen ganzen Highlights dabei ist. Und voll nice, weil du quasi Leuten das gibst, was du dir vielleicht früher gewünscht hättest, ne? Sondern eine Person in der Kirche, die da ist und die sich sichtbar zeigt als Teil der Community. Burkhard, wie ist es bei dir? Warum hast du dich jetzt dazu entschieden, Theologie zu studieren und am Ende Pfarrer zu werden?
0: Ich könnte fast denselben Text sprechen eigentlich.
2: Okay, copy-paste.
0: Ich habe immer gedacht, das ist eigentlich ein so schöner Beruf. Du machst den ganzen Tag das, was du willst, irgendwie. Also in Anführungszeichen, was dir Spaß macht. Und also ich bin schon ein verkopfter Typ, aber auch ein emotionaler. Und nirgendwo sonst, also was heißt nirgendwo sonst? Also für mich, ja, nirgendwo sonst bist du so nah dran an Emotionen, an Gefühlen von Menschen, wirklich an dem, worum es wirklich geht, ums Sterben und geboren werden und ums Lieben, wie in diesem Beruf. Und der ist halt auch sehr vielfältig. Also heute arbeite ich in der Hochschulgemeinde, zwischendurch habe ich mal an der Uni gearbeitet, dann habe ich irgendwie in der Schule gearbeitet und immer mit Menschen, ja. Und ich habe immer auch so genossen, dass ich nicht irgendwo in einem Büro hocke oder dass ich sehr frei auch entscheiden konnte von meinem Gefühl her, was ich mache, wo ich meine Schwerpunkte setze, was mir auch liegt. Die Freiheit hat mir tatsächlich auch dann doch mein Arbeitgeber geben.
1: Ich kann da ehrlich gesagt so ein bisschen relaten. Vielleicht muss ich nochmal mich umorientieren.
2: Sophia, verlass mich hier nicht. Oder mach's noch als Extra-Job. Aber für mich...
0: Ich schicke dir die nächste Ausschreibung bei uns in der Hochschulgemeinde. Stellenausschreibung.
1: Danke. Tschüss, BR.
2: Du musst auch die Bisexuelle rein. Ich finde es eh heute voll spannend, weil früher, als ich zur Kirche gegangen bin, für mich war immer der Pfarrer ein großes Fragezeichen. Es war diese Figur, die ich nie einordnen konnte. Ich dachte mir immer so, wo wohnt der? Geht der einkaufen? So, was macht er? Ich habe es nie gecheckt als Kind.
0: Geht der aufs Klo?
2: Eben.
0: Ich weiß, wie ich das erste Mal als Kind im Pfarrhaus bei uns zu Hause war und die Haushälterin rief den Pfarrer, weil der irgendwie mir einen Termin hatte oder so. Und dann war der halt auf dem Klo und hat dann vom Klo ausgerufen. Und für mich war das wirklich ein Schock, dass ein Pfarrer aufs Klo ging.
2: Yeah, what do you mean? Du benutzt dieselbe Schüssel.
3: Ich hatte aber auch dieses Bild. Ich dachte immer so, ja, die sitzen die ganze Zeit zu Hause und beten. Ich war dann nämlich auch mal bei meinem Pfarrer zu Hause und dann stand da kein Fernseher im Wohnzimmer. Das fand ich ganz komisch, weil eigentlich alle hatten Fernseher. Und dann stand da nur so eine riesige Uhr, die ganze Zeit mit so einem Pendel geschlagen hat. Und ich hatte wirklich das Gefühl, also mein Bild von dem war, dass der dann da sitzt und auf diese Uhr guckt und
2: auf den nächsten Tag wartet.
3: Genau.
1: Okay, aber was macht ihr denn dann den ganzen Tag?
3: Ich gucke Fernsehen auch.
1: Krass. Ja, also du hast gegoogelt und gesehen, oh, es gibt irgendwie Probleme vielleicht mit meiner Queerness und der Kirche. Und du hast nicht gegoogelt, aber du wusstest es. Warum passt denn trotzdem christlich sein und queer sein zusammen?
0: Ich glaube, das habe ich auch erst im Laufe der Zeit entdeckt. Ja, ich bin da irgendwie reingewachsen und heute ist natürlich ein Teil meiner Identität, dass ich auch mir ein Stück eine Theologie, eine Art von Gott zu reden, angeeignet habe, die queer ist, die ein Stück eine Befreiungsgeschichte ist und die passt schon zu der Botschaft. Also die passt zwar nicht zur Institution Kirche, aber die Botschaft, der ich mich sehr nahe fühle, ist, dass jeder Mensch, jedes Geschöpf auf dieser Erde so wie es ist, gewollt und gut ist und schützenswert. Und das hat auch nichts mit irgendwelchen nationalen Grenzen zu tun, wo ich geboren bin oder ob ich krank bin oder gesund bin. Das gilt für alle Menschen auf dieser Welt. Also es ist auch eine ungeheuer politisch empowernde Botschaft.
1: Ich wollte gerade sagen, ja. Linksradikal.
0: Ja, linksradikal, natürlich linksradikal. Also wenn man das so framen will, ja. Also da steckt unglaublich viel drin, was mich berührt und was ich heute auch wahnsinnig aktuell finde. Und wo ich auch sagen würde, das ist eine queere Botschaft, weil sie gängige Denkmuster auch in Frage stellt. Also jetzt wird es ein bisschen fremdwortmäßig, Binaritäten oder so in dieser Welt. Also diese Einteilung immer in gut, böse, Mann, Frau, rechts, links und so, die funktionieren eben nicht. Und die werden schon auch durch die Botschaft Jesu oder durch die Bibel in Frage gestellt. Einerseits und andererseits ist natürlich die Bibel und die Tradition selber ein Teil des Problems.
1: Mhm. Wie ist es bei dir gewesen?
3: Also ich kann das natürlich alles unterschreiben, was du gesagt hast. Und wenn ich bei Instagram irgendwas poste oder bei TikTok, dann ist ein beliebter Satz, der da immer drunter steht, lies doch mal die Bibel. Und Wunder über Wunder, ich habe die Bibel gelesen. Und das war auch so mein Eindruck. Wenn man die mal gelesen hat, dann ist es eigentlich ein Buch, wo ich jetzt eher denke, so alle Queers müssten eigentlich willkommen sein in den Kirchen und mit offenen Armen empfangen werden. Weil wer sind diese Menschen, die da immer, liest doch mal die Bibel drunter schreiben? Da denke ich immer so, lest ihr doch mal die Bibel oder was habt ihr für eine Übersetzung oder guckt euch mal mehr den Kontext an, liest die Bibel mehr mit Herz. Und ich glaube auch die Bibel an sich, also das war für mich auch schon immer klar, ist jetzt nicht das Wort Gottes, also wo Gott sein Wort aufgeschrieben hat, sondern Menschen haben Erfahrungen mit Gott aufgeschrieben und die ringen mit Gott, die zweifeln, die lieben. Und die Bibel enthält das Wort Gottes aus diesen Erfahrungen raus, aber ich würde sagen, sie ist es nicht. Und wenn Menschen halt jedes Wort zum Wort Gottes machen, dann ist das halt problematisch, weil dann machen sie Menschenwort zu Gottes Wort und zeigen mit dem Finger auf andere, machen sie klein und hassen. Und das ist wirklich weit von dem entfernt, was Jesus verkündet hat.
1: Jetzt, wo wir schon so konkret bei der Bibel sind, was steht denn in der Bibel zum Thema Queerness?
3: Nichts. Also es steht gar nichts. Also die Bibel ist ja jetzt auch nicht genau vor 2000 Jahren entstanden, sondern das sind viele Bücher, das ist eine Sammlung. Also die Bibel heißt ja das Buch, aber es sind eigentlich die Bücher und die sind in unterschiedlichen Zeiten, dann wurde was ergänzt etc. Und das Wort Queerness gab es nicht, das Wort Homosexualität kommt nicht vor und die Beziehungsformen, wie wir sie heute leben und das hat ja auch mit wirtschaftlichen Gegebenheiten zu tun etc., die gab es ja alles nicht. Das ist eine andere Welt. Es gibt ein paar wenige Stellen, die natürlich dann immer herangezogen werden, um zu sagen, dass Queersein eine Sünde ist. Und diese Bibelstellen muss man natürlich auch genau im Kontext angucken. Also eine der berühmtesten Stellen ist immer, ein Mann soll nicht bei einem Mann liegen wie bei einer Frau. Aber wenn man sich diese Bibelstelle mal genauer anguckt, dann sieht man eben, Frauen, Kinder, Sklaven, die waren nichts wert in dieser Zeit. Also der Mann war halt der Patriarch. Und wenn ein Mann sich zur Frau gemacht hat, dann hat er seine hierarchische Stellung verlassen und sich erniedrigt. Mhm. Und deswegen gab es dieses Gesetz, zumal steht das Gesetz auch im Buch Levitikus. Das ist eigentlich eher ein Gesetz, was sich an die Leviten, also an die Priester richtet, also gar nicht mal an alle.
1: Und daher die Leviten lesen.
3: Ja, auch das, genau.
1: Warte, das ist, wenn man jemanden schimpft, gell?
3: Ja, wenn ja jemanden, genau, okay. Wenn man mal so richtig abrechnet. Mhm. Ja, also das sind schon alles Punkte plus. Man kann die Bibel auch nicht wie so ein Gesetzesbuch nehmen, weil da stehen so viele Gesetze drin. Also an der gleichen Stelle, wo steht, ein Mann soll nicht bei einem Mann liegen, irgendwie bei einer Frau, da steht auch, dass man keiner zweierlei Fäden tragen soll. Also Mischgewebe ist auch nicht erlaubt. Dann steht aber, der Satz kommt zweimal vor, ein Mann soll nicht bei einem Mann liegen wie bei einer Frau. Da steht auch, dass die Person getötet werden soll. Und da muss man sich ja auch fragen, wir alle kennen die 10 Gebote, selbst wenn man vielleicht nicht so gläubig ist, da steht, man soll nicht töten. Also da merkt man ja schon, es gibt viele Widersprüche. Und Jesus sagt an anderer Stelle so, dass uns das Gesetz ins Herz geschrieben ist. Also es gibt ja viele widersprüchliche Aussagen in der Bibel. Und das wichtigste Gebot, was Jesus auch nennt, ist, du sollst Gott lieben von ganzem Herzen und deinen Nächsten wie dich selbst. Darin sind alle Gebote zusammengefasst. Also wie kommen Menschen auf die Idee, wenn sie auf Augenhöhe gleichberechtigt lieben, diese Menschen zu verurteilen?
0: Und über Sexualität, über Sex ist natürlich schon auch die Rede in der Bibel, aber eben auch nicht wie heute, sondern oft in einem Kontext, kann man sagen, mit Macht oder Machtmissbrauch. Also schlicht auch manchmal in Zusammenhängen, wo Sexualität ausgeübt wurde bei der Unterwerfung von Völkern, wie wir es heute leider auch noch haben, als Kriegswaffe sozusagen zur Unterdrückung. Und solche Sätze dann auf eine Beziehungskategorie auf heute anzulegen, ist natürlich total daneben.
3: Ja, es geht ja nur um die Sexualpraktik.
0: Genau, ja. Also im Grunde geht es um Vergewaltigungspraxis im Kontext von Kriegsführung zum Beispiel. Ja, und das wird dann queeren Menschen immer wieder um die Ohren gehauen und queere Sexualität damit abgewertet. Und mir fällt noch ein, aus dem Buch Levitikus gibt es ja noch so ein paar schöne Sätze. Also Tätowieren ist auch verboten. Und Ehebruch ist natürlich auch mit dem Tod an manchen Stellen belegt, mit der Todesstrafe. Das möchte ich manchmal heute denen auch mal vor Augen halten, die uns da so verteufeln. Ja.
3: Und wenn ich sowas immer sage, also diese eine Stelle aus dem Buch Levitikus nenne, dann kommt aber immer direkt, aber es gibt doch noch im Römerbrief die andere Stelle. Und da muss man sagen, also Paulus, auch eine wichtige Person, die den Brief an die Römer schreibt, wenn man den liest, da gibt es eben auch eine Stelle, sie haben den natürlichen Verkehr vertauscht, aber wenn man sich das genauer anguckt, da muss man auch sagen, der ganze Römerbrief ist eine Kritik an der Oberschicht in Rom. Mhm. Und diese Oberschicht hat eben auch vor allem Knaben gehalten oder sich gehalten und die eben vergewaltigt. Und deswegen ist es eher eine Kritik so über das ausschweifende Leben, wo auch Jünglinge vergewaltigt wurde. Und da geht es eben auch wieder nicht um Liebe auf Augenhöhe, gleichberechtigte Liebe. Wenn man dann auch noch weiterliest, nur 3 Zeilen weiter steht direkt, dass man nicht mit dem Finger auf andere zeigen soll in dem Römerbrief, weil wenn man mit dem Finger auf andere zeigt, zeigt man eigentlich auf sich selbst. Also man soll nicht andere verurteilen. Aber so weit wird dann oft gar nicht gelesen von den Menschen, die uns immer diese Bibelstellen vorhalten.
1: Okay, also wir können festhalten, man muss diese Stellen einerseits in ihrem wortwörtlichen Kontext betrachten, 3 Zeilen entfernt anscheinend in ihrem zeitlichen Kontext genauso. Und natürlich auch dann halt schauen, wie passt das irgendwie zu den restlichen Gesetzen, die da drin stehen und wie wortwörtlich muss man die anwenden. Ich fand eigentlich gerade ganz eindrücklich, dass man zum Beispiel keine Mischgewebe tragen sollte. Also ja. Ich meine, du würdest ja jetzt zu niemandem hingehen und sagen, sag mal, ist dein T-Shirt aus Baumwolle und Polyester?
2: Nein, dann wären wir auf jeden Fall alle schuldig.
1: Ja.
3: Das sind wir sowieso, aber nicht deswegen.
2: Ja.
1: Anderes Thema.
2: Du hast auf jeden Fall jetzt eben schon angesprochen, dass du viele Reaktionen online auch bekommst, wo Leute sagen, ey, lies mal die Bibel richtig und so. Was für Reaktionen bekommt ihr denn so generell von anderen Leuten aus unserer Community, wenn sie erfahren, dass ihr Pfarrer seid?
3: Die unterschiedlichsten Reaktionen. Ne? Wir machen zum Beispiel eine queere Party in der Kirche und dann habe ich am Anfang ganz viele Freundinnen, natürlich auch queere Freundinnen eingeladen. Da haben mir schon Leute zurückgemeldet und gesagt, so, also einen Fuß in die Kirche, das werde ich nie wieder setzen. Also das mache ich nicht, da kann die Party noch so cool sein.
2: Eine Party in der Kirche?
3: Ja, genau.
2: Und dann läuft so Lady Gaga und so?
3: Auch, ja.
2: Ach, hör auf.
3: Ja, wir sind auch schon legendär mittlerweile in Köln. Ich bin mir nicht sicher, aber wir sind, glaube ich, sogar die einzige queere Party in einer Kirche deutschlandweit. Und ich muss auch sagen, mir kommen immer fast die Tränen, wenn dann irgendwie Queers einfach in der Kirche rumknutschen und tanzen und so befreit sind. Oh, das ist immer schon sehr schön. Aber auch da gibt es eben unterschiedliche Reaktionen. Ich musste zum Beispiel am Anfang auch immer schreiben, eine ganz normale Party wie in jedem anderen Club auch, weil da irgendwie Leute gedacht haben, man singt dann im Mädchenchor mit oder betet oder was weiß ich die ganze Zeit. Und wir haben erst aber gesagt, wir wollen die Kirche einfach öffnen als Raum und sagen, ihr seid willkommen und feiert euch, habt Spaß, so Gott will mitfeiern. Und
1: also ich könnte mir ja so eine Kirche auch als sehr gutes Setting für so ein Ballroom vorstellen.
3: Ja, hatten wir auch schon.
1: Oh, wirklich?
2: Nein.
1: Ja.
2: Ey, wir brauchen bitte nächstes Mal die Einladung, weil da müssen wir hin. Ja. Sophia, wir müssen da hin.
3: Wir hatten eine Karnevalsparty und dann haben wir alle, die ein religiöses Kostüm getragen haben, haben wir nach vorne gebeten. Die haben dann auch so einen Walk gemacht und das war einfach mega lustig. Also das war richtig, richtig cool. Aber auch das, wenn wir das natürlich ins Internet stellen, je nachdem, in welche Bubble das kommt, also dann ist immer so. Und dann denke ich so, kommt mal vorbei. Nee, kommt besser nicht vorbei, da habe ich ein bisschen Angst, aber...
2: Aber öffnet mal euer Mindset,
3: genau,
2: und gibt dem Ganzen eine
3: Natürlich
2: Chance.
3: Sehen die immer nur drei Bilder, aber die sehen ja nicht die ganzen Gespräche, die am Rand laufen.
2: Ja.
3: Das sind keine verrückten, ungläubigen Menschen, so wie wir immer dargestellt werden, die da hinkommen, sondern das sind Menschen, die auch Fragen an das Leben haben. Viele Gesichter von der Party trifft man tatsächlich dann auch im Gottesdienst. Wir haben einen queeren Kirchenchor. Nach den Partys melden sich immer direkt wieder ein paar Leute an, die dann mit im Chor singen wollen oder gucken, was haben wir noch für Angebote. Also diese Sehnsucht nach Gemeinschaft ist auf jeden Fall sehr groß. Und also wenn du fragst, welche Reaktionen man so bekommt, ich bekomme auch viele positive Reaktionen, die sagen, so endlich gibt es einen Ort, wo ich irgendwie Gemeinschaft leben kann, wo ich aber auch mal beten kann. Und viele dankbare Reaktionen. Neben der Hass ist natürlich immer sichtbarer und der brennt sich tiefer ein. Die guten Nachrichten werden mir oft auch als private Nachrichten geschrieben oder mir natürlich am Rand von irgendwas gesagt. Aber den vielen negativen Kommentaren stehen auch sehr, sehr, sehr viele positive Reaktionen gegenüber.
1: Also so im Zentrum von der Kritik steht ja schon immer noch eher die katholische Kirche. Würdest du bei den ganzen Punkten, die Tim gerade eben gesagt hast, mitgehen oder unterscheidet sich da vielleicht nochmal das Feedback von Queers dir gegenüber?
0: Unterscheidet sich schon. In der katholischen Kirche gibt es ja noch so diesen Katechismus, also sozusagen so ein Buch, in dem das steht, was sozusagen zum Glauben dazugehört. Und in diesem offiziellen Weltkatechismus steht auch noch, dass queeres Leben gegen die Schöpfungsordnung ist, also gegen die Welt, wie Gott sie gewollt hat und geschaffen hat. Etwas mit dargestellt, was aus der Norm herausfällt und was deswegen auch sündig ist und so nicht von Gott vorgesehen ist. Das ist eine diskriminierende Lehre, gegen die wir ja auch aufstehen. Und die ist in der katholischen Kirche nochmal ganz anders verankert in dieser offiziellen Lehre als in der evangelischen Kirche. Und das ist echt ein Problem. Von daher ist die Situation eine andere. Und die Anfragen sind von daher auch manchmal, glaube ich, härter noch. Wobei ich manchmal so merke, es ist irgendwie fast auch paradox. Ich bekomme manchmal ähnliche Anfragen aus der queeren Community, die kritisch mir gegenüber ist, wie aus dieser rechtskatholisch-fundamentalistischen Community. Also beide transportieren manchmal die Botschaft an mich ran, geh raus aus der Kirche, du bist hier falsch. Ja, also die einen natürlich aus einem nachvollziehbaren Grund, das ist hier eine diskriminierende Institution, warum bist du da noch drin? Und die anderen, ich soll da abhauen, weil ich da nicht hingehöre, damit die Kirche irgendwie heilig bleibt. Im Grunde ist es irgendwo eine diskriminierende Logik, die in beidem steckt. Also ich muss abhauen, damit die Kirche so bleiben kann, wie sie ist. Und ich habe da irgendwie eine andere Einstellung dazu. Aus gutem Grunde finde ich, dass ich in dieser Kirche bleibe, aber möchte, dass sie sich ändert, damit sie auch wieder eher auf der Höhe der Botschaft Jesu ankommt.
1: Und aus dem Grund hast du ja auch dieses T-Shirt an, auf dem steht Out in Church. Weil das ist ja eine Initiative, die 2022 ins Leben gerufen wurde, richtig?
0: Ja. Und im Januar.
1: Und du warst Teil davon. Warum und wie kam es dazu?
0: Also ihr erinnert euch, da gab es mal diese Corona-Zeit, ja, und 2021, da saßen wir auch alle ganz viel zu Hause vor dem Bildschirm. Und ein Freund von mir aus Hamburg, Jens Ebrecht Zumsande, hat damals, ich glaube, auf Facebook gepostet, da gab es von der Süddeutschen Zeitung eine Aktion mit, ich glaube, 180 KünstlerInnen, die ein gemeinsames Coming-out, ein öffentliches in der Süddeutschen hatten, mit Fotos, weil sie darauf aufmerksam machen wollten, dass es nicht selbstverständlich ist, queer zu sein in der KünstlerInnen-Szene. Und Jens schrieb damals auf Facebook, sowas bräuchten wir in der katholischen Kirche auch. Und dann gab es so ein paar Kommentare drunter, bin ich dabei, also von denen, die da eh schon offener lebten. Und daraufhin haben wir uns zusammengetan und ich sage deswegen Corona-Zeit, weil wir da schon über die Möglichkeiten verfügt haben, uns über Zoom zu treffen. Und wir haben einfach so im Schneeballsystem Leute, von denen wir dachten, die könnten sowas mitmachen, angeschrieben und gesagt, wir treffen uns erstmal in einem Zoom. Und du kannst auch deinen Bildschirm auslassen, deine Kamera, kannst auch ein Pseudonym wählen, Hauptsache du bist dabei. Es waren dann gleich beim ersten Treffen 90 Leute im Zoom. Also krass. Wir haben Leute, die in der Kirche arbeiten, eingeladen, die queer sind. Genau, und die Hälfte war etwa mit eingeschalteter Kamera und die anderen waren mit Pseudonym und ausgeschalteter Kamera dabei. Und dann haben wir über ein Jahr lang das vorbereitet. Also es ging ein Jahr vorher los.
1: Krass, und was habt ihr da so gemacht?
0: Also wir haben uns regelmäßig getroffen und der wichtigste Punkt war, glaube ich, dass wir dann mit einem Filmteam zusammenkamen rund um Hajo Seppl, der eigentlich sonst so investigativer Sportjournalist ist. Der drehte schon oder hat längere Zeit schon mit einem Team gearbeitet an einer Doku über schwule Priester und kam da, glaube ich, seit 5 Jahren nicht so richtig voran, warum auch immer. Und einer dieser Priester, der Protagonist sein sollte in dieser Doku, der war eben bei uns auch dabei in diesen Zooms und der hat uns dann zusammengebracht. Und dann hat es nochmal so eine richtige Energie auch bekommen. Das heißt, die haben in ihrer Doku gearbeitet, wir an Out in Church und wir haben gesagt, wenn ihr uns begleitet, fänden wir das super. Bedingung ist, ihr berichtet nicht nur über Priester, weil es gibt auch noch viel mehr andere queere Menschen in der katholischen Kirche. Und darauf haben sie sich eingelassen. Und dann sind wir zusammen am 24. Januar 2022 in einem Überraschungscoup, muss man schon sagen, an die Öffentlichkeit gegangen. Die Doku, wie Gott uns schuf, heißt die, steht noch in der Mediathek in der ARD, die war mit dem Sendeplatz 22.45 Uhr angesetzt und ist im Lauf des Tages, früh stand es dann schon in der Mediathek und wir sind mit unserer Kampagne raus, ist die auf 20.15 Uhr vorgezogen worden.
1: Ja, ich habe die damals gesehen. Weiß ich noch, war ein großes Thema auch auf Social Media dann.
0: Ja, also und wir sind dann auch mit unserem Manifest von Out in Church eben auch an die Öffentlichkeit gegangen und dann gab es auch eine Petition, die man dann auch öffentlich unterstützen konnte. Da waren innerhalb weniger Tage 110.000 Menschen dabei, die das unterschrieben haben. Also es war schon irgendwie eine wahnsinnige Wucht an dem Tag und in den Tagen drauf.
1: War das nicht auch ein großes Risiko, dass ihr da eingegangen seid?
0: Das war's. Ich erinnere mich auch an manche, die dabei waren, die nochmal echt wahnsinnige Ängste ausgestanden haben. Bis zur Veröffentlichung, bis zu diesem Tag im Januar. Ein Kollege, der auch Priester ist, der rief mich ein paar Tage vorher an und sagte, er würde es jetzt erstmal krank schreiben lassen. Und ich habe dann zu ihm gesagt, du kannst auch noch aussteigen, also du musst nicht mitmachen. Und er hat gesagt, doch, ich bin jetzt soweit, ich will das und so. Aber er sagte mir, er hätte dem Bischof ja mal gesagt, dass er schwul ist. Und er hat gesagt, ja, das ist okay, aber er solle nicht öffentlich darüber sprechen. Und jetzt würde er doch dieses Versprechen brechen. Und dann habe ich zu ihm gesagt, hey, das Problem ist nicht, dass du das Versprechen brichst, sondern dass dir eine Institution oder ein Bischof dieses Versprechen abgenommen hat. Mhm. Ja. Und also da gibt's ganz viele Geschichten von vielen Menschen in den Tagen, die da, ich sage immer, also zum Mut, da gehörte Mut dazu und zum Mut gehören immer auch wackelige Knie und zittrige Hände. Und die bekomme ich heute noch, wenn ich an den Tag zurückdenke und viele andere noch wesentlich mehr.
2: Vielleicht magst du uns da einmal so durchführen, was so ab dem Tag allgemein passiert ist, sowohl für dich als auch durch die Aktion Out in Church für die Kirche.
0: Für mich war es nochmal ein Tag, der zu meiner Befreiung beigetragen hat. Mhm. Also es ist einfach ein Unterschied, sichtbar zu sein und sich nicht mehr zu verstecken. Und wir haben vorher gesagt, also wir müssen mindestens 100 Menschen sein, damit es für die Einzelnen auch nicht zu schwierig wird. es hat sich geändert und es war eine unserer Forderungen, relativ schnell das kirchliche Dienstrecht in der katholischen Kirche, also die Kirchen haben ja so ein Recht auf ein eigenes Dienstrecht, also neben dem Arbeitsrecht, das es in Deutschland gibt. Und das hat damals noch vorgesehen, dass Menschen, die gegen die kirchliche Lehre verstoßen in ihrem privaten Leben, deswegen auch entlassen werden konnten. Also wenn du zum Beispiel eine queere Ehe eingegangen bist, dann war das ein Kündigungsgrund. Dann wurdest du zum Beispiel, wenn du in einem Kindergarten gearbeitet hast, entlassen. Oder wenn du Arzt warst in einem kirchlichen Krankenhaus, konntest du deswegen gekündigt werden.
2: Okay, krass.
1: Treibt einen das nicht in den Wahnsinn, dass man einerseits sieht, das gibt es, ich kann gekündigt werden, einfach nur, weil ich ein schwuler Mann bin, der existiert, und gleichzeitig schützt die Kirche so jahrelangen Kindesmissbrauch oder sowas und nimmt da die Leute wahnsinnig in Schutz. Wie ging es dir dabei? Macht einen das nicht kirre?
0: Das macht einen wütend. Und Wut ist natürlich halt auch eine wichtige Energie oder für viele schon auch ein richtiger Antrieb. Es macht manche Menschen krank, es ist wahnsinnig. Mhm. Was dann passiert ist, relativ schnell, weil es war vorher eigentlich schon klar, also mit diesem Dienstrecht kommt die Kirche auch vor Gericht, vor Arbeitsgericht nicht mehr lange durch. Ja?
1: Okay.
0: Und wir haben, glaube ich, schon als Out in Church, das kann man schon sagen, mit gepusht, dass das Dienstrecht sehr schnell geändert wurde. Also das Privatleben geht die Kirche nichts mehr an.
2: Ja. So sollte es auch sein, ne?
0: So sollte es auch
2: aber
0: sein.
2: Aber das wurde dann auch plötzlich nur so schnell gemacht, weil plötzlich der Druck von außen so groß war.
3: Ja. Das ist übrigens bei der evangelischen Kirche nicht anders, ne? Weil da denken ja immer viele, ja, die Katholiken, das sind quasi die Bösen da und die evangelische Kirche ist ganz anders. Das war auch lange in der evangelischen Kirche so, dass die über das Privatleben quasi entscheiden konnte und das auch getan hat. Also war ein bisschen früher als die katholische Kirche, aber es waren ähnliche Zustände.
2: Ich denke mir aber bei diesen ganzen Ding, was wir gerade so hören, habt ihr niemals daran gezweifelt? Ich meine, ihr scheint sehr passioniert zu sein. Ihr wolltet Theologie recht früh schon studieren. Aber gab es nicht einen Moment, wo ihr dachtet, ich schmeiße das jetzt alles hin? So, wofür mache ich das eigentlich gerade, wenn nicht mal mein eigener Glauben hinter mir und meiner eigenen Sexualität steht? Das hier war der erste Teil unserer Podcast-Folge zum Thema Queer und Kirche. Nächste Woche geht es aber weiter mit Teil 2.
3: Du kriegst auch Morddrohungen und sowas.
0: Und es gab auch eine Situation, wo ich schon vor über 10 Jahren zwangsgeoutet wurde bei meinem Vorgesetzten, bei dem damaligen Bischof. Klar ist es auch so, dass eigentlich jeder Tag, den ich dabei bin, auch immer wieder ein Tag der bewussten Entscheidung ist, ich bin noch dabei.
3: Für mich wäre ein Traum eine Kirche, die queere Menschen als Bereicherung ansieht.

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1: Die Nachrichten mit Michael Treis. Guten Abend. Die Innenminister der EU demonstrieren nach dem Flüchtlingsandrang in Ceuta Einigkeit. 70.000 Menschen hatten die spanische Exklave von Marokko aus gestürmt. Es hatte deshalb viel Kritik an Spanien gegeben, jetzt nicht mehr. Thomas Spickhofen, WDR Brüssel.
2: In der Schlusserklärung ist nirgendwo mehr die Rede von verstärkten Grenzkontrollen oder sogar dem Rauswurf eines Landes wie Spanien aus dem Schengen-Raum. Im Gegenteil, Migrationskommissar Magnus Brunner sagte am Ende, es habe eine vollständige Solidarität mit Spanien am Tisch gegeben. Die Kommission spricht jetzt von mehr als 70.000 Menschen, die die Grenze überschritten hätten, befeuert von Schleuserbanden und Falschinformationen in verschiedenen Netzwerken. Wer die treibenden Kräfte in den sozialen Netzwerken war, das soll jetzt Europol untersuchen.
1: Wegen des extremen Niedrigwassers wird die Tiefe des Rheins neu vermessen. Seit dem Morgen sind Spezialschiffe auf dem Fluss unterwegs. Moritz Börner berichtet.
3: Ablagerungen oder Erosionen können zum Beispiel dazu beitragen, dass die Fahrrinne deutlich flacher geworden ist. Die Messschiffe der Wasserstraßen- und Schifffahrtsverwaltung sind heute alle gleichzeitig gestartet und zwischen Mainz und der holländischen Grenze auf insgesamt 370 Kilometern Flusslänge stromabwärts unterwegs. Die dabei gewonnenen Daten helfen dann einzuschätzen, mit wie viel Ladung Schiffe den Rhein bei Niedrigwasser noch sicher befahren können.
1: Und auch diese Themen beobachten wir gerade. FIFA-Chef Infantino hat Medienberichten zufolge eine Krisensitzung einberufen. Der Präsident des Fußballweltverbands steht wegen Plänen zum Verkauf von WM-Rechten an Privatinvestoren in der Kritik. In Guatemala ist der Vulkan Fuego mit einer 300 Meter hohen Lava- und Aschefontäne ausgebrochen. Rund 600 Menschen mussten in der Nähe von Guatemala-Stadt ihre Häuser verlassen. In Österreich ist die höchste je gemessene Temperatur in dem Land erreicht worden. Aus Wien wurden 40,8 Grad Celsius gemeldet. In Aalen im Münsterland haben Eltern eine Petition gestartet, um die Schwimmlehrerin ihrer Kinder behalten zu können. Die Bezirksregierung will sie nicht fest anstellen, weil die Hochschulqualifikation nicht ausreiche. Tanja Frenken ist betroffene Mutter und kann das nicht verstehen.
4: Weil uns auch eine große Wichtigkeit erscheint, dass die Kinder schwimmen lernen. Sie hat ja so viele Jahre schon so vielen Kindern das Schwimmen beigebracht und deswegen war ich da doch ein bisschen erschrocken darüber, dass das plötzlich auf einmal nicht mehr so sein soll.
1: Die Schwimmlehrerin hat 4 Jahre lang unterrichtet. Sie war mit Zeitverträgen an 8 Grundschulen eingesetzt. Im September wird ihr Vertrag beendet. Und das war WDR aktuell. Das Wetter in Nordrhein-Westfalen: bis zum Morgen ziehen teils kräftige Schauer oder Gewitter durch. Die Tiefstwerte dazu 21 bis 17 Grad. Tagsüber dann Sonne und Wolken im Wechsel. Einzelne Schauer oder Gewitter sind eher die Ausnahme. In Dorsten dazu bis 29 Grad. In Gütersloh 30 und maximal 31 Grad werden in Lippstadt erreicht. Am Donnerstag bleibt es trocken mit Sonne und lockeren Wolken und es wird nicht mehr ganz so heiß. Die Zeit gleich 0 Uhr 3.
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0: 2 Uhr. 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
1: Die Nachrichten mit Michael Treis. Guten Morgen.
2: Ich glaube, das Entsetzen wäre groß, wenn plötzlich die Wehrpflicht in Kraft treten würde und wir hätten keine Strukturen, mit denen wir den Ersatzdienst auch wieder gewährleisten könnten.
1: Bundesfamilienministerin Prien sagt, warum die Bundesregierung einen neuen Zivildienst vorbereitet. Ihr Ministerium hat bei großen Verbänden angefragt, ob sie Plätze für Wehrdienstverweigerer zur Verfügung stellen würden. Die Vorsitzende der Linken, Schwertner, findet die Idee nicht gut.
3: Wir wollen nicht, dass Zivildienstleistende dafür ausgenutzt werden, Arbeiten zu machen, die eigentlich Fachkräfte tun sollten. Und dass das den Lohn für alle drückt. Sondern wir wollen gut bezahlte Arbeitskräfte, gutes Personal in den Krankenhäusern. Davon profitieren nicht zuletzt ja auch die Patientinnen und Patienten.
1: Ein Zivildienst könnte notwendig werden, sollte es zu einer Rückkehr der Wehrpflicht kommen. Konkret geplant ist das aber nicht. Die hohen Spritpreise beschäftigen weiter das Bundeskartellamt. Diesel ist im Juli fast 27 Cent pro Liter teurer geworden. Die Ölkonzerne begründen das mit dem Wegfall des Tankrabatts. Und der Transport über die Flüsse sei wegen des Niedrigwassers teurer geworden. Anne Burkhardt berichtet.
4: Trotzdem ist die Aufsichtsbehörde mit Sitz in Bonn skeptisch, ob das alles zu solch hohen Spritpreisen führen kann. Deshalb hat sie Verfahren gegen sämtliche Raffineriebetreiber in Deutschland eingeleitet. Sie will herausfinden, welche Kosten den Mineralölkonzernen wirklich entstanden sind und ob die Preise dadurch gerechtfertigt werden können.
1: Und auch diese Themen beobachten wir in dieser Nacht. Russland hat die ukrainische Hauptstadt Kiew erneut mit ballistischen Raketen angegriffen. Laut Bürgermeister Klitschko kam es in der Nacht zu mehreren Bränden. Unter anderem sei ein Feuer in einem 20-stöckigen Hochhaus ausgebrochen.